0: nahm die Polizei mehrere Jugendliche fest. Der spanische Ministerpräsident Sanchez hatte gestern Neuwahlen für den 29. November angekündigt. Vergangene Woche war er im Parlament mit Plänen zur Bekämpfung der Wohnungsnot gescheitert. Der britische Bestsellerautor Jeffrey Archer ist tot. Sein Verlag HarperCollins teilte mit, der 86-Jährige sei völlig unerwartet und friedlich zwischen zwei Schreibeinheiten gestorben. Aus London berichtet Lisa Maria Röhling.
1: Archer hatte gerade seine Buchtour zum neuen Roman Adam und Eve gestartet, der in dieser Woche erscheint. Schon vor seinem Tod hatte Archer angekündigt, dass es sein letzter Roman sein würde. Sein bekanntestes Werk Kain und Abel aus dem Jahr 1979 ist bis heute eines der meistverkauften Bücher der Welt. Jeffrey Archer hat Belletristik, Sachbücher und Kurzgeschichten veröffentlicht. Von seinen Werken wurden weltweit fast 300 Millionen Exemplare verkauft.
0: Das Wetter für Deutschland. In der Nacht im Süden und in der Mitte locker bewölkt oder sternenklar, im Norden stärker bewölkt, an den Küsten örtlich Regen. Die Tiefstwerte 16 bis 5 Grad. Tagsüber in der Mitte und im Süden sonnig, im Norden stärker bewölkt und örtlich Regen. Auch im Südosten Bayerns später Quellwolken, aber kaum Schauer. Dazu Temperaturen von maximal 17 bis 24 Grad. Die Zeit, es ist 2.03 Uhr.
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3: A6 Mannheim Richtung Saarbrücken. Zwischen Dreieck Kaiserslautern und Kaiserslautern West Fahrbahnerneuerung. Der Verkehr wird über die Gegenfahrbahn geleitet. Dauer bis 11. Oktober. A620 Saarlouis Richtung Saarbrücken. Die Ausfahrt Saarbrücken-Mahlstatter Brücke ist wegen Bauarbeiten gesperrt. Bis 30. November. Geblitzt wird unter anderem auf der A623 Saarbrücken Richtung Friedrichsthal in der Ausfahrt Sulzbach, in Fischbach-Kamphausen in der Ruhschütterstraße und in Neunkirchen in der Hermannstraße.
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5: mit Ben Streubel und der Highlightpreis, das ist das PPPPP, das ist das perfekt fantastisch polierte Popnacht-Package. Das habe ich neben meinem linken Schuh gerade noch stehen. Im Moment steht es noch dort. Und ich werde noch was dazulegen und dann bekommt ihr das. Ich werde es nicht wieder mit nach Hause nehmen. 07221 2011, wer möchte um ein Popnacht-Package spielen? 07221 2011. Ja, ich freue mich, wenn Leben im Raum ist. Klingelt mal durch, wenn ihr eins gewinnen möchtet. 07221 2011.
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0: Kajo Cruz und Kylie Minogue in der Popnacht.
1: Zeitmaschine.
0: Oh, wir drehen das Zeitrad zurück. Was war denn also los an diesem heutigen 6.10. in der Geschichte? Alois aus Kuden, guten Morgen, Alois.
2: Ja, schönen guten Morgen.
0: Du bist unser Kandidat. Das ist schön in Kuden. Ich muss sagen, ich war noch nie in Kuden. Das liegt wo genau?
2: In Dithmarschen, auf der Insel Dithmarschen.
0: Was ist das Highlight von Kuden? Gibt es irgendwie eine Sehenswürdigkeit, die man unbedingt mal gesehen haben soll?
2: Die Aussichtsplattform. Da kann man runtergucken.
0: Da guckt man runtergucken und sieht dann ein Haus. Und das ist dann deins, deine große Villa wahrscheinlich. Ne? Du bist im AdBlue-Bereich tätig. Ne? Also du stellst als Chemikant mit AdBlue her.
2: Genau.
0: Und gibt es ja nun auch für Autos in Kanistern. Ich sehe das immer mal an irgendwelchen Tankstellen, die keine AdBlue-Zapfsäule haben. Und dann kippen die Leute das rein, die Hälfte läuft über die Hose und dann oder über Schuhe und dann hat man da Löcher drin. Ne? So ungefähr ist das, oder?
2: Ja, so ein Feld. Also ich werde das selbst nicht ehrlich am Zimmer, aber ja, ansonsten.
0: Die Verbindung ist so ein bisschen schlecht gerade, aber es wird schon wieder. Aber ich denke mir immer, das ist doch eigentlich gar nicht so im Sinne der Umwelt, wenn man das aus dem Kanister ins Auto kippt und dann werden die Plastikkanister, sind ja Sondermüll dann, aber eigentlich ist das doch nicht gut, ne?
2: Ja,
0: was wollen wir sagen? Das hat sich irgendjemand ausgedacht. Und dann müssen wir halt irgendwie da durch, weil es ist halt so, ne? So.
2: Dann müssen wir durch.
0: Aber wir kritisieren es trotzdem. Heute vor 75 Jahren, und da sind wir bei Frage Nummer 1, da ist ein deutscher Ingenieur zum Patentamt und hat ein Patent angemeldet mit der Bezeichnung eine Schutzvorrichtung, die Fahrzeuginsassen bei Kollisionen vor Verletzungen bewahren soll. Eine Beschreibung für A, ABS, B, Airbag oder C, den Schleudersitz.
2: Das ist der Airbag.
0: Jawohl, 30 Jahre ist es her, da wurde ein elektronisches Haustier, man gesagt, das erste elektronische Haustier dieser Art, das man in der Tasche hatte, rausgebracht in Japan. Erstmal Testkäufe, Verkäufe und dann in der ganzen Welt war es ein Marktrenner. War das der Super Mario, das Tamagotchi oder die Babitschka?
2: Das Tamagotchi.
0: Jo, hast du noch ein Tamagotchi?
2: Nee, aber ich hatte früher mal einen.
0: Ja, ich hatte auch einen, so dann habe ich ein original verpacktes behalten, weil ich damals schon dachte, als es rauskam vor 30 Jahren, als ich gerade geboren wurde, wenn du es behältst, dann bist du irgendwann Millionär, weil das ist in der Originalverpackung bestimmt entwickelt sich das so. Das ist aber leider Gottes nicht so gewesen, wenn man bei eBay guckt, hat sich nichts getan. Wir sind weiter hier zusammen, wir zwei, und versuchen die Nacht gemeinsam umzukriegen. Ist auch in Ordnung. Ich schicke dir ein Paket.
2: Ja? Jo, super, danke.
0: Ciao, ciao.

Der neue von Miley Cyrus, Best Pursuits in der Popnacht. Vorsicht bitte auf der A9 Nürnberg in Richtung Halle Leipzig. Da liegen Gegenstände auf der Autobahn rum zwischen Lederhose und Hermsdorf Süd. Was Kultisches vom Erich Clapton, Layla. In der ganz kurzen Unplugged-Version, die ganz lange Originalversion von Derek and the Dominos, die spiele ich dann irgendwann nochmal bis zur Kündigung. Aber nicht heute. Heute hier die MTV Unplugged-Version.

0: What's Love Got to Do with It? Den Kreativen gehört die Nacht. Johanna aus Lüdenscheid ist eine der Kreativen. Sie schreibt ein Buch, ein Märchenbuch und möchte das dann irgendwann auch mal vertonen. Also sie hat hier so die einzelnen Seiten abfotografiert. Ich kann sie leider nicht lesen. Ich müsste dann noch irgendwie vielleicht, ich weiß nicht, wie ich das ich probiere das mal. Ich habe es mal eben rangezoomt. Also, er möchte seinen Augen kaum trauen. So mehr kann ich nicht lesen, ehrlich gesagt. Aber das klingt auf jeden Fall schon mal spannend und vielversprechend. Bin gespannt, wenn es fertig ist. Dann werden wir das hier natürlich vielleicht von dir persönlich als Mini-Hörbuch mal so in 1:30 vortragen lassen. Und wenn es ein Welterfolg wird, dann können wir sagen, also hier in der Popnacht fing alles an. Wenn ihr noch irgendeine Idee habt oder habt Großes gestaltet, eine Erfindung gelandet, dann melde ich das gerne auch beim Patentamt an unter meinem Namen, wenn die Sonne wieder aufgeht. 07221 2011. Geht per WhatsApp Audio, wer noch bei Stimme ist oder Signal. Hier ist die Popnacht jetzt mit Shaggy. Das hat sich Johanna ausgesucht. Es gibt noch mehr kreative Energie. Schicke ich mal nach Lüdenscheid. 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

0: und it wasn't me in der Popnacht. Es ist 2.31 Uhr.
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0: Kaiserslautern West Fahrbahnerneuerung. Der Verkehr wird über die Gegenfahrbahn geleitet. Dauer bis 11. Oktober. A620 Saarlouis Richtung Saarbrücken. Die Ausfahrt Saarbrücken-Mahlstatter Brücke ist wegen Bauarbeiten gesperrt bis 30. November. Geblitzt wird unter anderem auf der A623 Saarbrücken Richtung Friedrichsthal in der Ausfahrt Sulzbach, in Fischbach-Kamphausen in der Ruhschütter Straße und in Neunkirchen in der Hermannstraße.
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2: Und die am meisten unterschätzte Höchsttemperatur in Deutschland heute in Putbus werden 17 Grad. Und hier ist die Popnacht. Mein Name Ben Sträubel.

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1: Ja, dann wird er mal wieder laut geschrien. Wir haben jetzt einen Zeitvergleich. In Deutschland ist es 2.39 Uhr unserer Zeit zurück. In Vancouver ist es 17.39 Uhr am Vorabend. Und Dirk, der ist in seinem selbstgebauten Haus gerade und überlegt sich, was könnte er denn noch machen mit dem angebrochenen Abend. Hallo Dirk.
2: Hallo.
1: Ja, ich meine, das ist ein schönes Haus auf so einer kleinen Insel, ne?
2: Ja, auf einer kleinen Insel, ja, schön selbst gebaut.
1: Beschreib mal, wie du da lebst.
2: Ja, lustig in den Tag hinein. Ich verbringe mein Rentnerdasein hier.
1: Ne? Ja, ja, Rentner darf man ja gar nicht mehr sagen. Wir sind ja junge, dynamische Menschen hier, weißt du, da gibt es ja keine Rentner, wir arbeiten ja alle. Wie lange hast du an deinem Haus gebaut?
2: Wie lange ich daran gebaut habe?
1: Ja.
2: Och, weiß ich nicht. Also. Ich habe das ja schon fertig gebaut gekauft.
1: Das heißt, also die Älteren haben es vergessen, die Jüngeren können sich nicht mehr dran erinnern.
2: Ja, so ist 70er das. Jahre, ne?
1: So lange 70er. Hast du gebaut da dran, okay. Und da lebst du ganz alleine, ist das, fällt dir da nicht auch mal die Decke oder so ein Balken auf den Kopf?
2: Nö, das kann ich eigentlich nicht sagen.
1: Was vermisst du denn an Hamburg, wo du herkommst?
2: Gar nichts Besonderes. Echt?
1: Das kann wohl nicht wahr sein.
2: Heimatstadt,
1: so eine tolle Natürlich. Stadt. Und fliegst du ab und zu mal nach Hamburg zurück oder ist die Kohle ausgegangen über die Jahrzehnte?
2: Nee, ich fliege ab und zu mal zurück. Ne? Ich habe da ja auch noch so kleines Geschäft. Ne?
1: Ach so.
2: Ja, ich habe ja auch.
1: Wo man nicht drüber spricht.
2: Worüber man nicht. Nö, ganz normale, reelle Sachen, aber nicht.
1: So, also irgendwas, was mich dann auch mal so hast du da noch,
2: verpflichtet, mal nach Hause zu fahren.
1: Ja, verstehe das. Na gut, mein lieber Dirk, es ist aber toll, dass du zuhörst. Und wie muss man sich das vorstellen jetzt? Die Situation des Zuhörens, einfach, dass ich mal ein Bild davon habe?
2: Wir haben ja hier jetzt schön Indian Summer, nicht? Oktober, golden, nicht? Also herrlich draußen rauszugucken und so. Und mehr brauchst du eigentlich nicht. Und wenn du das hier hast, ne, dann brauchst du nichts.
1: Mit deinem Smartphone sitzt du dann da und wartest, dass die Bären vorbeikommen und ich
2: genau, halt meinen Ofen am Laufen hier, dass ich schön mollig warm habe. Toll. Und genieße einfach die Jahreszeit.
1: Du genießt das schön weiter. Ich finde es toll, dass du das so hinbekommen hast. Und spiel deinen Lieblingssong und schick den nach Vancouver. Viel Spaß, lieber Dirk, noch mit dem angebrochenen.

Es ist 2.47 Uhr, da piept's nochmal für die A3. Ein defektes Fahrzeug steht rum. A3 Würzburg in Richtung Frankfurt zwischen Dreieck Würzburg-Westen und Helmstadt gehört nicht hin. Aber ihr fahrt da vorsichtig und Gegenstände liegen auf der A5 Karlsruhe Richtung Basel zwischen Riegel und Teningen.

Gaga in der Popnacht. Man hört uns aber nicht nur in Vancouver geradezu, also sind ja alle möglichen Zeitzonen hier mit dabei. Also Zeitvergleich bei uns 2.51 Uhr inzwischen und in Kuala Lumpur, da ist es unserer Zeit voraus, 8.51 Uhr. Harald Christ, der ist da gerade beim Frühstück und genießt da sein Leben, war früher mal in Berlin zu Hause. Lange bei der Bundeswehr. Jetzt gönnt er sich mal da ein paar Sonnenstrahlen in Kuala Lumpur. Und dann kommen am Wochenende die Neffen, Nichten und dann wird's sehr spaßig, weil es geht auf eine Hochzeit nach Sumatra. Das ist doch auch toll. Das sind doch viele Bilder, die ich da sofort im Kopf habe. Aber er braucht trotzdem einen Song. Den geben wir ihm jetzt. Schicken mal ein bisschen Lebensenergie, Freude und Rhythmus nach Kuala Lumpur. Lenny Kravitz hat sich Harald ausgesucht. Stillness of Heart in der Popnacht.

auch. Die ganze Welt ist irgendwie unterwegs. Plötzlich Peter Beyert gemailt ins Studio hier in der Popnacht. Hab gehört von der Welt, bin beim Abendessen in Merritt und auf dem Weg nach Vancouver. Ja, da könntet ihr dann, also Peter und Silke, die da gerade Urlaub machen, die könnten dann vielleicht auf dieser einsamen Insel dann unseren Dirk noch treffen aus Hamburg. Wer weiß, was da für eine Konstellation entsteht. Es ist jetzt 2.55 Uhr. Vorsicht bitte auf der A61. Koblenz in Richtung Mönchengladbach, in Höhe Rastplatz im Sinkten. Da ist ein Unfall passiert, die Unfallstelle ist noch nicht gesichert. Eine Ölspur auf der A8 Stuttgart Richtung Karlsruhe zwischen Pforzheim Nord und Pforzheim West. Hier passt da bitte auf und genießt mal hier Ray und 07.

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1: Um 3 Uhr mit Christine Beidt. In Frankreich wird ein neuer Höhepunkt der Schülerproteste erwartet. Im ganzen Land sind heute Demonstrationen für eine bessere Ausstattung der Schulen und bessere Lernbedingungen geplant, auch in der Hauptstadt Paris. Unterstützung bekommen die Schüler von Gewerkschaften und auch einige Lehrer haben Streiks angekündigt. Aus Paris berichtet Kai Rienecker.
2: Die französische Regierung befürchtet eine weitere Ausweitung der Protestbewegung. Seit Beginn der Schülerunruhen sind nach Regierungsangaben bereits 5000 Personen in Polizeigewahrsam genommen worden. Fast 90% von ihnen sind Minderjährige. Es gibt massive Kritik an der Härte der Polizeieinsätze gegen die Jugendlichen. Neuester Fall ist der eines 15-jährigen Schülers im nordfranzösischen Lens, dem unter noch nicht geklärten Umständen durch eine Polizeigranate die Hand abgerissen wurde. Zum Wochenbeginn kam es erneut an rund 600 Schulen in Frankreich zu Unruhen.
1: Die Zahl der Kriegsdienstverweigerer in Deutschland ist dieses Jahr deutlich gestiegen. Die Funke-Medien berichten, bis Ende August seien beim zuständigen Bundesamt der Bundeswehr 12.000 Anträge eingegangen, dreimal so viele wie im gesamten vergangenen Jahr. Trotz des Wehrdienstgesetzes, das Anfang des Jahres in Kraft getreten ist, gilt keine Wehrpflicht. Aber Anträge auf Kriegsdienstverweigerung können trotzdem gestellt werden. In der Ukraine sind im September durchschnittlich fast 200 Züge pro Tag wegen Drohnenalarms geräumt worden. Insgesamt waren es mehr als 5.800, das hat der Bahnbetreiber mitgeteilt. Demnach werden die Züge gestoppt, sobald russische Drohnen näher als 100 Kilometer herankommen. Die Schriftstellerin Shaida Basia hat den diesjährigen Deutschen Buchpreis gewonnen. Die 38-Jährige aus dem rheinland-pfälzischen Hermeskeil wurde am Abend in Frankfurt für ihren Roman Die Lücken ausgezeichnet. Das Buch handelt von Flucht, Schweigen und dem Nationalsozialismus. Aus Frankfurt Anne Bassack.
3: Sie widmete den Preis auch den vertriebenen und ermordeten Juden von Hermeskeil, in das ihre Eltern Ende der 80er Jahre aus dem Iran geflüchtet waren. Shaida Basia verwies auf die aktuelle politische Lage in Deutschland. Antisemitische und rassistische Taten seien bei uns auf dem Höhepunkt. Keine Minderheit sei gerade sicher. Dennoch hofft die Autorin, dass die Figuren ihres Romans durch den Buchpreis Aufmerksamkeit bekommen. Und sie kann sich auch über ein Preisgeld von 25.000 Euro freuen.
1: Das Wetter für Deutschland. In der Nacht im Süden und in der Mitte locker bewölkt oder sternenklar, im Norden stärker bewölkt, an den Küsten örtlich Regen. Die Tiefstwerte 16 bis 5 Grad. Tagsüber in der Mitte und im Süden sonnig, im Norden stärker bewölkt und örtlich Regen. Auch im Südosten Bayerns später Quellwolken, aber kaum Schauer. Meist schwacher Wind, im Norden mäßiger West- bis Südwestwind, dazu bis 24 Grad. Die Zeit, es ist 3.03 Uhr.
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5: A6 Mannheim Richtung Saarbrücken. Zwischen Dreieck Kaiserslautern und Kaiserslautern West Fahrbahnerneuerung. Der Verkehr wird über die Gegenfahrbahn geleitet. Dauer bis 11. Oktober. A620 Saarlouis Richtung Saarbrücken. Die Ausfahrt Saarbrücken-Mahlstatter Brücke ist wegen Bauarbeiten gesperrt. Bis 30. November. Die B41 Ottweiler-Bliesstraße bis Martin-Luther-Straße ist zwischen Schlossstraße und Seminarstraße wegen Bauarbeiten gesperrt. Eine Umleitung ist eingerichtet. Geblitzt wird unter anderem auf der A623 Saarbrücken Richtung Friedrichsthal in der Ausfahrt Sulzbach, in Fischbach-Kamphausen in der Ruhschütterstraße und in Neunkirchen in der Hermannstraße.
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6: Mit Ben Streubel. Dann werden wir gleich mal nach Thüringen fliegen oder wir überfliegen zunächst einmal Deutschland. Mit dem Private Jet natürlich. Und dann werde ich nachhaltig landen mit AdBlue neben der Backstube von Eckhard Holland-Kunz. Und er spielt dann auf einem Instrument seiner Wahl einen Song. Erkenne ich den Titel, erspiele ich euch wertvolle Backwaren in 7 Minuten.
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0: Nelly Furtado, say it right. Wenn du was zu sagen hast, dann sag schon mal das Richtige. Sonst brauchst du hier nichts zu erzählen.
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0: Und da sind wir schon gelandet, neben der Backstube von Eckhard Holland-Kunz, unserem Bäckermeister in Meiningen in Thüringen. Guten Morgen.
2: Ja, guten Morgen, mein lieber Benny Bär.
0: Hast du ein schönes, langes Wochenende gehabt?
2: Ja, ich war wie immer unterwegs. Meine Frau beschwert sich immer, ich wäre nie zu Hause.
0: Wo warst du denn?
2: Entweder wäre ich in der Backstube oder ich wäre nie zu Hause. Ich war bei einem Bekannten, der hat einen kleinen Weinberg. Und dank Klimawandel gedeihen ja auch mittlerweile in Thüringen Weintrauben.
0: Ja.
2: Und jetzt ist ja Lesezeit und da gibt es federweise.
0: Okay, hast du
2: gemacht. Der eine mag, der andere nicht.
0: Ja, na gut.
2: Und ich wurde eingeladen. Ich war eigentlich der Meinung, dass ich nur zum federweise trinken gehen muss. Nein, ich habe Zwiebelkuchen backen müssen.
0: Na wunderbar, wie viel hast
2: du? 25 Zwiebelsplots.
0: Zwiebelsplots.
2: Ja, sagen Sie ja.
0: Das ist Zwiebel,
2: einen runden Plotz.
0: Ah, Plotz. Wie wird das geschrieben, Plotz?
2: Ach, wie Platz? Ich weiß es auch nicht.
0: Plotz.
2: Das ist ja, ja Altdeutsch-Platt-Sprache.
0: Also in Thüringen sagt man das. Zwiebelplotz, ja. Gut.
2: Und musst dir vorstellen, das waren so Bleche, ich weiß nicht, wie alt die waren. 2 Meter Durchmesser. Und dann hast du diesen Brotreich ganz dünn das aufgemacht und dann kamen diese gedünsteten Zwiebeln mit Speck.
0: Ja. Da kannst du ja sozusagen ein ganzes Dorf mit umbringen.
2: Das ist schon lecker. Wenn das in so einem Steinbackofen gemacht wird, ist das lecker.
0: Also 25 Teile, die über 2 Meter Durchmesser haben. Ich meine, da musst du ja einen Kredit aufnehmen.
2: Ja, ich habe mich geschunden und gewunden und war da wirklich den ganzen Tag beschäftigt.
0: War super.
2: War nichts mit Feiern, Füße hoch.
0: Also kam aber gut an. Du bist wieder beliebt sozusagen. Hast dich
2: ich will aber nicht beliebt gemacht. Sein.
0: Doch, du willst beliebt sein. Ich spüre das doch. Du bist ein Mensch, der Liebe braucht, die er von seiner Partnerin nicht bekommt. Deswegen streicheln wir dich jede Nacht.
2: Ja, die Partnerin, ja.
0: Ja. So, welches Instrument hören wir denn gleich?
2: Ja, da kommt heute wahrscheinlich doch ein bisschen die Bosheit durch. Heute kommt die Baerbock-Flöte. Live-Anwand der Woche.
0: Nein, bitte nicht die Baerbock-Flöte. Aber erstmal 2 schöne Songs, dann das musikalische Rätsel nach Bastille und Loy.

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2: Eckart spielt heute auf der Flöte. Das ist das Instrument, vor dem ich am meisten Angst habe, weil ich dann Tinnitus bekomme. Lieber Eckart, dann blas mal rein.
3: Ja, mein lieber Benny Bär. Ich füge mich einer unserer lieben Hörerschaft. Und zwar der Vorschlag kam von der Silke aus Kral-Müritz.
2: Mhm.
3: Ich dachte, das liegt an der Müritz. Aber ich habe mal gegoogelt, es liegt an der Ostsee. Also es geht ein Gruß an die Ostsee. Und sie hat folgenden Song vorgeschlagen.
2: Ja.

0: So, wir haben noch einen Telefonjoker. Hallo, hier ist die Popnacht. Wer da?
1: Gibst du auf?
0: Nee, hat aufgelegt. Der Telefonjoker hat aufgegeben.
1: Ich Alter, nicht. Das ist schlecht.
0: Ja, schlecht ist das nicht.
1: Hat er Angst gekriegt?
0: Das kann sein, aber ist alles in Ordnung, weil ich ja weiß, hier, Moment, hallo?
2: Hallo?
3: Moin.
0: Wer ist da?
2: Ich bin Lars aus Celle.
0: Lars, du bist der Telefonjoker. Okay, Lars, was hast du denn erkannt?
2: Das ist Mad World.
0: Von, weißt du auch von wem?
2: Ach, naja, im Original ist es von Tears for Fears.
0: Das ist also, richtig, ja. Es gibt auch verschiedene Versionen. Ich habe sogar, als ich das jetzt eingetippt habe, eben kam ein Song, der tauchte hier auf, den ich sehr lustig finde. Ich spiele den mal ganz kurz an, ob Eckart das erkennt von einem Fernsehfilm, einer Fernsehserie. Hat jemand eine Idee von euch?
2: Ach, du grüne Neune.
1: Du meine Güte.
0: Nee. Robby, Tobi und das Fliebertüt.
1: Und das Fliebertüt, ja, Robby, Tobi. Ja, das ging so ähnlich.
0: Ja, lustig, das dachte ich.
1: Aber also, mein lieber Lars.
0: Mad World, Mad World.
1: Ruf bitte nie wieder an.
0: Ruf immer wieder an, Lars, du bist der beste Mann. Ja, du kriegst sehr viele Smartphones jetzt von Marlon Brando aus dem Himmel runtergekippt, ja? Ciao, ciao, tschö, Lars. Guter Mann. Ah.
1: Die Woche also, fängt wieder mal gar nicht gut an.
0: Was bekommt der Erste, der in deine Backstube reinbrüllt? Popnacht.
1: Ja, ich habe heute ein schönes Kürbiskernbrot gebacken.
0: Ja.
1: Lecker.
0: Und vom Zwiebelkuchen ist nichts mehr übrig geblieben, oder was?
1: Nein. Heute gibt es Kürbiskernbrot.
0: Bis morgen. Ciao, ciao.

0: 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Es ist 3.31 Uhr.
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2: Heute ist es nach baldiger Auflösung einiger Nebelfelder überall sonnig. Dabei sind im Tagesverlauf auch kaum Wolken unterwegs. Nach teils frischen Morgenstunden wird es erneut warm mit 20 bis 24 Grad. Am Mittwoch gibt es noch lange einen trockenen Sonne-Wolken-Mix und es wird nochmal recht warm. Zum Abend kommen dann von Lothringen Regenfälle auf.
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3: A6 Mannheim Richtung Saarbrücken. Zwischen Dreieck Kaiserslautern und Kaiserslautern West Fahrbahnerneuerung. Der Verkehr wird über die Gegenfahrbahn geleitet. Dauer bis 11. Oktober. A620 Saarlouis

0: Chasing Highs, hier ist die Popnacht und wer in Berlin unterwegs ist, also gerade heute Nacht, der wird sich auch wieder mal ärgern über den Tiergartentunnel, der ist ja öfter mal gesperrt, aber diesmal eben, ja, man hätte es nicht so kommen sehen, dass er gesperrt ist. Josh Kochan aus der ARD Popnacht Redaktion, warum ist denn der Tiergartentunnel dicht?
1: Personalprobleme, das teilt ein Sprecher des Berliner Verkehrssenats mit. 3 von 5 Mitarbeitern seien derzeit krank und deshalb kann die vorgeschriebene rund um die Uhr Überwachung des Tunnels nicht eingehalten werden.
0: Aha.
1: Aus Sicherheitsgründen sperre man deshalb den Tunnel, weil die Überwachung eben nicht gewährleistet werden könne. Aber nach Angaben der Verwaltung sei bereits ein Stellenbesetzungsverfahren eingeleitet worden.
0: Also wie muss man sich das vorstellen? Da ist dann so ein Häuschen oder was oder intern im Tunnel kann man, ist ja so ein Platz, wo man sitzt und dann beobachtet. Also ich verstehe das. Es gibt zu wenige Tunnelüberwachungsexperten in Berlin.
1: Absolut.
0: Und da haben die eine Stelle ausgeschrieben. Aber vielleicht ist die Stelle nicht so attraktiv beschrieben. Das muss man einfach vielleicht attraktiver gestalten.
1: Man
0: muss
1: du meinst, wir sollen das mal helfen
0: jetzt? Ja, aber ich finde ja. Vielleicht hört ja auch jemand zu, der sagt, also wir wollen da in Berlin mal ein bisschen tätig werden im Bereich von Tunnelarbeit. Tunnelüberwachungsexperte müsste man schon mal anders nennen. Das ist ein altmodischer Begriff. Ich finde so Tunnel Facility Administrator
1: oder so. Klingt sowas, cooler.
0: Ja. Und dann Autogrammkarten auch verteilen, Visitenkarten, sowas braucht man natürlich oder irgendwie Smartphones.
1: Vieles läuft ja heutzutage auch über so Benefits, ne? Also was könnte man noch machen? Beispielsweise der Verkehrssenator könnte, weil der braucht ja nachts das Auto nicht, der könnte sozusagen seinen Dienstwagen zur Verfügung stellen und den Mitarbeiter von zu Hause abholen lassen,
0: ja,
1: so einen Shuttle-Service.
0: Sehr gut, ARD Popnacht kann jede Nacht angehört werden, sehr laut im Tunnel, also dass es ordentlich vibriert, muss man natürlich gucken, dass da nicht wieder was runterkommt von den Bauarbeiten. Gleichzeitig könnte man vielleicht auch diese Überwachungsmonitore mit Netflix-Abo verknüpfen. Ja, das ist kostenlos. Kann man auch mit nach Hause nehmen, wenn man dann mag. Oder was könnte man noch tun? Ja, also sag mal, ist das auch ein Job für Homeoffice? Na, da wird sich keiner melden, ne? Falls doch, 07221 2011, wir geben die Bewerbung weiter. Tunnel Administrator.

Jetzt hat man es eben ja vom Tiergartentunnel in Berlin, der gesperrt ist, weil es kein Personal gibt, keine Tunnel sozusagen Aufpasser oder wie wir es genannt haben, die Tunnel Facility Administrators, die gesucht werden jetzt, wer sich da bewerben möchte. Didi aus Spandau hat eine WhatsApp geschrieben gerade dazu und meinte, also wenn es eben so ist, dass der Tunnel gesperrt ist deswegen, dann sollte man eine sofortige Tunnelenteignung einleiten. Ja, das passt zu Berlin.

No doubt, just a girl. 3.48 Uhr, Vorsicht auf der A1, dort brennt ein LKW. Und zwar Hamburg in Richtung Bremen zwischen Harburg und Maschner Kreuz, ein brennender LKW. Ihr passt da bitte besonders auf. Wir sind bei

Déjà-vu und Clueso haben wir gerade gehört. Hat sich Michael Roth darüber sehr gefreut über diesen Song. Er frühstückt gerade, oder ist ja fast schon ein Spätstück, 9 Uhr und 51 Minuten ist es bei ihm in Cebu City, Philippinen. Da hält er sich gerade auf und er schreibt, er hat ein paar Freunde zu Besuch aus Deutschland und dann wird er durch die Stadt latschen, nachher die Umgebung zeigen müssen, obwohl er sich gar nicht so gut auskennt. Aber er würde gerne einen Song hören, dann haben die beim Frühstück auch noch ein bisschen Spaß mit dem neuen Hit von Alex Warren. Dann lasst es euch schmecken, ich habe den Flügel reingeschoben, Emerald Eyes.

Chase hier, Rico und Stuck. 3.57 Uhr ist es. Passt bitte auf der A5 Basel in Richtung Karlsruhe. Da steht ein defektes Fahrzeug auf der Autobahn zwischen Appenweier und Achern. Hier ist die Popnacht mit der Purple Disco Machine.

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1: Um 4 Uhr mit Christine Beit. Immer mehr junge Männer in Deutschland verweigern den Kriegsdienst, sozusagen vorsorglich für den Fall, dass es in Zukunft eine Wehrpflicht geben könnte. Die Funke-Medien berichten, dass beim zuständigen Bundesamt der Bundeswehr von Januar bis August gut 12.000 Anträge eingegangen seien. Aus der Nachrichtenredaktion Markus Wolf.
2: Der Trend habe sich zuletzt stark beschleunigt. Allein in den Monaten Juli und August habe sich die Zahl der Anträge verdoppelt. Laut dem Bericht sorgt das für massive Probleme bei der Bearbeitung der Anträge. Hinzu komme, dass viele Schreiben fehlerhaft seien und unbearbeitet zurückgeschickt werden müssten. Hintergrund ist das neue Wehrdienstgesetz, das seit Jahresanfang gilt. Es sieht vor, dass jeder deutsche Staatsbürger zum 18. Geburtstag einen Fragebogen zugeschickt bekommt, in dem seine Eignung für den Dienst an der Waffe abgefragt wird. Männer müssen antworten, Frauen können es.
1: Die USA erleben zurzeit den größten Masernausbruch seit Jahrzehnten. In Pennsylvania wurden zuletzt mehr als 1000 Fälle gemeldet. Dass ein einzelner Bundesstaat diese Marke überschreitet, hat es seit 35 Jahren nicht gegeben. USA-Korrespondentin Nina Barth berichtet.
3: Fast 200 Menschen liegen deshalb im Krankenhaus. Nach Angaben der Gesundheitsbehörden in Pennsylvania sind außerdem 5 Menschen im Zusammenhang mit Masern gestorben. Auch andere Bundesstaaten sind betroffen. Bundesweit sind in den USA rund 3.900 Erkrankungen registriert. Der Masernausbruch in den USA liegt vor allem daran, dass sich weniger Amerikaner impfen lassen. Von den mehr als 1.000 an Masern erkrankten Menschen in Pennsylvania sind nicht mal 1% vollständig geimpft.
1: Frankreich bereitet sich auf einen neuen möglichen Höhepunkt der Schülerproteste vor. Im ganzen Land sind Demonstrationen für eine bessere Ausstattung der Schulen und bessere Lernbedingungen geplant. Allein im Großraum Paris sollen deshalb vorsorglich 200 Gymnasien geschlossen bleiben. In den vergangenen Tagen war es bei den Protesten immer wieder zu gewaltsamen Ausschreitungen gekommen. In Spanien gehen die Proteste gegen die Wohnungsnot weiter. Tausende Menschen sind am Abend in Barcelona zusammengekommen, weitgehend friedlich, allerdings kam es gegen Ende zu vereinzelten Auseinandersetzungen. Laut Medienberichten nahm die Polizei mehrere Jugendliche fest. Der spanische Ministerpräsident Sanchez hatte gestern wegen der Wohnungskrise Neuwahlen angekündigt. Das Wetter für Deutschland. Gegen Morgen an Flüssen und Seen teils dichter Nebel, die Tiefstwerte 16 bis 5 Grad. Tagsüber in der Mitte und im Süden sonnig, im Norden stärker bewölkt und örtlich Regen. Auch im Südosten Bayerns später Quellwolken, aber kaum Schauer. Meist schwacher Wind, im Norden mäßiger West- bis Südwestwind, dazu maximal 17 bis 24 Grad. Die Zeit 4.03 Uhr.
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5: A620 Saar-Louis Richtung Saarbrücken. Die Ausfahrt Saarbrücken-Mahlstatter Brücke ist wegen Bauarbeiten gesperrt bis 30. November. Im Regionalverband ist die B41 zwischen der Duttweiler Landstraße und Saarbrücken-Rodenhof wegen Brückenarbeiten gesperrt bis voraussichtlich 16. Oktober. Geblitzt wird unter anderem auf der A623 Saarbrücken Richtung Friedrichsthal in der Ausfahrt Sulzbach, in Fischbach-Kamphausen in der Ruhschütterstraße und in Neunkirchen in der Hermannstraße.
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7: Mit Ben Streubel, dann haben wir noch ein schönes Paketchen. Also das ist kein Paketchen, das ist ein Riesenpaket. Da fehlt nur euer Name noch auf dem Adressfeld. 07221 2011, habt ihr euch schon mal vorgemerkt, diese Ziffernfolge. Wäre ganz reizvoll, wenn ihr sie eintippt auf dem Smartphone, aber vorher die Tasten ordentlich putzen, weil das bin ich mir wert. Und dann spielen wir gleich in wenigen Minuten. Es geht um 2 Songs, die heute Geburtstag feiern an diesem 6.10.
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0: 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Nelly in der Popnacht.
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0: Diese Aufgabe ist lösbar. Das sind zwei Nummer 1 Hits des heutigen 6.10. Welche beiden Songs haben da heute Geburtstag? Konzentration, por favor. Habt ihr da zwei Hits erkannt? Beides Nummer 1 Hits des 6.10. Dann gerne WhatsApp schicken und ein Popnacht-Package verdienen. 07221 2011. 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

0: Season Freestyler.
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0: Welche beiden Nummer 1 Hits sind denn das? Das muss jemand lösen. Und Walter ist der Erste aus Düsseldorf. Guten Morgen, Walter.
2: Guten Morgen.
0: Ja, welche beiden Songs waren das?
2: Ja, das müsste Maxi Priest, Close to You und White Black von Guido sein.
0: Jawohl.
2: Von Guido, so.
0: Ja, genau. ja, das ist vollkommen richtig. Du gewinnst damit einen, oder verdienst dir damit ein Pop-Nacht-Package. Du hast eine schöne WhatsApp noch geschrieben, dass du gerade einen Song gehört hast, einen Hochzeitssong von dir selbst komponiert. Lustig.
2: Und ja, das war voll super, genau.
0: Wann war denn die Hochzeit?
2: 28.06.24.
0: Ah, okay. Und dann hast du selbst einen Song geschrieben und hast ihn dann performen lassen oder hast du ihn auch selbst live gesungen?
2: Also beim Antrag habe ich ihn selber gesungen, aber dann an der Hochzeit selber habe ich doch einer Hochzeitssängerin als Profi überlassen, die mir das mit ihrem Pianisten gemacht hat, und das war total super.
0: Okay, und du würdest dir natürlich wünschen, dass ich das mal hier, ich habe ihn aber nicht von dir geschickt bekommen, sonst würde ich ihn natürlich jetzt hier 14 Stunden lang abspielen hintereinander bis zur Kündigung, ist ja klar, ne? Aber wenn du irgendwann mal die kommenden Nächte schickst, dann können wir ja mal so ein bisschen reinhören.
2: Aber, das war super lieb.
0: Aber schon in das, was du selbst gesungen hast, weil sonst ist das ich finde schon, wenn du jetzt so unterwegs bist, dann kannst du doch mal nochmal irgendwas so mal reinsingen, dass wenn man diese, es muss ja auch diese Empathie, diese Liebe, diese Romantik muss rüberkommen.
2: Dann bringe ich mich an.
0: Warte mal, weil diese Show lebt davon, von Romantik und Liebe.
2: Super.
0: Aber schön, dass du das gemacht hast und immer noch gerne deine eigenen Sachen hörst, ja, das muss man erstmal hinkriegen. Also vielleicht ist ja ein Hit dabei. Ich wünsche dir auf jeden Fall eine gute Fahrt. Ich schicke dir was Schönes zu, ein Pop-Nacht-Package.
2: Wunderbar, ganz lieben Dank.
0: Ciao, ciao.
2: Ja, danke, ciao.

ist 4.28 Uhr. Vorsicht bitte auf der A3. Würzburg in Richtung Frankfurt. Da steht ein defektes Fahrzeug auf der Autobahn. Zwischen Dreieck Würzburg West und Helmstadt. Das ist Justin Nosuka aus New York. Jetzt in der Popnacht mit Heartless.

0: von Romantik. Justin Uzuka und Heartless, hier ist die Popnacht. Es ist 4.32 Uhr.
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2: Heute ist es nach baldiger Auflösung einiger Nebelfelder überall sonnig. Dabei sind im Tagesverlauf auch kaum Wolken unterwegs. Nach teils frischen Morgenstunden wird es erneut warm mit 20 bis 24 Grad. Am Mittwoch gibt es noch lange einen trockenen Sonne-Wolken-Mix und es wird noch mal recht warm. Zum Abend kommen dann von Lothringen Regenfälle auf. Am Donnerstag gibt es deutlich mehr Wolken als Sonne und dazu zuerst Regen, später ein paar Schauer bei nur noch 12 bis 16 Grad. Wolkig und leicht wechselhaft geht es

0: von Clock Clock. Haben wir gerade gehört, gemeinsam Skeletons in der Popnacht.
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0: 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Oliver Gebhardt hat gerade aus Thüringen geschrieben, an der WhatsApp, unbedingt die Freunde grüßen, die alle jetzt zuhören. Die sind alle wach geworden. Leon, David, Nicole und Kevin. So, das sind alles gute Leute. Teilweise leben sie in Nordrhein-Westfalen. Andere, die kommen ihn auch besuchen am Wochenende. Also, alle mag er sehr. Oliver Gebhardt, guter Mann. Und Thomas in Berlin, der ist auch unterwegs. Guten Morgen, Thomas.
1: So, einen wunderschönen guten Morgen.
0: Ja, jetzt was machst besser? Du denn? Ja, ich höre dich sehr gut. Was machst du denn noch nach?
1: Na, ich bin auf meiner morgendlichen Runde mit Batman. Das mache ich immer, bevor ich arbeiten gehe.
0: Ja, und Batman ist ein Hund, oder was ist das?
1: Ja, das ist ein englischer Cocker Spaniel.
0: Macht der Angst, wenn man da die Runde macht mit dem Cocker Spaniel? Klingt da nicht so recht harmlos. Ist ja kein ausgebildeter Kampfhund, oder?
1: Ja, aber bei Fremden kann das schon mal bissig werden.
0: Ach so, also wenn man hingeht und sagt, kann ich den mal streicheln oder so, dann verwandelt er sich plötzlich, ne?
1: Außerdem ist er ganz gut als Wildschweinbremse.
0: Wildschweinbremse? Wofür braucht man das in Spandau?
1: Ja, hier rennen so viele von den Viechern rum.
0: Okay, und dann, was macht er dann mit den Wildschweinen? Rennt dann hinterher? Die Wildschweine sind doch eigentlich doch recht zäh, ne? Die lassen sich vom Cockerspaniel nichts sagen.
1: Doch, wenn der die anbellt, dann hauen die ab.
0: Mhm. Das ist tatsächlich, mach mal ein Video davon, will ich mal sehen.
1: ja, das macht, muss ich mal gucken beim nächsten Mal.
0: Ich halte das ja mal hoch. Okay, dann halte noch ein bisschen durch. Wann ist Schichtende?
1: Na, ich fange erst um 7 Uhr an zu arbeiten.
0: Ach so, da bist du sowieso früh schon auf der Baustelle, was das ist, was du da geschickt hast als Foto?
1: Auf dem Platz, ja, wir stehen jeden Morgen um 4 Uhr auf und dann drehen wir unsere Runde hier an der Havel entlang.
0: Ja, aber du sagst, du ach so, das ist mit dem Hund privat.
1: Genau.
0: Sag, um 7 Uhr fängst du an zu arbeiten. Na gut, okay. Also dann hast du einen ordentlichen Vorlauf, muss ich sagen. Ne?
1: Ja, kann gleich in Ruhe noch schön Kaffee trinken.
0: Ja, mach das mal. Es ist schön, dass du uns hier im Therapiekreis zugelaufen bist. Und ich mag außerdem auch Hunde, insofern passt das alles. Ja. Ich wünsche dir eine gute Nacht und spiel deinen Lieblingssong jetzt hier ein bisschen lauter. Bis bald. Ciao, Thomas.
1: Dankeschön und einen schönen Feierabend.
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Okay, es ist 5:12. Vorsicht auf der A3 Würzburg in Richtung Frankfurt zwischen Wertheim-Lenkfurt und Marktheidenfeld. Ein defekter LKW steht dort. Habt ihr noch was für die letzte Amtshandlung? Ein bisschen bin ich noch da, aber nicht mehr so lange. WhatsApp schicken 07221 2011.

0: Ja, so, dann machen wir nur kurz den Mund auf. Ne? Es ist 5:05 schon. Das heißt, Notausraste ist abgeklemmt, Antennenleistung wieder hochgefahren auf volle Suppe. Ich habe zusammengepackt, Schuhe angezogen, Lichtstimmung auf OP, damit die nachfolgenden Kolleginnen und Kollegen ein bisschen schlechter haben. Und letzte Amtshandlung, hallo?
1: Moin, hier ist der Lars aus Celle und ich bin auf dem Weg nach Portugal beruflich. Als letzte Amtshandlung würde ich mir von Black Effect Bang Bang wünschen. Viel Spaß.
0: Oh, da haben wir Spaß mit. Habe ich auch Spaß dran. KI, was machst du?
2: Nach Hause.
0: Okay.
2: Nach Hause.
0: Ich komm mit. Das ist alles gut. Ja, ja, ja. Alles wird gut, liebe KI. Das war die Popnacht. Mein Name ist Ben Streubel und ein schönes Leben in Deutschland. Wir hören uns kommende Nacht wieder. Yeah.

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2: Um 5 Uhr mit Christine Beidt. In Frankreich wird heute ein neuer Höhepunkt der Schülerproteste erwartet. Im ganzen Land sind Demonstrationen für eine bessere Ausstattung der Schulen und bessere Lernbedingungen geplant, auch in der Hauptstadt Paris. Unterstützung bekommen die Schüler von Gewerkschaften und auch einige Lehrer haben Streiks angekündigt. Aus Paris berichtet Kai Rienecker.
3: Die französische Regierung befürchtet eine weitere Ausweitung der Protestbewegung. Seit Beginn der Schülerunruhen sind nach Regierungsangaben bereits 5000 Personen in Polizeigewahrsam genommen worden. Fast 90% von ihnen sind Minderjährige. Es gibt massive Kritik an der Härte der Polizeieinsätze gegen die Jugendlichen. Neuester Fall ist der eines 15-jährigen Schülers im nordfranzösischen Lens, dem unter noch nicht geklärten Umständen durch eine Polizeigranate die Hand abgerissen wurde. Zum Wochenbeginn kam es erneut an rund 600 Schulen in Frankreich zu Unruhen.
2: Die Zahl der Kriegsdienstverweigerer in Deutschland ist in diesem Jahr deutlich gestiegen, das berichten die Funke-Medien. Demnach sind bis Ende August beim zuständigen Bundesamt der Bundeswehr gut 12.000 Anträge eingegangen, dreimal so viele wie im gesamten vergangenen Jahr. Trotz des Wehrdienstgesetzes, das Anfang des Jahres in Kraft getreten ist, gilt zwar keine Wehrpflicht, aber Anträge auf Kriegsdienstverweigerung können trotzdem sozusagen vorsorglich gestellt werden. Die Zahl der Verstöße von Tankstellen gegen die 12-Uhr-Regel ist deutlich gesunken. Das zeigt eine Datenanalyse des SWR. Demnach wurden im September an knapp 800 Tankstellen die Preise zu unerlaubten Zeitpunkten erhöht. Ein Drittel weniger als noch im Juli. Andreas Hein berichtet.
4: Besonders auffällig bleibt aber, dass mutmaßlich 15% aller groben Verstöße auf Esso-Tankstellen entfallen. Der Konzern wollte sich gegenüber dem SWR nicht dazu äußern. Die jeweiligen Bundesländer sind dafür zuständig, Strafen zu verhängen. Bis zu 100.000 Euro sind möglich. In der Praxis belaufen sich die Bußgelder auf maximal 200 Euro. Die Länder beklagen den bürokratischen Aufwand. Deshalb wird im Bundesrat bereits eine Änderung bzw. die komplette Abschaffung der 12-Uhr-Regel diskutiert.
2: Die Autorin Shada Basia hat in diesem Jahr den Deutschen Buchpreis gewonnen für ihren Roman Die Lücken. Die Jury würdigte das Buch als Roman gegen Gleichgültigkeit. Es handelt unter anderem von Rassismus, Antisemitismus und dem Nationalsozialismus und spielt in einem fiktiven Ort im Hunsrück. Dieser erinnert an Basias Heimatort Hermeskeil. Das waren die Nachrichten mit Christine Beidt.
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6: Ist das jetzt der allerletzte Spätsommertag? Jetzt aber wirklich? Es sieht zumindest danach aus. Heute nochmal richtig viel Sonne, den ganzen Tag bis 24 Grad und Wolken nicht in Sicht. Erst ab morgen wird's ein bisschen dunkler und bewölkter.
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6: Guten Morgen zusammen, es ist 5.03 Uhr. Auf der Landstraße zwischen Kirkel-Neuhäusel und Limbach hat es einen Wildunfall gegeben, da ist außerdem ein defektes Fahrzeug. Außerdem A620 Saarlouis Richtung Saarbrücken. Die Ausfahrt Mahlstatter Brücke ist aktuell wegen Bauarbeiten gesperrt. Wenn ihr noch was gesehen habt, sagt uns gerne kostenlos unter der 0800 700 8000 und wir geben das für alle weiter.
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6: Mit Marc-André Krupper. Heute ist Dienstagmorgen. Wir müssen erstmal klarkommen auf unser Leben und wir haben genau die richtige Musik dafür. Nico Santos, der Strahlemann, bringt uns gut aus den Federn. Guten Morgen.
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Dienstagmorgen, 5.15 Uhr, ihr hört die SR1 Morning Show. Falls ihr gerade zum ersten Kaffee greift, wir sind bei euch und liefern euch seelische Unterstützung. Falls ihr schon beim zweiten seid, natürlich auch, wir urteilen nicht. Und immerhin, für viele sind Herbstferien, heißt heute Morgen teilweise weniger Schulbrote schmieren, Turnbeutel suchen und auf den Straßen ist es im Moment deutlich ruhiger. Und wer jetzt noch ein bisschen braucht zum Wachwerden, auch da liefern wir Unterstützung. Der passende Soundtrack für jeden Dienstagmorgen von der Wachmach-Queen Katy Perry. Schönen guten Morgen.

Schönen guten Morgen mit der SR1 Morning Show um 5.19 Uhr. Und Vorsicht bitte in Klarental, in der Fennerstraße in beiden Richtungen. Da sind 6 Schweine auf der Fahrbahn. Wir wissen es nicht, ob es Wildschweine sind oder normale Schweine. Das sind auf jeden Fall Schweine. Wir starten mit 8 Grad in Burbach heute in diesem Tag. 9 Grad sind es in Biesingen und 9 auch in Bierfeld. Und es wird heute vielleicht der allerletzte Spätsommertag. Ganz viel Sonne und bis 24 Grad. Wow, was für ein Tag heute. Guten Morgen.

0: Ah, der Ray Dalton ist so ein cooler Typ und der macht einfach immer Spaß mit seinen Songs. In My Bones habt ihr gerade gehört und gleich. Fastboy mit Wave in eurer SR1 Morning Show. Es ist 5.30 Uhr. Wir schauen, was heute wichtig wird im Saarland, in Deutschland und in der Welt in den Kurznachrichten. Mehr Kriegsdienstverweigerer. Beim zuständigen Bundesamt gingen bis Ende August rund 12.100 Anträge ein. Das waren mehr als dreimal so viele wie im gesamten vergangenen Jahr. Landesweite Schülerproteste in Frankreich. Die Sorge ist groß, dass es wieder zu Ausschreitungen kommt. Dabei waren zuletzt sowohl Schüler als auch Sicherheitskräfte teils schwer verletzt worden. Die Jugendlichen fordern unter anderem mehr Lehrer und eine bessere Ausstattung der Schulen. Sachsen-Anhalt wählt neuen Landtagspräsidenten. Die AfD ist die stärkste Fraktion und hat Tobias Rausch nominiert. Das BSW hat vereinbart, ihn zu unterstützen. Jeffrey Archer gestorben. Der britische Bestsellerautor starb gestern im Alter von 86 Jahren. Zu seinen bekanntesten Romanen gehören Kain und Abel, Der Aufstieg und Das Imperium. Und mehr Infos gibt's auch in einer halben Stunde bei uns in den Nachrichten und natürlich jederzeit für euch in der ARD Sounds App.
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0: Wird heute nochmal richtig, richtig schön. Mit ganz viel Sonne den ganzen Tag, strahlend blauem Himmel und bis zu 24 Grad. Absolut keine Wolken in Sicht. Erst ab morgen, dann wird's dann bewölkter.
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0: Guten Morgen an alle unterwegs in Klarental. In der Fennerstraße in beiden Richtungen laufen Schweine auf der Fahrbahn rum. Fahrt da bitte vorsichtig. Und dann haben wir eine Sperrung auf der A620 Saarlouis Richtung Saarbrücken. Da ist die Ausfahrt Malstatter Brücke gesperrt. Da finden Bauarbeiten statt.
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0: Ich bin Marc-André Krupper und wünsche euch einen tollen Start in diesen Dienstag. Guten Morgen.
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Ah, zu dem Song haben wir doch, glaube ich, alle mal mitgewippt in den letzten Tagen. Ganz toller Hit vom rumänischen DJ Goja mit Mi Chico. Und bei dem läuft es gerade richtig gut. 10 Millionen monatliche Hörer hat er inzwischen auf Spotify. Und ein ziemlich

großen Anzahl hat genau dieser Song Mi Chico, absoluter Durchbruch gerade. Und sehr witzig ist, es gibt da auch eine Version mit Jason Derulo. Entschuldigung, war jetzt mein Fehler. Mit Jason Derulo. Und der wäre nicht Jason Derulo, wenn er aus diesem Song nicht auch noch eine TikTok-Tanz gemacht hätte. Der hat da sogar die Schritte selbst vorgemacht. Und ich meine, dass Jason Derulo tanzen kann, wissen wir alle. Inzwischen gibt es tausende, hunderttausende von Clips zu diesem Soundtrack. Also, falls ihr den Song mitsamt Tanz noch nicht kennt, schaut mal auf Social Media vorbei. Oder ihr hört einfach SR1, da kriegt ihr den auf jeden Fall demnächst wieder zu hören. Schönen guten Morgen mit SR1, 5:40 Uhr. Guten Morgen an diesem Dienstag.

Oh, oh, das ist Tom Gregory mit Rather Be You in eurer SR1 Morning Show. Da bekommt ihr immer die beste Musik fürs Saarland. Eine ganze Menge haben wir davon jetzt gleich noch für euch bis um 6. Und heute wird das richtig, richtig geil nochmal. Ganz viel Sonne, bis zu 11 Sonnenstunden bekommen wir heute. Und dazu bis zu 24 Grad. Wolken sind heute absolut nicht in Sicht. Vielleicht ist es wirklich der allerletzte Sommertag, wobei... Mann, das haben wir schon die letzten 3-4 Wochen immer gesagt. Jetzt ist aber wirklich Schluss mit Sommer. Und jetzt aber. Aber vielleicht heute wirklich, denn die nächsten Tage wird es dann wirklich ein bisschen, ja, düsterer, bewölkter. Teilweise gehen wir auch runter mit den Temperaturen. Heute Morgen ist es auch noch recht frisch. Da haben wir 8 Grad in Burbach, 9 Grad sind es bei euch in Biesingen und 9 Grad in Bierfeld. Wir steigern uns dann kontinuierlich, freuen uns gleich schon auf den Sonnenaufgang. Und dann hoffe ich, dass ihr einen schönen Tag habt und gut aus den Federn kommt. Guten Morgen, das sind Sophie and the Giants und Shut Up and Dance.

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1: Mit Ute Mühlbauer. Neuer Landtag in Sachsen-Anhalt kommt zusammen. Hermeskeilerin gewinnt deutschen Buchpreis und das Wetter im Saarland heute nochmal sonnig und warm. Sechs Uhr. In Sachsen-Anhalt kommt mehr als vier Wochen nach der Wahl zum ersten Mal der neue Landtag zusammen. Die AfD war mit fast 44% der Stimmen zwar Wahlsiegerin geworden, hatte aber eine absolute Mehrheit knapp verpasst. Dennoch könnte heute erstmals in Deutschland mit Tobias Rausch ein Landtagspräsident der AfD gewählt werden. Aus Magdeburg Jochen Müller.
2: Tobias Rausch ist 35 Jahre alt, gehört zur Führungsriege der AfD in Sachsen-Anhalt und ist Vertrauter von Ulrich Siegmund. Er gilt zwar nicht als Hardliner, war aber in die sogenannte Vetternwirtschaftsaffäre verstrickt. Drei seiner Geschwister und einen Schwager hatte er in lukrativen Jobs bei AfD-Bundestagsabgeordneten untergebracht. Seine Wahl zum Landtagspräsidenten heute gilt als sehr wahrscheinlich. Zwar fehlen der AfD drei Stimmen zur Mehrheit, das Bündnis Sarah Wagenknecht, BSW, hat aber mehrfach versichert, Rausch mitwählen zu wollen.
1: Linke, Grüne und SPD haben angekündigt, Rausch nicht zu wählen. Die CDU-Fraktion will sich enthalten. Vom Verfassungsschutz wurde der AfD-Landesverband Sachsen-Anhalt als gesichert rechtsextrem eingestuft. Die Zahl der Anträge auf Kriegsdienstverweigerung ist in diesem Jahr stark gestiegen. Wie die Funke-Medien berichten, gingen beim zuständigen Bundesamt bis August gut 12.000 Anträge ein, mehr als dreimal so viele wie im gesamten vergangenen Jahr. Ein möglicher Grund ist das neue Wehrdienstmodernisierungsgesetz. Es ist im Januar in Kraft getreten und verpflichtet alle Männer ab dem Jahrgang 2008, einen Fragebogen zu ihrer Eignung für den Wehrdienst auszufüllen. Eine Wehrpflicht besteht weiterhin nicht. In ganz Frankreich wollen heute wieder tausende Schüler auf die Straße gehen. Es wird erwartet, dass die Proteste einen neuen Höhepunkt erreichen. Die Schüler fordern unter anderem mehr Lehrer und eine bessere Ausstattung. In den vergangenen Tagen war es im Rahmen der Proteste teils zu Ausschreitungen gekommen. Nach dem erneuten Insolvenzantrag der Warenhauskette Galeria gibt sich der Handelsverband Saarland mit Blick auf den Standort Saarbrücken optimistisch. Hauptgeschäftsführer Schulz sagte dem SR, wenn es für das gesamte Unternehmen Galeria weitergehe, werde auch das Kaufhaus in Saarbrücken eine Zukunft haben. Der Standort gehöre zu den besten Häusern, er werde von den Kunden angenommen und mache stabile Umsätze. Deshalb habe Galeria Saarbrücken auch bisher auf keiner Streichungsliste gestanden. Für die 140 Galeria-Beschäftigten in Saarbrücken sind es dennoch unsichere Zeiten. So ist weiter unklar, ob sie Insolvenzgeld erhalten. Die Hermeskeiler Autorin Sheida Basya hat den Deutschen Buchpreis erhalten. Ausgezeichnet wurde die 1988 geborene Basya gestern Abend in Frankfurt am Main für ihr Buch Die Lücken. Lars Hofmann berichtet.
3: Vor 300 Gästen im Kaisersaal im Frankfurter Römer nahm sie den Preis entgegen. Basya sagte, es falle ihr schwer, sich zu freuen angesichts der Geschichte, die sie in dem Buch erzähle. Über einen Zeitraum von 100 Jahren geht es um einen fiktiven Ort im Hunsrück mit jüdischen Familien im Nationalsozialismus bis hin zu kurdischen und iranischen Menschen, die hier Schutz suchen. Antisemitismus und Rassismus seien aktuell zunehmende Probleme, sagte sie. Die Jury lobte, sie definiere die Grenzen des Heimatromans neu.
1: Der Deutsche Buchpreis geht jedes Jahr an den besten deutschsprachigen Roman. Er ist mit 25.000 Euro dotiert. Der britische Bestsellerautor Jeffrey Archer ist tot. Wie sein Verlag mitteilte, verstarb er gestern zu Hause im Alter von 86 Jahren. Seinen Durchbruch hatte Archer mit dem Roman »Es ist nicht alles Gold, was glänzt«. Als bekanntestes Werk gilt »Kain und Abel«. Wie der Sender BBC berichtet, wurden von seinen Werken weltweit mehr als 300 Millionen Bücher verkauft. Das waren die Nachrichten mit Ute Mühlbauer. 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
4: 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Wir starten mit 8 Grad in Völklingen. Merzig meldet uns 14 Grad und das geht wieder mal nach oben. 20 im Nordsaarland bis 24 Grad an Saar und Mosel heute. Anfangs, also aktuell noch so ein bisschen Nebel unterwegs, aber der löst sich irgendwann auf und dann scheint wieder die Sonne von morgens bis abends.
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6: Guten Morgen zusammen, es ist 6.04 Uhr. Auf der A620 Saarlouis Richtung Saarbrücken ist die Ausfahrt Mahlstatter Brücke aktuell gesperrt. Da finden Bauarbeiten statt. Und wenn ihr noch irgendwas gesehen habt, dann teilt es uns gerne mit. Immer kostenlos unter der 0800 700 8000.
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6: Hallo, guten Morgen.
7: Stechmückenalarm heute Nacht in meinem Schlafzimmer. Ich sag's euch, Anfang Oktober und du daran denkst ja gar nicht mehr, ne?
6: Aber weißt du was? Die wissen auch. Nee. Es ist immer noch so ein bisschen Spätsommer.
7: Ja, genau.
6: Hauen nicht einfach ab, die bleiben auch noch ein bisschen.
7: Ja, das ist, jeder kennt dieses Gefühl, ne? Man liegt im Bett und denkt, ich bin einfach viel zu müde zum Aufstehen, aber auf der anderen Seite kannst du nie wieder schlafen mit diesem Ding im Zimmer. Naja, ich hatte richtig tolle Nacht, Leute. Eure war hoffentlich besser. Auf geht's in den Dienstag.
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1: Guten Morgen mit der SR1 Morning Show. Na, die Jogging- oder Fitnessrunde schon geschafft heute Morgen?
2: Ja, klar, um 5:45 locker, ne? Aber ernsthaft, ihr kennt das. Neues Hobby, Ausrüstung ist natürlich auch schon besorgt. Motivation ist bei 100 Millionen. Ihr habt jedem schon erzählt, dass ihr das durchzieht und 3 Wochen später hört man irgendwie gar nichts mehr davon.
1: Ja, da sprechen wir heute mit euch drüber. Was habt ihr denn schon mal angefangen und dann einfach wieder abgebrochen? Warum? Schreibt uns gerne oder meldet euch rein an 0681 2131.
2: Eugen aus Saarlouis zum Beispiel, der hat irgendwann mit dem Boxen aufgehört.
3: Ich habe Lehre angefangen, Schule. Also deswegen, zeitlich war nicht mehr so gewesen.
1: Ja, okay, Zeitgründe sind schöne Ausreden, kennt man. Aber Lena aus Lebach, die hat uns verraten, eine ganze Weile ist sie super gern schwimmen gegangen und dann hat sie aus Gründen die Lust verloren.
4: Ich dachte, ich müsste jetzt ein Menschenretter beim DLRG werden. Aber man hat ja feste Termine gehabt, weil man da hin musste. Und dann war irgendwann die Motivation einfach weg, immer dann im Schwimmbad zu sein.
2: Das Argument lassen wir aber irgendwie gelten, oder? Wenn man irgendwo hin muss, das kann echt schwierig werden dann mit der Motivation.
1: Ja, lieber selbstbestimmt, ne?
2: Und dann aber aufhören, weil man niemanden hat, der einem hineintritt.
1: Solche Menschen brauchst du, definitiv. Manchmal ist das der beste Weg, um es durchzuziehen.
2: Guten Morgen.

0: Einen wunderschönen guten Morgen mit der SR1 Morning Show. A8 Luxemburg Richtung Saarlouis Höhe Rehlingen ist ein defektes Fahrzeug auf dem Standstreifen.
1: Kommt gut in diesen Dienstag mit der SR1 Morning Show um 17:45.

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1: Guten.
2: Mit dieser Klospülung da am Ende von diesem
1: Es ist mir noch gar nicht aufgefallen, dass wir eine Klospülung
2: haben. Den allermeisten wahrscheinlich jetzt gerade in diesem Moment auch nicht. Schönen guten Morgen zusammen. Wir starten in einen warmen Tag. Im Moment sind die Temperaturen natürlich noch kühl. Daran merkt man doch, dass es Herbst ist. Aber die Temperaturen gehen heute noch nach oben auf bis zu 24 Grad. Und dazu heute mal wieder viel Sonne. Und damit Happy Herbstferien mit der SR1 Morning Show.
1: Wo geht's denn bei euch hin? Macht ihr Heimaturlaub, Schwarzwald oder vielleicht in Kerstins Lieblingsregion an die Nordsee? Da muss man sagen, gibt's ja für die Landratten unter euch so ein paar Dinge zu beachten. Ne?
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4: Im hohen Norden kommuniziert man eher kurz und knapp.
5: Schatz, sag mir was Romantisches.
6: Ja, moin.
5: Oh, du bist so süß.
4: Sogar die Konversation mit den Tieren ist kurz und knapp. Schaf sagt Mäh, Kuh sagt Mu, Bauer sagt Moin. 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

0: Das ist die beste Musik von Alle Farben mit seinem typischen Soundtrack Flowers in eurer SR1 Morning Show.
1: Zusammen starten wir in diesen Dienstag. Guten Morgen, 6.25 Uhr.

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6: Gleich 6:30.
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9: Guten Morgen. Neuer Landtag in Sachsen-Anhalt. In Magdeburg findet heute mehr als 4 Wochen nach der Wahl die erste Sitzung statt. Mit Tobias Rausch könnte erstmals ein AfD-Politiker Landtagspräsident werden. Seine Partei ist stärkste Fraktion und das BSW hat zugesagt, ihn zu unterstützen. Mehr Kriegsdienstverweigerer. Beim zuständigen Bundesamt gingen bis Ende August rund 12.100 Anträge ein. Das waren mehr als 3-mal so viele wie im gesamten vergangenen Jahr. Schülerproteste in Frankreich. Heute wird ein neuer Höhepunkt erwartet. Mehrere Bildungsgewerkschaften wollen sich den landesweiten Kundgebungen anschließen. Die Schüler fordern unter anderem mehr Lehrer und eine bessere Ausstattung. Hoffnung für Galeria Saarbrücken. Nach dem erneuten Insolvenzantrag der Warenhauskette ist der Handelsverband Saarland dennoch optimistisch. Wenn es für das gesamte Unternehmen Galeria weitergehe, werde auch das Kaufhaus in Saarbrücken eine Zukunft haben. Der Standort mit 140 Beschäftigten gehöre zu den besten Häusern. 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
10: 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Kühl geht es in diesen Tag, aber es wird doch richtig warm. 20 Grad maximal in Braunshausen oder in Brotdorf. Bis zu 24 Grad kriegen wir hin in Altenkessel oder in Wiebelskirchen. Und den ganzen Tag über wird es sehr sonnig. Im Moment noch ein paar Nebelschwaden unterwegs, aber die lösen sich auch schon bald wieder auf.
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12: Schönen guten Morgen und Vorsicht auf der A8 Luxemburg Richtung Saarlouis. In Höhe Rehlingen ist ein defektes Fahrzeug auf dem Standstreifen. Außerdem auf der A620 Saarlouis Richtung Saarbrücken ist die Ausfahrt Malstatter Brücke gesperrt. Da finden noch bis Ende November Bauarbeiten statt. 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
10: Guten Morgen.
12: Und woran merken wir, dass Herbstferien sind?
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10: Guten Morgen.
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0: Mr. Serandi, good all day ist genau das Richtige für den Start in euren Dienstag um 6.38 Uhr.
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0: Ja, darauf freuen wir uns so langsam dann doch wirklich auf diese Zeit. Und wir laden euch ein. 4-Tages-Skipass, 3 Übernachtungen im 4-Sterne-Hotel. Und die Busfahrt ist auch inklusive. Ab geht's ins Skigebiet Silvretta-Mont davon.
1: Da sind jedes Jahr die geilsten Après-Ski-Partys und jede Menge Saarländer. Und da ist auch unser SR1-Skilehrer Schorsch mit seinem Rätsel.
4: So, gut bist du nun in der Gefahr. Jetzt müssen wir nur nochmal oben auf der Kuppe draufkommen. Ne? Lassen wir uns aber ziehen. Ne? Mit der kleinen Scheibe da, wo du dich so draufhuckst.
0: Ihr habt immer so die Piste runtergefahren, konnte Schorsch. Ne? Also wenn ihr die Lösung wisst, welches Wort er sucht, auf das er einfach nicht kommt, dann meldet euch über sr1.de. Um kurz nach 8 geht die nächste Reise raus.

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0: Tom Walker, so ein toller Kerl, der bracht immer so eine dichte Atmosphäre und auch ein schöner Song hier in der SR1 Morning Show mit Home. Guten Morgen.
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2: Seit 3 Wochen etwa erzählen wir euch, heute wird wirklich der letzte sommerliche Tag.
0: Heute aber jetzt wirklich.
2: Peter Schwarz vom SR1-Wetterteam. Stimmt das denn heute jetzt wirklich mal?
3: Leute, genießt heute nochmal. Denn die Sonne scheint von ein paar Nebelfeldern, die sie jetzt vielleicht gerade morgen noch bilden, abgesehen, den ganzen Tag 20 bis 24 Grad. Warm wird's morgen auch nochmal, da bekommen wir bis zu 22 Grad noch. Im Lauf des Abends könnte dann der erste Schauer kommen. Der Donnerstag dann wohl ein ziemlich verregneter Tag, maximal noch 12 bis 16 Grad. Und an dieses Temperaturniveau sollten wir uns dann auch gewöhnen.
0: Also ich habe das Zitronenbäumchen noch draußen. Ich lasse es auch nochmal da stehen, zur Sicherheit.
2: Ich glaube, wir haben alle noch alles draußen.
0: Ja,
2: wir sind
0: schon.
2: Alle mit allem viel zu spät dran, was den Garten angeht.
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0: Schönen guten Morgen.
2: Kann jetzt aber plötzlich alles sehr schnell gehen. Deswegen denkt auch an die Winterreifen, Leute.
0: Winterreifen.
2: Oh mein Gott.
0: Ich glaube, es geht mal los.
2: Ja.

0: Einen schönen guten Morgen zusammen. Science Morning Show.
1: Gleich geht's so richtig ab mit Kaigo und One Republic im Double Team Modus mit Chasing Paradise.
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1: Mit Ute Mühlbauer. Neuer Landtag in Sachsen-Anhalt kommt zusammen. Reaktionen auf Galeria-Insolvenzantrag und das Wetter im Saarland. Heute nochmal sonnig und warm. 7 Uhr. In Sachsen-Anhalt wird heute ein neuer Landtagspräsident gewählt. Die AfD ist stärkste Fraktion und hat Tobias Rausch für das Amt vorgeschlagen. Das BSW kündigte an, den AfD-Kandidaten zu unterstützen. Damit könnte Rausch der erste AfD-Politiker an der Spitze eines deutschen Landtages werden. Bei der Landtagswahl vor rund 4 Wochen erhielt die AfD knapp 44% und damit 39 Sitze. CDU, SPD, Grüne und Linke kommen zusammen ebenfalls auf 39 Sitze, das BSW auf 5. Der Verfassungsschutz stuft den Landesverband der AfD in Sachsen-Anhalt als gesichert rechtsextrem ein. In Frankreich sollen die seit einer Woche andauernden Schülerproteste heute ausgeweitet werden. Schülervertreter haben zu landesweiten Protesten und Kundgebungen aufgerufen. Sie fordern bessere Lernbedingungen. Zahlreiche Gewerkschaften haben angekündigt, die Schülerdemonstrationen zu unterstützen. Kai Rienecker berichtet.
2: Auch die linkspopulistische Partei La France Insoumise und die Sozialistische Partei haben zur Solidarität mit den protestierenden jungen Leuten aufgerufen. Die französische Regierung befürchtet eine weitere Ausweitung der Protestbewegung. Seit Beginn der Schülerunruhen sind nach Regierungsangaben bereits 5000 Personen in Polizeigewahrsam genommen worden. Fast 90% von ihnen sind Minderjährige. Es gibt massive Kritik an der Härte der Polizeieinsätze gegen die Jugendlichen. Neuester Fall ist der eines 15-jährigen Schülers im nordfranzösischen Lens, dem unter noch nicht geklärten Umständen durch eine Polizeigranate die Hand abgerissen wurde.
1: Bei Ausschreitungen wurden in den vergangenen Tagen auch Lehrer und Polizisten verletzt. Es entstanden Millionenschäden. Immer weniger Tankstellen verstoßen offenbar gegen die sogenannte 12-Uhr-Regel. Wie eine Datenanalyse des SWR zeigt, wurden im September an knapp 800 Tankstellen die Preise zu unerlaubten Zeiten erhöht. Das war ein Drittel weniger als noch im Juli. Besonders auffällig ist demnach Esso. Auf Tankstellen des Konzerns entfielen etwa 15% der groben Verstöße. Die Bundesländer können Bußgelder von bis zu 100.000 Euro verhängen. Tatsächlich wurden nach SWR-Angaben bisher aber höchstens 200 Euro fällig. Nach dem erneuten Insolvenzantrag der Warenhauskette Galeria gibt sich der Handelsverband Saarland mit Blick auf den Standort Saarbrücken optimistisch. Hauptgeschäftsführer Schulz sagte dem SR, wenn es für das gesamte Unternehmen Galeria weitergehe, werde auch das Kaufhaus in Saarbrücken eine Zukunft haben. Schulz erklärte weiter:
3: Wir haben in der Vergangenheit immer wieder gehört, dass es zu den besten Häusern gehört, dass es stabile Umsätze macht, dass die Kunden es annehmen. Deswegen wurde auch in den Standort investiert, jetzt auch in der schwierigen Zeit, in neue Beleuchtungsanlagen und. Und deshalb ist für mich ganz klar, dass dieses Haus auf keiner Streichungsliste steht. Es stand auch bisher auf keiner Streichungsliste.
1: Für die 140 Galeria-Beschäftigten in Saarbrücken sind es dennoch unsichere Zeiten. So ist weiter unklar, ob sie Insolvenzgeld erhalten. Die Hermeskeiler Autorin Shaida Basya hat den Deutschen Buchpreis erhalten. Die mit 25.000 Euro dotierte Auszeichnung wurde gestern Abend in Frankfurt am Main verliehen. Prämiert wurde die 1988 geborene Basya für ihr Buch Die Lücken. Darin thematisiert die Autorin anhand eines fiktiven Dorfes, das an ihre Heimat Hermeskeil angelehnt ist, das Schweigen der Menschen in der Zeit des Nationalsozialismus. In Saarbrücken hat die Sanierung des Saarkrans nahe der Wilhelm-Heinrich-Brücke begonnen. Die Arbeiten an dem Holzbau kosten nach Angaben der Stadt rund 150.000 Euro. Die Sparkasse übernimmt davon 100.000 Euro. Der Saarkran soll von außen und innen umfassend instand gesetzt werden. Er ist der Nachbau des historischen Gebäudes aus dem 18. Jahrhundert und gilt als Symbol der Saarbrücker Handelsgeschichte. Das waren die Nachrichten mit Ute Mühlbauer. 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
5: Die Sonne schiebt sich so langsam nach oben. So ein paar Nebelschwaden sind stellenweise unterwegs heute Morgen. Bis 20 Grad werden es heute, zum Beispiel in Bachem oder Bliesen. Bis 24 Grad in Ensdorf und Macherbach. Den ganzen Tag über sonnig. Morgen geht's mit Sonne los. Später wird's wolkiger. Abends ist dann erster Regen möglich. Bis 22 Grad morgen an Saar und Mosel. Maximal 19 im Nordsaarland.
4: 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Hallo zusammen auf der A8 Saarlouis Richtung Luxemburg zwischen Rehlingen und Merzig ist eine ungesicherte Unfallstelle. Und die Mallstatter Brücke, die Ausfahrt auf der A620 Saarlouis Richtung Saarbrücken ist aktuell gesperrt. Da sind Bauarbeiten. Ihr habt auch noch was gesehen. Ein Stau, ein Blitzer, eine Verkehrsbehinderung. Sagt's gerne unter der 0800
0: 708000. 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
4: Liebe Grüße gehen raus an euch. Guten Morgen.
5: Schön, dass ihr mit dabei seid. Zusammen starten wir in diesen frühen Dienstag. Guten Morgen.
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0: Guckt euch diesen Sonnenaufgang an. Das ist gerade so schön da draußen bei uns im Saarland. 13 nach 7. Schönen guten Morgen mit der SR1 Morning Show.
1: Guten Morgen. Wenn wir heute Morgen mal in eure Schränke gucken könnten, welches aufgegebene Hobby würden wir denn da finden?
0: Vielleicht die Yogamatte, die seit 2 Jahren zusammengerollt herumsteht. Stricknadeln, ein halbfertiges 7000-Teile-Puzzle.
1: Also Sebastian aus Saarlouis, der hatte in seiner Jugend ultra viel Spaß am Nähen und Töpfern und die Betonung liegt hier wirklich auf hatte.
2: Das hat mich immer sehr interessiert, aber habe dann einfach später aufgrund auch von Freundeskreis und solchen Geschichten halt damit aufgehört, ja. Und dann ein bisschen schleifen gelassen und andere Prioritäten gesetzt und dann wieder aufgehört.
0: Keiner wollte mit ihm zum Töpfen, das ist echt gemein.
1: Och Mann, oh. Was habt ihr denn mal angefangen und dann gesagt, nee, das wird nichts mehr mit uns? Ruft uns doch mal an oder schickt uns eine Sprachnachricht über WhatsApp an 0681 2131. Bei Ramona aus Schmelz ist es weniger ein Hobby, sondern eher ein Job, den sie irgendwann aufgegeben hat.
3: Ich war mal Dachdeckerin. Umso älter ich wurde, war es einfach körperlich. Wo ich dann nochmal gemerkt habe, so, jetzt ist es gut, jetzt habe ich meine Erfahrung gemacht. Es war schön, aber jetzt ist nochmal Zeit, eine andere Tür zu öffnen.
0: Ey, stark. Und ich finde, da sieht man, aufgeben ist nicht immer was Schlechtes, ne? Ist doch mega, wenn man den Mut findet, sich auszuprobieren, es dann aber auch sein zu lassen, wenn es nicht geht.
1: Rede, Kerstin. Rede.
0: Danke.
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1: Guten Morgen zusammen, eure SR1 Morning Show ist am Start. Wir haben 7.21 Uhr am Dienstagmorgen.
2: 9 Grad in Losheim, 7 Grad in Homburg, bis 20 Grad werden es heute im Hochwald und St. Wendlerland, bis 24 Grad an Saarmosel und dazu Sonnenschein von früh bis spät. Es könnte aber auch heute wie aus Eimern regnen. Marc-André wäre das vollkommen wurscht, ihm scheint einfach seit Tagen die Sonne aus dem Gesicht. Seit diesem Glitzermoment von deinen beiden Schatzis, Dua Lipa und Shakira.
1: Hey. Dua Lipa hat mit Shakira am Wochenende ein Duett gesungen und dass das mal vorkommt, davon, ich hätte mir das nie zu träumen gewagt.
2: Hin und weg ist er. Verstehen wir aber, ne? Die beiden sind ja auch super zusammen und sie mögen sich, sind wohl auch schon lange sehr eng miteinander.
1: Aber ist ja mal der Größenunterschied aufgefallen zwischen den beiden. Wie krass, ich habe mal geguckt. Also Shakira ist 1,52 und Dua Lipa ist 1,73.
2: 1,73? Dua Lipa ist so groß wie ich. Also jedes Mal, wenn wir beide ein Foto zusammen machen, hast du einen Dua Lipa-Moment.
1: Ja, das hättest du wohl gern.
2: Mit dem Singen hapert es vielleicht, aber der Rest, komm.

0: Legenden-Sound von Mr. Mister hören wir gleich. Und ein Typ.
1: Ja, der ist ja auch schon Legende.
0: Bei dem geht's ab immer.
1: Ja. Bruno Mars, I Just Might in eurer S1 Morning Show. Gleich nach halb.
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0: Es ist 7:30.
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0: Mit Ute Mühlbauer.
10: Guten Morgen. Neuer Landtagspräsident für Sachsen-Anhalt. Die AfD ist stärkste Fraktion und hat Tobias Rausch nominiert. Das BSW hat angekündigt, ihn zu unterstützen. Rausch könnte damit als deutschlandweit erster AfD-Politiker an die Spitze eines Landesparlaments gewählt werden. Schülerproteste in Frankreich. Heute wird ein neuer Höhepunkt erwartet. Mehrere Bildungsgewerkschaften wollen sich den landesweiten Kundgebungen anschließen. Die Schüler fordern unter anderem mehr Lehrer und eine bessere Ausstattung. Chancen für Galeria-Verbleib. Der Handelsverband verweist auf die stabilen Umsätze des Warenhauses in Saarbrücken sowie auf die hohe Kundenakzeptanz. Der Galeria-Standort mit rund 140 Beschäftigten habe deshalb auch bisher auf keiner Streichliste gestanden. Sanierung des Saarkrans. In Saarbrücken haben die Arbeiten dazu begonnen. Die Instandsetzung des Holzbaus nahe der Wilhelm-Heinrich-Brücke soll rund 150.000 Euro kosten. 2/3 übernimmt die Sparkasse. 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
11: SR1 Wetter. So ein paar nebelige Flecken kann es zum Teil noch geben. Überwiegend ist es jetzt aber schon sehr klar. Im Moment noch kühl, aber das wird noch in Eppelborn. 24 Grad Rentrisch, ebenfalls 24 Grad heute möglich. Bis zu 20 Grad in Rappweiler oder in Selbach. Und morgen, da bleibt es erstmal noch warm. Wir starten sonnig. Im Laufe des Abends kommt dann der erste Regen.
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0: Hallöchen und Vorsicht bitte zwischen Neuweiler und Duttweiler. Da ist eine ungesicherte Unfallstelle und ein totes Tier auf der Fahrbahn. Dann haben wir Bauarbeiten auf der A620 Saarlouis Richtung Saarbrücken. Die Ausfahrt Mahlstatter Brücke ist aktuell gesperrt. Und es blitzt am Ortsausgang von Bliesen Richtung St. Wendel. 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
1: Schönen guten Morgen.
0: Herbst, Ferientag Nummer 2. Heute nochmal Ausflüge draußen machen im T-Shirt. Vielleicht geht's ja für euch eine Runde an die Saarschleife oder so.
1: Oh ja, zum Ende der Woche wird's Wetter nasser, dann laufen alle wieder in die Indoor-Spielplätze. Also genießt heute noch die Ruhe in der Natur.
0: Oder wisst ihr was? In Ruhe auf der Arbeit. Ja. Da ist ja durch die Ferien auch ein bisschen weniger los. Ne?
1: Schönen guten Morgen.
0: Morgen.
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0: SR1 ist hier. Einen schönen guten Morgen zusammen.
1: Guten Morgen.
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0: Noch staubt die Skibrille euren Keller voll. Aber im Dezember sitzt sie blank poliert auf euren Gesichtern hoffentlich. 4 Tage Silvretta Montafon, 3 Übernachtungen im 4-Sterne-Hotel. Das wäre was.
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4: Jetzt gehen wir auf die Piste mit Tame Impala und Dracula. Moinsen.

0: Der Johnny, John Newman mit Love Me Again. Das ist die beste Musik fürs Saarland hier auf SR1. Guten Morgen.
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2: Gar keine Wolke am Himmel, höchstens so ein paar Nebelschwaden noch. 5 Grad in Neunkirchen, 10 sind's in Bosen. Heute nochmal goldener Oktober vom feinsten Peter Schwarz vom SR1 Wetterteam.
3: Die Sonne scheint den ganzen Tag, 20 bis 24 Grad. Warm wird's morgen auch nochmal, da bekommen wir bis zu 22 Grad noch. Im Lauf des Abends könnte dann unter Umständen auch der erste Schauer kommen. Das kündigt dann die Wetterumstellung an. Der Donnerstag dann wohl ein ziemlich verregneter Tag. Erstmal maximal noch 12 bis 16 Grad. Und an dieses Temperaturniveau sollten wir uns dann auch gewöhnen.
2: Wir diskutieren gerade noch, ob jetzt heute der letzte Sommertag ist oder doch erst morgen.
0: Also ich sag ja heute.
2: Ich sag morgen. Wir haben jetzt 3 Wochen lang erzählt, dass jetzt aber wirklich der letzte Sommertag ist und dann kam immer noch mal einer.
0: Das ist wie auf Konzerten, wenn dann eine Zugabe kommt und dann noch eine und dann noch eine und ach komm, eine geht noch und dann ist aber jetzt auch wirklich Schluss.
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2: Ganz schön langes Sommer-Open-Air gewesen dieses Jahr, ne? Kommt gut in diesen Dienstag mit der SR1 Morning Show.

0: Abracadabra in eurer SR1 Morning Show.
1: Wir schmeißen die Purple Disco Machine gleich an und gehen nur nach vorn mit den toten Hosen, die hören wir gleich hier bei uns.
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1: Mit Ute Mühlbauer. AfD will in Sachsen-Anhalt Landtagspräsidenten stellen. Galeria-Kaufhaus in Saarbrücken mit guten Zahlen und das Wetter im Saarland heute nochmal sonnig und warm. 8 Uhr. In Sachsen-Anhalt kommt mehr als 4 Wochen nach der Wahl zum ersten Mal der neue Landtag zusammen. Die AfD hatte mit fast 44% zwar die meisten Stimmen bekommen, hatte aber eine absolute Mehrheit knapp verpasst. Dennoch könnte heute erstmals in Deutschland mit Tobias Rausch ein Landtagspräsident der AfD gewählt werden. Aus Magdeburg Thomas Tassler.
2: Tobias Rausch ist 35 Jahre alt, gehört zur Führungsriege der AfD in Sachsen-Anhalt und ist Vertrauter von Ulrich Siegmund. Er gilt zwar nicht als Hardliner, war aber in die sogenannte Vetternwirtschaftsaffäre verstrickt. 3 seiner Geschwister und einen Schwager hatte er in lukrativen Jobs bei AfD-Bundestagsabgeordneten untergebracht. Seine Wahl zum Landtagspräsidenten heute gilt als sehr wahrscheinlich. Zwar fehlen der AfD 3 Stimmen zur Mehrheit, das Bündnis Soziale Gerechtigkeit und Wirtschaftliche Vernunft, BSW, hat aber mehrfach versichert, Rausch mitwählen zu wollen.
1: Linke, Grüne und SPD haben angekündigt, Rausch nicht zu wählen. Die CDU-Fraktion will sich enthalten. Vom Verfassungsschutz wurde der AfD-Landesverband Sachsen-Anhalt als gesichert rechtsextrem eingestuft. Die Zahl der Anträge auf Kriegsdienstverweigerung ist in diesem Jahr stark gestiegen. Wie die Funke-Medien berichten, gingen beim zuständigen Bundesamt bis August gut 12.000 Anträge ein, mehr als 3-mal so viele wie im gesamten vergangenen Jahr. Ein möglicher Grund ist das neue Wehrdienstmodernisierungsgesetz. Es ist im Januar in Kraft getreten und verpflichtet alle Männer ab dem Jahrgang 2008, einen Fragebogen zu ihrer Eignung für den Wehrdienst auszufüllen. Eine Wehrpflicht besteht weiterhin nicht. In Barcelona haben Zehntausende Menschen gegen Wohnungsnot demonstriert. Die Organisatoren sprachen von 120.000 Teilnehmern, die Behörden von 20.000. Die Demonstranten forderten mehr bezahlbaren Wohnraum und besseren Schutz vor Zwangsräumungen. In Spanien wächst der Druck auf die Regierung. 2 Maßnahmen gegen die Wohnungsnot scheiterten zuletzt im Parlament. Ministerpräsident Sanchez hatte deshalb gestern für Ende November Neuwahlen angekündigt. Nach dem erneuten Insolvenzantrag der Warenhauskette Galeria gibt sich der Handelsverband Saarland mit Blick auf den Standort Saarbrücken optimistisch. Hauptgeschäftsführer Schulz sagte dem SR, wenn es für das gesamte Unternehmen Galeria weitergehe, werde auch das Kaufhaus in Saarbrücken eine Zukunft haben. Der Standort gehöre zu den besten Häusern. Er werde von den Kunden angenommen und mache stabile Umsätze. Deshalb habe Galeria Saarbrücken auch bisher auf keiner Streichungsliste gestanden. Für die 140 Galeria-Beschäftigten in Saarbrücken sind es dennoch unsichere Zeiten. So ist weiter unklar, ob sie Insolvenzgeld erhalten. Im Saarland ist der Anteil zugangsbeschränkter Studiengänge in diesem Jahr nahezu gleich geblieben. Das geht aus dem neuen Ländervergleich des Zentrums für Hochschulentwicklung hervor. Demnach sank die Zahl zugangsbeschränkter Studienangebote im Saarland zum laufenden Wintersemester nur minimal auf jetzt 44,1%. Im Vorjahr hatte der Wert 44,2% betragen. 2023 lag er sogar noch bei rund 64%. Aus der SR-Nachrichten Redaktion Magnus Neuschwander.
3: Im Ländervergleich liegt das Saarland damit nun auf Platz 3. Nur in Berlin und Baden-Württemberg gilt für mehr Studienfächer eine Zulassungsbeschränkung. Besonders häufig zugangsbeschränkt sind im Saarland in diesem Wintersemester Studienangebote in Rechts-, Wirtschafts-, Gesellschafts- und Sozialwissenschaften. Dort spielt in über der Hälfte der Fächer ein guter Schulabschluss eine Rolle für den Start ins Studium. Bei den Sprach- und Kulturwissenschaften liegt der Anteil der Fächer dagegen bei nur 12,3%.
1: Der britische Bestsellerautor Jeffrey Archer ist tot. Wie sein Verlag mitteilte, verstarb er gestern zu Hause im Alter von 86 Jahren. Seinen Durchbruch hatte Archer mit dem Roman »Es ist nicht alles Gold, was glänzt«. Als bekanntestes Werk gilt »Kain und Abel«. Das waren die Nachrichten mit Ute Mühlbauer. 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
1: Aus diesem kühlen Morgen wird noch ein wirklich warmer Tag für Oktober. Bis 20 Grad in Gersweiler und bis 24 Grad in Gersweiler und Altheim. Bis 20 Grad dann in Weitem oder in Losheim. Den ganzen Tag über wird sonnig sein. Morgen geht's dann mit Sonne los. Später wird's wolkiger. Abends Regen möglich. Bis 22 Grad an Saar und Mosel. Maximal 19 im Nordsaarland.
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5: Einen schönen guten Morgen. Es ist 8.04 Uhr. Die A620 Saarlouis Richtung Saarbrücken eine Sperrung. Die Ausfahrt Saarbrücken-Malstatter Brücke ist aktuell gesperrt. Da sind Baustellenarbeiten. Unsere neuesten Blitzer stehen am Ortsausgang von Türkismühle Richtung Gornesweiler. Dann in der Ortsdurchfahrt von Fischbach-Kamphausen und in Pachten in der Bahnhofstraße.
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1: Guten Morgen.
5: Und wie lange ist die letzte Abfahrt her?
1: Ja, eure nächste ist nur ein Klick weit. 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

0: Nico Santos hier in der besten Musik fürs Saarland mit Why Don't You Stay.
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3: 4 Tage auf der Piste. Manche würden sagen, ey, danach brauche ich Urlaub vom Urlaub.
0: Ach, ist egal. Ist doch Anfang Dezember. Hast einen tollen Kurzurlaub und danach ist ja eh Weihnachten. Da wird's besinnlicher. Mhm. Wir schenken euch 4 Tage Skipass, 3 Übernachtungen im 4-Sterne-Hotel, wenn ihr unser Rätsel vom Skilehrer Schorsch löst.
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3: Christian Brill aus Nalbach, guten Morgen.
5: Guten Morgen.
3: Was sucht denn unser Schorsch?
5: Den Tellerlift.
3: Du sagst der Tellerlift.
4: Ajo, der Tellerlift.
0: Lift hat er auch gelten lassen, aber du hast es richtig erraten und du wirst auch mal auf dem Tellerlift sitzen. Wie ist denn so deine Skierfahrung?
5: Skierfahrungen? Momentan ist sie eingeschränkt, aber früher sehr oft.
3: Ah ja, okay. Aber du klingst so, als wärst du beim Après-Ski ganz oben am Start.
5: Das auf jeden Fall.
0: Wie hast du denn das jetzt erraten, Kerstin, dass er da genau der richtige Mann für ist?
3: Keine Ahnung, Christian Brill aus Nabach, das klingt so danach irgendwie. Du bist auf jeden Fall dabei, ne?
5: Vielen, vielen Dank, cool.
3: Dann wünschen wir dir einen schönen Tag und pack die Skier nochmal aus. Irgendwo werden sie bei dir noch rumliegen.
5: Das auf jeden Fall.
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3: Morgen spielen wir nochmal eine Runde, oder?
0: Würde ich sagen, oder?
3: Ja, ne?
0: Nächstes Rätsel.
3: Nächste Reise.
0: Bis morgen.
3: Kurz nach 8, morgen früh wieder in der SR1 Morning Show.

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1: Buongiornissimo, würden die Sportfreunde stiller sagen. Schön, dass ihr dabei seid. Wir haben heute Morgen schon festgestellt, ihr habt ja so einiges auch mal angefangen und dann doch wieder abgebrochen. Da seid ihr aber in prominenter Gesellschaft mit.
2: Ja, Britney Spears zum Beispiel. Die dachte sich 2002 offenbar, Popstar sein, das reicht mir nicht. Ich werde jetzt auch noch Restaurantbesitzerin. Gemeinsam mit Geschäftspartnern hat sie damals in New York das Restaurant Nila eröffnet.
1: Ja, lange hat die Karriere nicht gehalten im Restaurant.
2: Nee, nach gerade mal 5 Monaten ist Britney schon wieder ausgestiegen. Damals hat sie Probleme mit dem Management als Grund genannt. Manchmal kann abbrechen, aber auch offenbar ziemlich gut ausgehen. Mark Zuckerberg hat zum Beispiel sein Studium in Harvard nicht fertig gemacht. Während des Studiums hat er Facebook gegründet und Harvard danach ohne Abschluss verlassen, um sich jetzt halt eben nur noch so auf Facebook und so zu konzentrieren.
1: Ich glaube aber, bei seinem Lebenslauf sagt dann keiner mehr, warum haben Sie denn hier das Studium beendet? Da ist aber eine Lücke im Lebenslauf. Und einer, bei dem wir auch ganz froh sein können, dass er nochmal die Richtung gewechselt hat, sozusagen die Kurve gekriegt hat, ist...
3: Und die Chöre singen für dich.
2: Oh, Marki.
1: Marki Mark. Mark Forster. Der hat nach dem Abi erstmal Jura studiert, das Studium dann abgebrochen und stattdessen BWL studiert.
2: Das hat er tatsächlich fertig gemacht. Musik ist es am Ende trotzdem geworden.
1: Also vielleicht ist das heute Morgen ja auch die Erkenntnis, oder? Nicht alles, was man abbricht, war umsonst. Manchmal merkt man dann auch einfach, dass andere Dinge besser zu anpassen.
2: Oh, manchmal ist das Ende der Anfang, Marc.
1: Es ist so die

0: Subaran. Richtig gute Musik macht er. Toller Typ mit Ordinary hier in der SR1 Morning Show.
1: Schönen guten Morgen. Die beste Musik des Saarland. Gleich Ray Garvey. Take this heart nach halb.
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0: Jetzt ist es 8.29 Uhr.
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3: Guten Morgen. Neuer Landtag in Sachsen-Anhalt. In Magdeburg findet heute mehr als 4 Wochen nach der Wahl die erste Sitzung statt. Mit Tobias Rausch könnte erstmals ein AfD-Politiker Landtagspräsident werden. Seine Partei ist stärkste Fraktion und das BSW hat zugesagt, ihn zu unterstützen. Mehr Kriegsdienstverweigerer. Beim zuständigen Bundesamt gingen bis Ende August rund 12.100 Anträge ein. Das waren mehr als 3-mal so viele wie im gesamten vergangenen Jahr. Proteste gegen Wohnungsnot. In Barcelona haben erneut Zehntausende Menschen demonstriert. Sie forderten mehr bezahlbaren Wohnraum und besseren Schutz vor Zwangsräumungen. 2 Maßnahmen gegen die Wohnungsnot scheiterten zuletzt im Parlament. Ministerpräsident Sanchez hat deshalb gestern für Ende November Neuwahlen angekündigt. Hoffnung für Galeria Saarbrücken. Nach dem erneuten Insolvenzantrag der Warenhauskette ist der Handelsverband Saarland dennoch optimistisch. Wenn es für das gesamte Unternehmen Galeria weitergehe, werde auch das Kaufhaus in Saarbrücken mit seinen rund 140 Beschäftigten eine Zukunft haben. 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
1: Wetter. Bis 20 Grad heute in Primstal oder Sitzerath, bis 24 Grad in Heiligenwald oder zum Beispiel Düren. Den ganzen Tag wird es heute sonnig sein. Morgen starten wir auch erstmal mit Sonne, später dann wolkiger und am Abend ziehen dann die ersten Regenschauer durch. Bis 22 Grad morgen an Saar und Mosel, maximal 19 im Nordsaarland.
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0: Guten Morgen. A620 Saarlouis Richtung Saarbrücken. Da ist die Ausfahrt Malstatter Brücke aktuell gesperrt wegen Bauarbeiten. Die neuesten Blitzer stehen an den Ortsausgängen von Wemmensweiler Richtung Hüttichweiler und Türkismühle Richtung Gonnesweiler und dann noch in der Ortsdurchfahrt von Fischbach-Kamphausen. 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
0: Die wünschen euch einen traumhaften guten Morgen. Ein goldener Herbstmorgen bricht an oder ist es dann doch noch Spätsommer? Wir wissen es nicht so genau in
1: goldener
0: diesen Tagen.
1: Goldener Oktober. So. Schönen guten Morgen.
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0: Jetzt sind wir wach, David Guetta, When Love Takes Over. Guten Morgen.
1: Herbstferien im Saarland.
0: Ja, das ist für viele ja sogar die beste Zeit, um in Urlaub zu fahren.
1: Ja, wenn wenigstens von euch in den hohen deutschen Norden zieht, so ein paar Dinge gibt es dort zu beachten.
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3: Im hohen Norden kommuniziert man eher kurz und knapp.
4: Schatz, sag mir was Romantisches.
5: Ja, moin.
4: Oh, du bist so süß.
3: Sogar die Konversation mit den Tieren ist kurz und knapp. Schaf sagt Bäh, Kuh sagt Mu, Bauer sagt Moin. Und so lauten die emotionalsten und bewegendsten Sätze, die ein aufgewühlter Norddeutscher sagen kann, zu hervorragendem Essen.
5: Du, da kannst dich meckern, ne?
3: Bei Orkan, wenn das Schiff zu sinken droht.
5: Ja, irgendwas ist immer, ne?
3: Und zu einem Lottogewinn.
5: Ja, besser wie nix.
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0: Guten Morgen mit der SR1 Morning Show.
1: Es ist 8.44 Uhr. Was habt ihr denn mal angefangen und nach wenigen Wochen wieder abgebrochen? Darüber sprechen wir heute mit euch.
0: Ja, Tabea aus Wellingen, die war für ganze 3 Wochen Schwimmerin. Dann war es doch nichts mehr für sie.
2: Weil die Zeit gefehlt hat und die Motivation auch. Also die Motivation war irgendwann weg, dann aufzustehen, sich fertig zu machen, schwimmen zu gehen.
0: In das kühle Nass immer rein, ne?
1: Ja, so morgens. So verbindliche Termine können schon auch nerven. Bei Annika aus Saarlouis, da war es Volleyball. Damit hat sie dann aufgehört, weil ihr die Ausbildung dazwischen kam.
2: Da das Büro geöffnet war bis abends 18 Uhr, bis ich zu Hause war, aufgrund kein Führerschein und Busfahren, war es 7:30 Uhr. Und dann war es halt Essig mit Sport.
0: Ja, so ging es mir mal im Fitnessstudio, wo ich irgendwann dachte, oh, komm, Couch ist ja eigentlich auch ganz nett. Ja, Marc-André, bei dir ist total interessant. Du hast ja mal ernsthaft einen Trommelkurs angefangen.
1: Da trommelt sie schön hier auf den Tisch. Hat einen Trommelkurs angefangen. Ja, ich habe ihn nicht nur angefangen, sondern auch erfolgreich abgebrochen. Ihr seht, ich bin selbst für Trommeln zu unmusikalisch. Das war wohl nichts.
0: Da braucht man Taktgefühl.
1: Ja.

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1: Ganz viel mehr Melodie haben wir gleich noch für euch in der SR1 Morning Show. Vincent Weiss.
2: Ja, Melodie von jeder Sorte. Und Raven Ney auch am Start. Love Me Not, die beste Musik für Saarland. Gleich hier bei uns in der SR1 Morning Show.
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0: hatten wir es eben gerade noch davon. Bei uns in der SR1 Morning Show jetzt in den Herbstferien fahren manche auch einfach gerne mal in den hohen Norden, ne, um Urlaub zu machen.
1: Ja, genau.
0: Und was kommt da?
1: Kommt da eine WhatsApp an 0681-2131 vom Dominik Rickmann aus Hüttichweiler. Und Dominik ist gerade auf
0: Norderney.
1: Oh, ich bin ein bisschen neidisch, war ich ja auch schon so oft.
0: Ist sehr schön da, ne?
1: Gerade um die Jahreszeit bei dem Wetter ist es da mega. Also Dominik, schön, dass du uns zuhörst. Viele Grüße aus dem Saarland zu dir in den hohen Norden.
0: Das war die SR1 Morning Show mit Kerstin Mark und Marc-André Krupper. Gleich ist Maren Dinkler ab 9 am Start. Wir wünschen euch noch einen wunderschönen sonnigen Dienstag.
1: Bis morgen.

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1: Mit Ute Mühlbauer. AfD will in Sachsen-Anhalt Landtagspräsidenten stellen. Reaktionen auf Galeria-Insolvenzantrag und das Wetter im Saarland heute nochmal sonnig und warm. 9 Uhr. In Sachsen-Anhalt wird heute ein neuer Landtagspräsident gewählt. Die AfD ist stärkste Fraktion und hat Tobias Rausch für das Amt vorgeschlagen. Das BSW kündigte an, den AfD-Kandidaten zu unterstützen. Damit könnte Rausch der erste AfD-Politiker an der Spitze eines deutschen Landtags werden. Bei der Landtagswahl vor rund 4 Wochen erhielt die AfD knapp 44% und damit 39 Sitze. CDU, SPD, Grüne und Linke kommen zusammen ebenfalls auf 39 Sitze. Das BSW auf 5. Der Verfassungsschutz stuft den Landesverband der AfD in Sachsen-Anhalt als gesichert rechtsextrem ein. Die Zahl der Anträge auf Kriegsdienstverweigerung ist in diesem Jahr stark gestiegen. Und das, obwohl es nach wie vor keine Wehrpflicht gibt. Wie die Funke-Medien berichten, gingen beim zuständigen Bundesamt bis August gut 12.000 Anträge ein. Mehr als 3-mal so viele wie im gesamten vergangenen Jahr. Für SR Info Nicole Markwald.
2: Ein Grund ist die Einführung des neuen Wehrdienstgesetzes. Die Bundeswehr schickt seit Anfang 2026 jedem und jeder 18-Jährigen einen Fragebogen zu. Männer müssen ihn ausfüllen und zurückschicken. Für Frauen bleibt eine Rückmeldung freiwillig. Trotz dieses Fragebogens ist niemand zum Wehrdienst verpflichtet. Alle haben das Recht, den Dienst bei der Bundeswehr zu verweigern. Ein solcher Antrag auf Kriegsdienstverweigerung muss schriftlich beim Bundesamt für das Personalmanagement der Bundeswehr eingereicht werden.
1: In ganz Frankreich wollen heute wieder tausende Schüler auf die Straße gehen. Es wird erwartet, dass die Proteste einen neuen Höhepunkt erreichen. Die Schüler fordern unter anderem mehr Lehrer und eine bessere Ausstattung. Mehrere große Bildungsgewerkschaften haben angekündigt, dass sie sich den Kundgebungen anschließen werden. In den vergangenen Tagen war es im Rahmen der Proteste teils zu Ausschreitungen gekommen. Nach dem erneuten Insolvenzantrag der Warenhauskette Galeria gibt sich der Handelsverband Saarland mit Blick auf den Standort Saarbrücken optimistisch. Hauptgeschäftsführer Schulz sagte dem SR, wenn es für das gesamte Unternehmen Galeria weitergehe, werde auch das Kaufhaus in Saarbrücken eine Zukunft haben. Schulz erklärte weiter:
3: Wir haben in der Vergangenheit immer wieder gehört, dass es zu den besten Häusern gehört, dass es stabile Umsätze macht, dass die Kunden es annehmen. Deswegen wurde auch in den Standort investiert, jetzt auch in der schwierigen Zeit, in neue Beleuchtungsanlagen und. Und deshalb ist für mich ganz klar, dass dieses Haus auf keiner Streichungsliste steht. Es stand auch bisher auf keiner Streichungsliste.
1: Für die 140 Galeria-Beschäftigten in Saarbrücken sind es dennoch unsichere Zeiten. So ist weiter unklar, ob sie Insolvenzgeld erhalten. Beim heutigen Saarlandtag der Stadtwerke geht es um den Schutz der Bevölkerung und der kritischen Infrastruktur. Im Saarbrücker Schloss kommen am Vormittag verschiedene Experten zusammen. Einer der Gäste ist der Kommandeur des Landeskommandos der Bundeswehr KOP, ein weiterer der Brandoberrat und Leiter des zuständigen Referats im Innenministerium Rechtenwald. Veranstalter des Saarlandtages der Stadtwerke ist der Verband Kommunaler Unternehmen im Saarland. Bei der Pflege zu Hause kommt es häufig zu Problemen mit Medikamenten. Nach einer Studie des Zentrums für Qualität in der Pflege wurden bei jedem zweiten Pflegebedürftigen in den vergangenen 6 Monaten Medikamente falsch oder gar nicht angewendet. Bei etwa jedem 5. Fall kam dies wiederholt vor. Der Sozialverband VdK fordert deshalb, pflegende Angehörige stärker zu unterstützen und an der neuen Pflegestrukturkommission zu beteiligen. Das Gremium soll Vorschläge für eine grundlegende Reform der Pflege erarbeiten. Das waren die Nachrichten mit Ute Mühlbauer. 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
4: Wetter. Ey, das geht doch wieder so schick sonnig los und vor allem warm wird es heute im Laufe des Nachmittags. Wir kriegen nochmal bis zu 25 Grad.
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4: Vorsicht, zwischen Saarwellingen und Naibach in beiden Richtungen sind Personen auf der Fahrbahn. Dann gehen wir auf die A620 Saarlouis Richtung Saarbrücken. Die Ausfahrt Mahlstädter Brücke ist wegen Bauarbeiten gesperrt bis zum 30. November. Und ihr habt uns Blitzer gemeldet über die 0800 700 8000. Am Ortsausgang Wemmetzweiler wird geblitzt in Fahrtrichtung Hüttichweiler. Dann am Ortsausgang Töcksmühle in Richtung Gonnesweiler und in der Ortsdurchfahrt Fischbach-Kamphausen. 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
4: Mit Maren Dinkeler euch einen schönen Start in den Dienstag. Guten Morgen.
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0: Wir machen einen kleinen Abstecher. Vorsicht auf der A623 Friedrichsthal Richtung Saarbrücken. In Höhe Ludwigsberg steht ein kaputtes Fahrzeug. So, Felix Hirn, das ist ja dieser Barfuß-DJ, der hier. Hatte ja schon bei ganz vielen Konzerten keine Schuhe oder Socken an und ist auch eher so ein bisschen esoterisch oder spirituell angehaucht. Und er sagt, man macht sich das Leben einfacher, wenn man mit ihm, also mit dem Leben, im Einklang ist.
1: Ich glaube, wir müssen alle bei uns selber anfangen und in unserem Problem aufräumen. Jeder Mensch, der in irgendeiner Art und Weise aggressiv, getriggert, böse oder sonst irgendwas ist, was auch immer wir da jetzt nennen, hat ein Problem mit sich selbst in sich drin.
0: Oder wie ich es gelernt habe damals, ne, erstmal an die eigene Nase fassen, seine eigenen Probleme lösen, bevor man sich mit anderen beschäftigt. Reminder also von Felix Jähn und jetzt mit ganz viel positiver Energie sein Hit Pride für euren Dienstagmorgen im Saarland auf SR1. 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

0: So, das sind die Beats, die wir brauchen zum Wachwerden hier auf SR1. Gleich gibt's The Weeknd mit Dancing in the Flames. Jetzt ist 9:30.
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3: Guten Morgen. Erste Sitzung des neuen Landtages. In Sachsen-Anhalt kommt es heute, mehr als 4 Wochen nach der Wahl, zur konstituierenden Sitzung. Mit Tobias Rausch könnte erstmals ein AfD-Politiker Landtagspräsident werden. Seine Partei ist stärkste Fraktion und das BSW hat zugesagt, ihn zu unterstützen. Protestierende Schüler. In ganz Frankreich wollen sie heute wieder auf die Straße gehen. Mehrere große Bildungsgewerkschaften wollen sich den Kundgebungen anschließen. In den vergangenen Tagen war es im Rahmen der Proteste teils zu Ausschreitungen gekommen. Probleme bei der häuslichen Pflege. Einer Studie zufolge wurden bei jedem zweiten Pflegebedürftigen in den vergangenen 6 Monaten Medikamente falsch oder gar nicht angewendet. Der Sozialverband VdK fordert deshalb, zu Hause pflegende Angehörige stärker zu unterstützen. Saarlandtag der Stadtwerke. Bei der Tagung im Saarbrücker Schloss diskutieren heute Experten über den Schutz der Bevölkerung und der zivilen Infrastruktur. Veranstalter ist der Verband kommunaler Unternehmen im Saarland. 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
0: 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Das sieht doch toll aus. Die Sonne kommt wieder mit dazu, bleibt auch den ganzen Tag. Der Himmel ist blau, es kommt vielleicht, wenn überhaupt, nur so leichte Schleierwölkchen mit dazu. Bei bis zu 25 Grad wird es heute nochmal ordentlich warm. Erste Schauer kommen dann morgen am Mittwoch, eher gegen Abend. Vereinzelt auch mal mit Blitz und Donner. Vorher wechseln sich die Sonne mit ein paar Wolken ab bei bis zu 24 Grad.
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0: Wir gehen nochmal auf die A623 Friedrichsthal Richtung Saarbrücken. Zwischen Duttweiler und Herrensohr, dort steht ein kaputtes Fahrzeug auf der rechten Spur. Die A620 Saarlouis Richtung Saarbrücken, die Ausfahrt Gersweiler wird wegen Baumfällarbeiten gesperrt. Die ist schon gesperrt, bis heute 11:30 ungefähr. Dann nochmal die A620 Saarlouis Richtung Saarbrücken. Hier ist die Ausfahrt Mahlstädter Brücke wegen Bauarbeiten gesperrt, bis zum 30. November. Und geblitzt wird auf der A623 Saarbrücken Richtung Friedrichsthal Höhe Sulzbach, dann am Ortsausgang Wermetzweiler in Fahrtrichtung Hüttichweiler und Ortsausgang Türkismühle in Fahrtrichtung Gonnesweiler. 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
0: Mit Maren Dinkeler, so schnell ist der Dienstag wieder mit da und wir freuen uns auf die beste Musik. Für Saarland gibt's natürlich jederzeit bei uns Olivier Rodrigo mit Drop Dead, gleich nach The Weeknd mit Dancing in the Flames. 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

0: Wir kennen ja alle die Bilder und Videos aus Frankreich, wenn da protestiert wird. Da läuft ja alles immer sehr radikal und aggressiv ab. Jetzt leider teilweise sogar gewalttätig. Die Schüler protestieren in Frankreich für besseren Unterricht und eine bessere Ausstattung der Schule. Und dabei wurden in Metz und Forbach 63 Menschen festgenommen, vor allem Minderjährige. Julia Brutter ist für SR1 in Paris. Da ist heute ein landesweiter Protesttag angekündigt. Worauf stellt man sich da denn ein?
1: Also die Lage bleibt angespannt. Am Montag gab es noch an rund 400 von insgesamt 3.700 Lycées Störungen. Zwar ist der Bildungsminister in den letzten Tagen an Schulen unterwegs gewesen, um in den direkten Austausch mit den Demonstrierenden zu treten. Er hat betont, dass sie alles Recht hätten zu protestieren und er nehme ihre Ängste und Wünsche ernst. Aber die Zeichen stehen insgesamt weiter auf Konfrontation. Deshalb ist die Regierung auch alarmiert.
0: Die werden da also auch einen Blick drauf haben. Aber das wird heute sehr wahrscheinlich wieder laut und aggressiv, oder?
1: Ja, es steht zu befürchten, dass es zumindest am Rande oder am Ende der Demonstrationen wieder zu Krawall und gewalttätigen Zusammenstößen mit der Polizei kommt. Die Polizei ist in Alarmbereitschaft und viele Schülerinnen und Schüler wiederum sind wütend, weil sie die Reaktion der Sicherheitskräfte völlig unverhältnismäßig finden. Ein paar Schüler wurden ja bei der Auseinandersetzung mit der Polizei in den letzten Tagen zum Teil schwer verletzt. Der Innenminister hat Ende letzter Woche extra betont, es gebe keinerlei Anweisungen an die Sicherheitskräfte, sich zurückzuhalten. Im Gegenteil, alle nicht tödlichen Waffen könnten bei Krawall und Gewalt zum Einsatz kommen.
0: Schüler protestieren also in Frankreich aktuell für besseren Unterricht und eine bessere Ausstattung der Schule. Der Bildungsminister will jetzt digital die ganzen Beschwerden der Schüler einsammeln. Aber eine Schulreform vor den Präsidentschaftswahlen wird es sehr wahrscheinlich nicht geben.
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0: Lied. Billie Eilish mit Birds of a Feather auf SR1. Das ist Kamrat mit guter Laune. Der kommt gleich, Love Sober.
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2: Industrie warnt vor einer AfD-Regierung in Sachsen-Anhalt. Landesregierung will Wirtschaftskriminalität besser bekämpfen und das Wetter hierzulande sonnig und warm. 10 Uhr. Der Bundesverband der deutschen Industrie warnt vor einer AfD-Regierung in Sachsen-Anhalt. BDI-Hauptgeschäftsführerin Gönner sagte der Neuen Osnabrücker Zeitung, ein wirtschaftlicher Aufschwung sei mit der AfD nicht zu erwarten. Der Erfolg der Wirtschaft sei auf Welthandel, Exporte und Fachkräfte aus dem Ausland angewiesen. Die AfD spiegele dies mit ihren Positionen nicht wider. In einer Stunde kommt der Landtag in Magdeburg zu seiner konstituierenden Sitzung zusammen. Die AfD will erstmals einen Parlamentspräsidenten stellen, was ihr auch gelingen könnte. Denn das BSW hat zugesagt, den AfD-Kandidaten Rausch zu unterstützen. Im Dezember soll dann der neue Ministerpräsident gewählt werden. Der Stopp des Fregattenprojektes F-126 im Sommer hat auch auf politischer Ebene ein Nachspiel, denn es stehen milliardenschwere Schadensersatzforderungen im Raum. Eine niederländische Werft sollte für die Bundeswehr moderne Fregatten liefern. Wegen Verzögerungen, Kostensteigerungen und juristischer Risiken hatte Verteidigungsminister Pistorius das Projekt aber im Sommer beendet. Aus der Opposition kommen Forderungen nach Aufklärung. Aus Berlin Mario Kubina.
3: Die Grünen kündigen an, alle verfügbaren Möglichkeiten zu nutzen. Von Anfragen über Akteneinsicht bis zu Sondersitzungen. Und auch die Linke will wissen, wie genau die Verträge für die Kriegsschiffe zustande gekommen sind. Sie spricht von einem skandalösen Umgang mit Steuergeld. Klar ist, auf den Bund kommt eine juristische Auseinandersetzung zu. Denn das ursprünglich beauftragte Unternehmen macht finanzielle Ansprüche geltend. Und das Verteidigungsministerium kündigt das Gleiche an, um Schaden für den Bundeshaushalt abzuwenden, wie es ein Sprecher formuliert.
2: Das Ministerium hat die Fregatten nun bei einem anderen Unternehmen bestellt. Vor dem Jahrestag des Hamas-Angriffs ist die israelische Armee in höchster Alarmbereitschaft. Verteidigungsminister Katz sagte, es gebe Geheimdienstinformationen, nach denen die Hamas für den 7. Oktober, also morgen, Angriffe und Terroroperationen geplant habe. Beim Hamas-Angriff auf Israel vor 3 Jahren wurden insgesamt über 1200 Menschen getötet und mehr als 250 weitere als Geiseln verschleppt. Israel reagierte mit einem massiven Militäreinsatz im Gazastreifen, bei dem nach Angaben der Hamas mehr als 74.200 Menschen getötet wurden. Der US-Bundesstaat Pennsylvania verzeichnet den größten Masernausbruch seit Jahrzehnten. Wie die zuständigen Gesundheitsbehörden mitteilten, wurden in diesem Jahr bereits 1.000 Maserninfektionen gezählt. In den gesamten USA wurden demnach fast 3.900 Masernfälle gemeldet, so viele wie seit 1991 nicht mehr. Gesundheitsexperten führen die Ausbrüche vor allem auf niedrige Impfquoten zurück. Kurz vor dem Start der Frankfurter Buchmesse sieht der Börsenverein des deutschen Buchhandels die Verlage im Saarland vergleichsweise gut aufgestellt. Das hat der Chef des Landesverbandes für das Saarland, Rheinland-Pfalz und Hessen, Wekel, im SR gesagt. Auch für die kleinen Buchhandlungen im Saarland sieht Wekel gute Chancen zu bestehen. Sie müssten aber beweglich bleiben, so der Landesverbandschef vom Börsenverein weiter.
4: Jeden Tag muss man gucken, was gibt es Neues, was verändert das Käuferverhalten. Und das ist nun das, was wir gelernt haben von Corona. Käuferverhalten, Leseverhalten ist veränderbar. Es ist nicht autark der Einflüsse. Von daher ist es wichtig, dass der Buchhändler, die Buchhändlerin weiter ihre so zauberhafte Aktivität behält. Mit Veranstaltung, mit wunderbaren Lesungen, die Kundschaft weiter zu begeistern.
2: Das saarländische Justizministerium verstärkt den Kampf gegen Wirtschaftskriminalität. Dazu gibt es eine neue Spezialabteilung bei der Staatsanwaltschaft Saarbrücken. Sie soll mit der Abschöpfung von Tätergewinnen sicherstellen, dass Täter ihre Beute nicht behalten und Geschädigte möglichst viel ihres Geldes zurückbekommen. Weitere Aufgaben der neuen Abteilung sind laut Ministerium auch die Verfolgung organisierter Formen der Schwarzarbeit und der Steuerhinterziehung. Das waren die Nachrichten mit Ute Mühlbauer. 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
5: Das ist jetzt schon so toll und es wird später noch schöner und angenehmer, wenn die Sonne so richtig knallt am Nachmittag. Kriegen wir bis zu 25 Grad, sehr warm wieder nochmal. So T-Shirt-Wetter und ansonsten genießen wir morgen den Mittwoch auch nochmal mit Sonne, paar Wolken bis zu 24 Grad. Allerdings gibt es dann zum Abend hin erste Schauer, vielleicht auch mit Blitz und Donner und dann wird's kühler zum Donnerstag hin.
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5: A620 Saarlouis Richtung Saarbrücken. Die Ausfahrt Gersweiler ist wegen Baumfellarbeiten gesperrt, noch bis um 11:30. Nochmal die A620 Saarlouis in Fahrt Richtung Saarbrücken. Hier ist die Ausfahrt Mahlstatter Brücke wegen Bauarbeiten dicht bis zum 30. November. Und Blitzer habt ihr uns gemeldet über die 0800 700 8000 auf der A623 Friedrichsthal Richtung Saarbrücken. Zwischen Sulzbach und Duttweiler steht Blitzer. Da am Ortsausgang Türkismühle in Fahrt Richtung Gonnesweiler und in Beckingen in der Bahnhofstraße. Alles zum Verkehr lest und hört ihr auch jederzeit nochmal nach bei SR1 in der ARD Sounds App. Gute und sichere Fahrt euch.
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5: Mit Maren Dinkeler, ich grüße euch. Wir bringen mit Whitney Houston, How Will I Know? Und mit Michael Schulte starten wir rein, Broken Sunshine.
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Einen schönen Dienstagvormittag im Saarland mit SR1. Ey, überall sind Kürbisse, ne? Wir fühlen es voll beim Einkaufen im Supermarkt oder auf den Kürbishöfen. Also generell so Kürbishof, ne, ist jetzt auch so in den letzten Jahren voll das Ding geworden. Ganz viele machen ja so Tagesausflüge dahin, wo ganz viele Kürbisse zu so einer Pyramide gestapelt werden. Und da stellt man sich dann davor und dann macht man ein Foto. Und dieses Foto, das postet man auch. So soll das sein. Vielleicht nimmt man sich ja dann auch noch einen Schnitzkürbis mit für Halloween, ne? Kommt ja jetzt alles und hört dann beim Schnitzen die beste Musik fürs Saarland. Die gibt's hier natürlich auf SR1 jetzt richtig gruselig mit Klock Klock und Skeletons.

0: Vorsicht auf der A8 Saarlouis Richtung Pirmasens in Höhe Dreieck Friedrichsthal steht ein kaputter LKW.
1: Der Zwischenruf mit Thomas Mann von der katholischen Kirche.
2: Alles in Schwarz gehüllt. Man spricht sich gegenseitig die Anteilnahme und das Beileid aus. Kränze werden niedergelegt. Grabesstille. Eine Stimmung wie auf einer Beerdigung. Der Anlass? Zwei Menschen sind im Ludwigsparkstadion in Saarbrücken tragisch verstorben. Der eine erlitt einen Herzinfarkt während eines Spiels. Der andere stürzte aus großer Höhe aus dem Fanblock beim letzten Spiel beider Mannschaften. Für beide Fanlager ist es an diesem Spieltag einfach unmöglich, weiterzumachen, als wäre nichts passiert. Zu Beginn des Spiels verzichten alle für 19 Minuten und 3 Sekunden auf Gesänge und Applaus. Dann setzen die üblichen Gesänge ein. Auch das Spiel nimmt Fahrt auf. Doch das Spiel ist an diesem Tag nicht das Wichtigste. Es ist eben nur ein Fußballspiel. Viel wichtiger ist die Menschlichkeit, mit der sich beide Fanlager an diesem Tag begegnen. In den Farben getrennt, in der Sache vereint. Im Ludwigspark hat sich an diesem Sonntagnachmittag gezeigt, welches gesellschaftliche Potenzial im Fußball steckt. Einer der Trainer sagt in der Pressekonferenz, am Ende verdient es jeder Mensch, dass man ihm den nötigen Respekt zollt. So wünscht man sich den Fußball dann auch. Und so wünsche ich mir unsere Gesellschaft dann auch.
1: Das war der Zwischenruf der katholischen Kirche.

0: machen jetzt mit unseren Händen ganz viele Herzchen für den nächsten Song hier auf SR1. Holly Humberstone kommt mit To Love Somebody. Jetzt ist 10:30.
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0: Mit Isabel Tentrup.
2: Ex-BND-Chef unter Spionageverdacht August Hanning, der ehemalige Präsident des Bundesnachrichtendienstes, ist am Morgen festgenommen worden. Nach Informationen von WDR, NDR und Süddeutscher Zeitung ermittelt der Generalbundesanwalt gegen Hanning unter anderem wegen versuchten Landesverrats. Warnung vor der AfD-Regierung. Der Bundesverband der deutschen Industrie sagt, ein wirtschaftlicher Aufschwung in Sachsen-Anhalt sei mit der AfD nicht zu erwarten. Die Wirtschaft sei unter anderem auf Fachkräfte aus dem Ausland angewiesen. In einer halben Stunde kommt der Landtag in Magdeburg erstmals nach der Wahl zusammen. Masernausbruch in den USA. Im Bundesstaat Pennsylvania wurden in diesem Jahr bereits 1000 Infektionen gezählt. USA-weit wurden fast 3900 Masernfälle gemeldet. So viele wie seit 1991 nicht mehr. Experten führen die Ausbrüche vor allem auf niedrige Impfquoten zurück. Kampf gegen Wirtschaftskriminalität. Das saarländische Justizministerium schafft dafür eine neue Spezialabteilung. Sie soll unter anderem sicherstellen, dass Geschädigte möglichst viel ihres Geldes zurückbekommen. 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
0: Traumhaft schön ist es heute und das sollten wir auch genießen, wenn möglich am Nachmittag. Bis zu 25 Grad kriegen wir nochmal, die Sonne bleibt. Auch morgen am Mittwoch, es kommen so ein paar Wolken mit dazu, nochmal bis 24 Grad. Allerdings zum Abend hin dreht sich schon so ein bisschen. Da gibt es erste Schauer, vereinzelt auch mit Blitz und Donner. Und dann wird es auch kühler zum Donnerstag.
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0: Vorsicht auf der A8 Saloy Richtung Pirmasens. In Höhe Dreieck Friedrichsthal steht ein kaputter LKW. Die A620 Saloy Richtung Saarbrücken. Dort ist die Ausfahrt Gersweiler wegen Baumfällarbeiten gesperrt. Noch ungefähr eine Stunde und dann sollte dort frei sein ab 11:30. Nochmal die A620 Saloy Richtung Saarbrücken. Hier ist die Ausfahrt Mahlstatter Brücke wegen Bauarbeiten gesperrt bis zum 30. November. Und geblitzt wird auf der A623 Friedrichsthal Richtung Saarbrücken zwischen Sulzbach und Duttweiler. Ein Blitzer steht am Ortsausgang Türkismühle in Fahrtrichtung Gonnesweiler und in Beckingen in der Bahnhofstraße. 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
0: Wir genießen den nächsten Hit auf der SR1 Playlist gemeinsam. Holly Humberstone mit To Love Somebody ist einfach nur wunderschön. Maren Dinkeler ist hier für euch. Hi!

0: Mr. Know-It-All auf SR1. Ein voller Öltank für ein warmes Zuhause im Winter. Normalerweise ist es ja so, man deckt sich im Sommer ein, weil das Heizöl dann günstiger ist. Aber dieses Jahr ist alles anders. Klar, durch den Irankrieg ist alles teurer geworden. Der Preis ging nicht runter und somit müssen ganz viele Leute jetzt bestellen. Aber Max Schneider, der ist Heizölhändler in Hassel, der sagt:
1: Produktknappheit gibt es, glaube ich, nicht. Eher so die Kapazitätsproblematik. Also wir haben das Problem, dadurch, dass im Sommer nichts war und jetzt sehr viel los ist, dass die Kunden viel, viel bestellen werden. Aktuell ist noch im Start, also noch alles in Ordnung, Lieferzeit ungefähr 3 Wochen. Aber ich denke mal, wenn es wirklich Richtung Dezember geht, sind wir hier bei 4 bis 6 Wochen mindestens.
0: Ja, und da kommt man natürlich jetzt schon ins Rechnen, ne? Reicht das Heizöl noch im Tank, quasi wie beim Sprit an der Tankstelle? Volltanken ist erstmal nicht drin bei vielen, wenn der Preis hoch ist.
1: So der Standard, was früher 3000 Liter waren, waren in den letzten 5 Jahren dann 2000. Dieses Jahr haben wir eigentlich eher so Richtung 1000 Liter.
0: Oh, weniger Öl für das gleiche Geld oder sogar noch mehr. Da ist die Stimmung bei den Kunden natürlich nicht gerade gut, sagt Max Schneider.
1: Die Mitarbeiter, besonders die Tankwagenfahrer, die bekommen eher den Unmut der Leute über die hohen Preise zu spüren. Es tut mir leid für die Mitarbeiter und auch die Kunden, aber wir können am Heizölpreis eigentlich nichts ändern, weil der wird von extern uns aufoktroyiert.
0: Also ein teurer Spaß für ein warmes Heim. Für viele gerade eine große Sorge, dass Heizöl und Gas so teuer ist.
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2: Ex-Geheimdienstchef Hanning verhaftet. Neuer Landtag in Sachsen-Anhalt kommt erstmals zusammen. Das Wetter im Saarland trocken bei bis zu 25 Grad. 11 Uhr. Der frühere Chef des Bundesnachrichtendienstes Hanning ist am Morgen verhaftet worden. Das teilte die Generalbundesanwaltschaft in Karlsruhe mit. Sie ermittle unter anderem wegen des mutmaßlichen Auskundschaften von Staatsgeheimnissen, versuchten Landesverrats und geheimdienstlicher Agententätigkeit. Für SR Info Anna Klüspies.
3: Hanning soll laut Ermittlern in mindestens einem Fall eine Sicherheitsanalyse für einen fremden Nachrichtendienst erstellt haben. Nach Informationen von NDR, WDR und SZ geht es dabei aber nicht um Russland. In einem weiteren Fall soll Hanning Erkenntnisse aus den internen BND-Dokumenten genutzt haben, um mit einem ausländischen Agenten zu kommunizieren. Rechtsanwälte von August Hanning ließen eine kurzfristige Anfrage zu den Vorwürfen bislang unbeantwortet. Ins Visier der Ermittler geriet Hanning nach Angaben aus Sicherheitskreisen nach einer Durchsuchung seines Hauses und von Büros im vergangenen Jahr. Damals war das Landeskriminalamt Hamburg auf der Suche nach Beweismitteln im Entführungsfall um die Kinder der Steakhouse-Erbin Christina Block.
2: Nach der Landtagswahl in Sachsen-Anhalt kommt in diesen Minuten erstmals das neu gewählte Parlament zusammen. Die AfD hatte zwar fast 44% der Stimmen erhalten, aber eine absolute Mehrheit knapp verpasst. Dennoch könnte heute erstmals in Deutschland mit Tobias Rausch ein AfD-Politiker Landtagspräsident werden. Aus Magdeburg Thomas Tassler.
4: Tobias Rausch ist 35 Jahre alt, gehört zur Führungsriege der AfD in Sachsen-Anhalt und ist Vertrauter von Ulrich Siegmund. Er gilt zwar nicht als Hardliner, war aber in die sogenannte Vetternwirtschaftsaffäre verstrickt. Drei seiner Geschwister und einen Schwager hatte er in lukrativen Jobs bei AfD-Bundestagsabgeordneten untergebracht. Seine Wahl zum Landtagspräsidenten heute gilt als sehr wahrscheinlich. Zwar fehlen der AfD 3 Stimmen zur Mehrheit, das Bündnis Sarah Wagenknecht BSW hat aber mehrfach versichert, Rausch mitwählen zu wollen.
2: Linke, Grüne und SPD haben angekündigt, Rausch nicht zu wählen. Die CDU-Fraktion will sich enthalten. Vom Verfassungsschutz ist der AfD-Landesverband Sachsen-Anhalt als gesichert rechtsextrem eingestuft worden. Seit dem frühen Morgen kommen Menschen vor dem Landtag in Magdeburg zusammen, meist aus Protest gegen eine mögliche Wahl von Rausch. Eine Mehrheit der Deutschen spricht sich einer Umfrage zufolge für mehr frühkindliche Bildung aus. Aus dem aktuellen Bildungsbarometer des Münchner IFO-Instituts geht hervor, dass gut 70% ein verpflichtendes Vorschuljahr für notwendig halten. Knapp 80% wollen bundesweit einheitliche verbindliche Bildungsziele. Außerdem sprachen sich knapp 90% der Befragten für verpflichtende Sprachtests im Alter von 4,5 Jahren aus. Um mehr Kita-Fachkräfte zu gewinnen, befürworten die Befragten eine höhere Bezahlung des Personals und weniger bürokratischen Aufwand. Im Saarland ist der Anteil zugangsbeschränkter Studiengänge in diesem Jahr nahezu gleich geblieben. Das geht aus dem neuen Ländervergleich des Zentrums für Hochschulentwicklung hervor. 44,1% der Studienangebote unterlagen demnach im laufenden Wintersemester einer Zulassungsbeschränkung wie ein Numerus Clausus oder einem Eignungsfeststellungsverfahren. Im vergangenen Jahr lag der Wert noch bei 44,2%. Damit liegt das Saarland im Ländervergleich auf Rang 3. Nur in Berlin und Baden-Württemberg gilt für mehr Studienfächer eine Zulassungsbeschränkung. Bei einem Brand in einem Mehrfamilienhaus in Saarbrücken hat die Feuerwehr heute Morgen eine leblose Frau gefunden. Wie die Einsatzkräfte dem SR mitteilten, wurde sie gegen 8 Uhr zu einem Kleinbrand in der Wohnung im Mecklenburgring gerufen. Mithilfe von Atemschutzgeräten konnte die Frau aus ihrer Wohnung gerettet und anschließend reanimiert werden. Sie befindet sich zurzeit in einem Krankenhaus. Die Feuerwehr konnte den Brand schnell löschen, die Ursache ist aber noch unklar. Und das waren die Nachrichten mit Luisa Oberhauser. 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
1: Da kommen wir heute wirklich nochmal so richtig auf unsere Kosten. Es wird nochmal schön angenehm warm am Nachmittag mit bis zu 25 Grad. Die Sonne bleibt auch morgen am Mittwoch. Da kommen so ein paar kleine Wolken mit dazu und die bringen am Abend den ersten Regen. Vereinzelt auch Blitz und Donner bei 24 Grad und dann wird's zum Donnerstag hin kühler.
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1: Vorsicht auf der A8, Saloy Richtung Pirmasens. Zwischen Neunkirchen-Heinitz und Neunkirchen-Spiesen steht ein kaputter LKW. Dann die A620 Saloy Richtung Saarbrücken. Die Ausfahrt Gersweiler ist wegen Baumfällarbeiten gesperrt. Ungefähr noch ein halbes Stündchen bis um 11:30. Dann sollte alles wieder frei sein. Wir bleiben auf der A620 Saloy Richtung Saarbrücken. Die Ausfahrt Mahlstädter Brücke ist wegen Bauarbeiten gesperrt bis zum 30. November. Und Blitzer, meldet ihr über die 0800 700 8000. Die Anja hat einen für uns.
6: Niederkirchen-Kuslerstraße in der 50er Zone am Kap steht unser schöner Fotograf. Er macht ganz tolle Bilder. Liebe Grüße an alle Hörer.
1: Liebe Grüße zurück. Er macht wahrscheinlich sehr teure Bilder in Niederkirchen in der Kuslerstraße. Danke fürs Melden. Auf der A623 Friedrichsthal Richtung Saarbrücken zwischen Sulzbach und Dürtweiler steht noch ein Blitzer und am Ortsausgang Türkismühle in Fahrt Richtung Gonnesweiler. Alles zum Verkehr lest und hört ihr auch jederzeit nochmal nach bei SR1 in der ARD Sounds App. Gute Fahrt euch!
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1: Die nächsten 4,5 Minuten, die gehören nur euch. Coldplay haben ihren ganz großen Moment bei uns auf SR1 mit A Sky Full of Stars. Das wird richtig schön. Maren Dinkeler ist hier. Schönen Dienstag.
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0: Hallo zusammen. Hier ist SR1. Wenn wir mal so zurückblicken, der Sommer 2026, der war doch wunderschön. Und Fastboy, die haben ihn uns mit ihren Hits noch viel schöner gemacht. Und der goldene Herbst darf jetzt richtig starten mit Music Sounds, dem neuen Lied von Fastboy.
1: Ja, der Song ist genau für die jetzige Zeit eigentlich perfekt. Du nimmst noch ein bisschen aus dem Sommer mit, hast noch ein bisschen Sonne, aber ein kleiner Herbstwind und die Blätter verfärben sich langsam. Und du gehst aber auch in den angenehmen Herbst rein. Das ist die musikalische Übergangsjacke von Fastboy.
0: Die musikalische Übergangsjacke von Fastboy. Großartig. Ob sie aber auch wirklich ihren Job tut, jetzt für die Jahreszeit. Wir ziehen sie uns gemeinsam an. Music Sounds, Better With You, Fastboy in eurem Lieblingsradio auf SR1.

0: coole Beats kommen gleich von DJ Goja. Passt doch perfekt für diesen schönen Dienstag im Saarland. Jetzt haben wir gleich 11:30.
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0: Mit Isabel Tentrup.
2: Konstituierende Landtagssitzung in Sachsen-Anhalt hat begonnen. Alterspräsidentin Eva von Angern von der Linken eröffnete in Magdeburg die Sitzung. Dort soll heute ein neuer Landtagspräsident gewählt werden. Die AfD als stärkste Kraft nach der Landtagswahl nominierte für das Amt ihren derzeitigen parlamentarischen Geschäftsführer Rausch. Früherer BND-Chef Hanning festgenommen. Die Generalbundesanwaltschaft ermittelt unter anderem wegen Spionageverdachts und versuchten Landesverrats. Hannings ehemaliger Büroleiter wurde ebenfalls festgenommen. Dieser soll Hanning auch nach dessen Dienstzeit Erkenntnisse des Nachrichtendienstes weitergegeben haben. Germanwings-Prozess. Das Gericht in Braunschweig hat die Klage der Hinterbliebenen abgewiesen. Sie sind für zusätzliches Schmerzensgeld für Angehörige der Opfer vor Gericht gegangen. 2015 war eine Germanwings-Maschine mit 150 Passagieren an Bord in Frankreich abgestürzt. Quote der Studiengänge mit Zulassungsbeschränkung. Diese ist im Saarland in diesem Jahr nahezu gleich geblieben. Knapp 44% der Studienangebote im laufenden Wintersemester sind zulassungsbeschränkt, etwa durch einen Numerus Clausus. Im vergangenen Jahr waren es 44,2%. 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
0: Wetter. Strahlend blauer Himmel, nicht mal eine Wolke ist am Himmel mit dabei, aber die Sonne, die ist da und die bleibt heute den ganzen Tag. Bis zu 25 Grad wird es nochmal warm. Morgen am Mittwoch 24 Grad mit ein paar Wölkchen. Zum Abend hin gibt es erste Schauer, vereinzelt auch mit Blitz und Donner. Und dann gibt es eine Abkühlung zum Donnerstag. Da wird es ein bisschen herbstlicher im Saarland.
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0: A8, Saloy Richtung Pirmasens. Zwischen Neunkirchen-Heinitz und Spiesen. Behinderung durch einen kaputten LKW, der da steht. A620, Saloy Richtung Saarbrücken. Die Ausfahrt Malstädter Brücke ist wegen Bauarbeiten gesperrt bis zum 30. November. Und Blitzer habt ihr gesehen und uns gemeldet über die 0800 700 8000. In Niederkirchen in der Kuseler Straße steht einer. Dann auf der A623 Friedrichsthal Richtung Saarbrücken zwischen Sulzbach und Duttweiler. Und am Ortsausgang Türkismühle in Fahrtrichtung Gonnesweiler. 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
0: Mit Maren Dinkeler und dieser Hit hier, der passt so gut zum Wetter, zur Sonne, zum Genießen. Die Beats von DJ Goja und

0: Mama, mir ist langweilig. Ja komm, dann ab raus in die Natur. Würdet es bei euren Kids eigentlich ziehen? Also so ein Herbstferienprogramm im Kirkeler Wald ist so beliebt bei Jugendlichen, dass es schon komplett ausgebucht ist. Das Coole, die Jugendlichen, die lernen dort im Wald eigene Filme zu drehen.
1: Ich interessiere mich fürs Film, für die Natur.
2: Also ich hoffe mir zu lernen, wie man halt gut sozusagen ein Teamarbeit macht, zum Beispiel bei einem Filmset. Und auch verschiedene gute Videos zu machen und zu schneiden und so.
0: Ja klar, das bockt die Kids direkt, ne? Patrick Heinz von der Naturwacht Saarland.
3: Natur und Technik, quasi, dass es zusammenkommt. Der Spaß über Technik und vielleicht auch natürlich in Zukunft gut drin sein, vielleicht ein TikTok-Video oder sowas selber machen zu können. Aber über diesen Weg eigentlich so ins Herz der Natur zu schauen.
0: Ja, ultra beliebt ist dieser Filmkurs und deswegen auch schon ausgebucht. Aber wir haben noch mehr Herbst-Fan-Tipps für euch zusammengefasst auf SR1.de. Zum Beispiel nächsten Freitag, da gibt's eine Taschenlampenführung durch die Völklinger Hütte. Da kann man das Weltkulturerbe im Dunkeln erkunden. Oder am 15. und 16. Oktober, da können die Kids jeweils von 9 bis 12 Uhr Gruselgeschichten vertonen. Ist ja jetzt auch perfekt für die Halloween-Zeit. Hier ist SR1, euch eine schöne Zeit. Bei Halloween sind wir noch ein bisschen raus. Und dafür ist es viel zu schön. Ray mit Where is my husband? Für euch.

0: großartiger Hit von Queen, I Want to Break Free auf SR1. Eine schöne Zeit mit uns und mit Vincent Weiss, frische Luft.
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0: der neue Hit von Cat's Eye Animal. Der macht so gute Laune. Wir viben gleich gemeinsam dazu hier auf SR1.
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1: Mit Luisa Oberhauser.
2: Ex-Geheimdienstchef Hanning verhaftet. Neuer Landtag in Sachsen-Anhalt kommt erstmals zusammen. Das Wetter im Saarland trocken bei bis zu 25 Grad. 12 Uhr. Die Bundesanwaltschaft hat den ehemaligen Präsidenten des Bundesnachrichtendienstes Hanning festnehmen lassen. Laut der Behörde in Karlsruhe wird gegen Hanning ermittelt, unter anderem wegen des mutmaßlichen Auskundschaften von Staatsgeheimnissen, versuchten Landesverrats und geheimdienstlicher Agententätigkeit. Für SR Info Holger Schmidt.
3: Hanning soll sich nach ARD-Informationen nach seiner Zeit im Bundesnachrichtendienst mit Hilfe seines früheren Büroleiters vertrauliche Informationen besorgt und unbefugt benutzt und wohl auch weitergegeben haben. Die Ermittlungsbehörden sind auf Hanning im Zusammenhang mit dem Ermittlungsverfahren gegen die Hamburger Unternehmerin Christina Block aufmerksam geworden, die sich derzeit wegen der Entführung ihrer Kinder in Hamburg vor Gericht verantworten muss. Die Vorwürfe gegen Hanning gehen aber weit über dieses Verfahren hinaus. So soll er sich durch seinen früheren Büroleiter regelmäßig mit internen Informationen aus dem Bundesnachrichtendienst versorgt haben lassen und dem Büroleiter dafür Geld gezahlt haben. Diese Informationen soll Hanning für seine eigene Sicherheitsfirma genutzt und möglicherweise auch an einen fremden Staat weitergegeben haben.
2: Zum Auftakt der konstituierenden Landtagssitzung in Sachsen-Anhalt hat Alterspräsidentin von Angern an die Abgeordneten appelliert. Die linke Politikerin warnte in ihrer Eröffnungsrede vor Nationalsozialismus, Rassismus und einer Verrohung der politischen Debatte. Das freie Abgeordnetenmandat sei nicht selbstverständlich. Auf der Tagesordnung der Sitzung steht heute die Wahl des Landtagspräsidenten. Die AfD hat als stärkste Fraktion den Abgeordneten Rausch nominiert. Der Physik-Nobelpreis geht in diesem Jahr an den belgischen-amerikanischen Astrophysiker Francis Hansen. Das teilte die Königlich-Schwedische Akademie der Wissenschaften in Stockholm mit. Hansen wird demnach für seine entscheidenden Beiträge zum Neutrino-Observatorium IceCube und zur Entdeckung hochenergetischer Neutrinos astrophysikalischen Ursprungs geehrt. Hinterbliebene der Opfer des Germanwings-Absturzes sind vor dem Landgericht Braunschweig gescheitert. Die Behörde wies die Klage um zusätzliches Schmerzensgeld ab. 30 Hinterbliebene hatten mehr als 11 Jahre nach der Katastrophe Ansprüche von jeweils bis zu 110.000 Euro gegen die Bundesrepublik Deutschland angemeldet. Nach Überzeugung der Kläger wurde die Flugtauglichkeit des Co-Piloten damals nicht ausreichend überwacht. 2015 war eine Germanwings-Maschine auf dem Weg von Barcelona nach Düsseldorf abgestürzt. 150 Menschen kamen ums Leben. Ermittlungen ergaben, dass der Co-Pilot das Flugzeug absichtlich gegen einen Berg gesteuert hatte. Im Saarland ist der Anteil zugangsbeschränkter Studiengänge in diesem Jahr nahezu gleich geblieben. Das geht aus dem neuen Ländervergleich des Zentrums für Hochschulentwicklung hervor. Demnach sank die Zahl zugangsbeschränkter Studienangebote im Saarland zum laufenden Wintersemester nur minimal. Auf jetzt 44,1%. Im Vorjahr hatte der Wert 44,2% betragen. 2023 lag er sogar noch bei rund 64%. Aus der SR-Nachrichtenredaktion Magnus Neuschwand.
4: Im Ländervergleich liegt das Saarland damit nun auf Platz 3. Nur in Berlin und Baden-Württemberg gilt für mehr Studienfächer eine Zulassungsbeschränkung. Besonders häufig zugangsbeschränkt sind im Saarland in diesem Wintersemester Studienangebote in Rechts-, Wirtschafts-, Gesellschafts- und Sozialwissenschaften. Dort spielt in über der Hälfte der Fächer ein guter Schulabschluss eine Rolle für den Start ins Studium. Bei den Sprach- und Kulturwissenschaften liegt der Anteil der Fächer dagegen bei nur 12,3%.
2: Pirmasens verlängert die Zuzugssperre für geflüchtete Menschen. Laut der Stadt soll damit die Verwaltung entlastet werden. Vor allem Schulen und Kindergärten seien bei der Integration der Menschen überfordert gewesen. Die Stadt will mit der Sperre verhindern, dass Geflüchtete sozial und gesellschaftlich ausgegrenzt werden. Die aktuelle Zuzugssperre für bestimmte Gruppen Geflüchteter und Schutzberechtigter in Pirmasens gilt seit Februar vergangenen Jahres. Asylbewerber können seitdem nur noch in Ausnahmefällen in die Stadt ziehen. Im kommenden Jahr soll die Zuzugssperre erneut überprüft werden. Und das waren die Nachrichten mit Luisa Oberhauser. 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
5: Ey, das ist so traumhaft schön, ne? So am 6. Oktober hatten wir auch schon lange nicht mehr. 25 Grad heute Nachmittag, das ist ordentlich warm. Die Sonne ist mit am Start. Morgen, der Mittwoch, sieht auch noch tipptopp aus. 24 Grad Sonne und Wolken im Mix, obwohl die Wolken schon so ein bisschen andeuten, da kommt heute noch was im Laufe des Tages. Zum Abend hin, erste Schauer, vereinzelt auch mit Blitz und Donner, kommt alles aus Frankreich zu uns rübergezogen ins Saarland. Und dann gibt es einen Wetterumschwung, der kommt schon am Donnerstag. Es wird da dann ordentlich kühler werden.
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5: A8 Saloy Richtung Pirmasens. Zwischen Neunkirchen-Heinitz und Spiesenbehinderung durch einen defekten LKW. Die A620 Saloy Richtung Saarbrücken. Hier ist die Ausfahrt Mahlstatter Brücke wegen Bauarbeiten bis zum 30. November gesperrt. Blitzer stehen am Ortseingang Ottweiler, wenn ihr aus Steinbach kommt. In Niederkirchen in der Kuseler Straße und auf der A623 Friedrichsthal Richtung Saarbrücken. Zwischen Sulzbach und Duttweiler. 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
5: mit Maren Dinkeler und mit ganz viel Musik. Neuer Hit von Michael Patrick Kelly und Gentleman Wildfire gibt's direkt nach Alok und Jess Glynn. Wir helfen der Sonne ein bisschen mit Summer's Back.
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0: Gentleman mit Michael Patrick Kelly und Wildfire auf SR1. Ihr wollt euch mal wie ein Superheld fühlen? Dann könnte bald ein Kindheitstraum wahr werden, denn die vielleicht coolste Karre überhaupt wird versteigert. Das Batmobil. Marine Raider aus dem SR1-Team. Es gibt ja super viele Batman-Filme. Von welchem Film ist denn jetzt das Auto?
1: Ja, vielleicht von einem der legendärsten, Batmans Rückkehr 1992 von Tim Burton. Und diese Karre sieht echt komplett verrückt aus. Der Lufteinlass sieht aus wie von so einer Flugzeugturbine. Und hinten hat der Wagen, na klar, Fledermausflügel.
0: Ah, ultra cool. Und was soll uns dieser Spaß kosten?
1: Ja, so zwischen 5 und 7 Millionen US-Dollar.
0: Okay.
1: Aber hey, wenn du damit zur Halloween-Party vorfährst, hast du auf jeden Fall das coolste Kostüm.
0: Oder zum Beispiel zur Frankfurter Buchmesse, die morgen losgeht. Da gibt's ja auch immer so Comic-Verkleidung quasi.
1: Ja,
0: ne?
1: So Cosplay. Ey, da wärst du der Star. Aber erst nächstes Jahr. Die Batmobil-Verlosung beginnt erst am 23. November.
0: Okay, dann machen wir einen Deal. Wir sparen jetzt ordentlich, kaufen uns das Ding zusammen und basteln so lange noch an unserer coolen Batman-Maske weiter.
1: Oh, das wird super.
0: Ja, genau das machen wir jetzt. Und euch einen schönen Dienstag im Saarland mit SR1.

0: Immer noch ein großes Highlight, wenn dieser Song im Radio läuft. Kings of Leon, Use Somebody auf SR1.
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0: Oh, blauer Himmel, die Sonne knallt ordentlich, von Wolken ist nichts zu sehen. Und das Freibad Vöcklingen hat heute tatsächlich noch offen. Könnte vielleicht der letzte Badetag sein. Peter Schwarz aus dem SR1 Wetterteam.
2: Die Temperaturen erinnern eher an Sommer, wie Ende August oder Anfang September. 21 bis 25 Grad noch heute in der Nacht. Da wird es von den Tälern nochmal recht frisch, bis zu 5 Grad. Es bilden sich ein paar Nebelfelder am Morgen. Ansonsten zunächst auch nochmal eitel Sonnenschein. Wir sehen dann so ein paar Schleierwolken am Westhimmel, die kündigen uns an, aha, da ist was im Busch, da ändert sich was. Und das kommt dann im Tagesverlauf erstmal mit Wolken, aber mit dem Regen wird es erst was zum Abend, späten Abend. Kann auch mal ein Gewitter mit dabei sein. Als Vor wird es nochmal warm mit bis zu 24 Grad, aber ab Donnerstag Regen, im Gefolge noch Schauer und nur noch 12 bis 16 Grad. Und bei ähnlichen Temperaturen, teilweise auch unter 15 Grad, geht es dann ins Wochenende mit weiteren Regengüssen.
0: Ja, das ist doch perfekt. Dann können wir endlich mal wieder unsere Lieblingsfilme rausgraben.
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0: Oder noch mehr Radio hören. Die beste Musik fürs Saarland spielen wir euch hier auf SR1.

0: Fever Dream von Alex Warren auf SR1. Gleich kommt Samba mit Undressed. Und jetzt ist 12:30.
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0: mit Isabel Tintrup.
2: Wahl des Landtagspräsidenten in Sachsen-Anhalt. Diese hat im Magdeburger Landtag begonnen. Die AfD hat als stärkste Fraktion den Abgeordneten Rausch nominiert. Alterspräsidentin von Angern von der Linken warnte in ihrer Eröffnungsrede vor Nationalsozialismus, Rassismus und einer Verrohung der politischen Debatte. Nobelpreis für Physik. Die Auszeichnung geht in diesem Jahr an den belgisch-amerikanischen Astrophysiker Francis Helsin. Er erkannte, dass sich das Eis am Südpol zur Verfolgung von Teilchen nutzen lässt. Die Preisverleihung findet am 10. Dezember in Stockholm statt. Früherer BND-Chef Hanning festgenommen. Die Bundesanwaltschaft ermittelt unter anderem wegen Spionageverdachts und versuchten Landesverrats. Hannings ehemaliger Büroleiter wurde ebenfalls festgenommen. Er soll Hanning auch nach dessen Dienstzeit Erkenntnisse des Bundesnachrichtendienstes weitergegeben haben. Pirmasens verlängert Zuzugssperre für Flüchtlinge. Damit soll die Stadtverwaltung entlastet werden. Die Zuzugssperre sieht vor, dass Asylbewerber nur noch in Ausnahmefällen in die Stadt ziehen können. 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
0: Also das Freibad in Völkling hat heute noch geöffnet. 25 Grad kriegen wir und die Sonne bleibt. Morgen am Mittwoch 24 Grad, Sonne mit Wolken, aber wir merken da morgen Nachmittag schon so, da kommt was und es wird schon am Abend bei uns im Saarland ankommen. Erste Schauer, vereinzelt auch mit Blitz und Donner. 24 Grad, Sonne mit Wolken, aber wir merken da morgen Nachmittag schon so, da kommt was und es wird schon am Abend bei uns im Saarland ankommen. Erste Schauer, vereinzelt auch mit Blitz und Donner und dann wird es kühler am Donnerstag und auch herbstlicher.
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0: A6 Mannheim Richtung Saarbrücken. Zwischen dem Dreieck Kaiserslautern und Kaiserslautern West hat es einen Unfall im Baustellenbereich gegeben. 20 Minuten dauert es länger. Wir haben 4 Kilometer Stau. A620 Saarlouis Richtung Saarbrücken. Die Ausfahrt Malstatter Brücke ist wegen Bauarbeiten gesperrt bis zum 30. November. Und Blitzer habt ihr entdeckt am Ortseingang Ottweiler, wenn ihr aus Steinbach kommt. In Niederkirchen in der Kuseler Straße und auf der A623 Friedrichsthal Richtung Saarbrücken zwischen Sulzbach und Duttweiler. 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
0: Maren Dinkeler ist hier für euch. Ich grüße euch. Wir haben gleich neue Musik von den Giant Rooks. Slow Dance for a Minute gibt's direkt nach Samba und Undressed.
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Cooler Hit, oder? Der ist neu von den Giant Rooks. Slow Dance for a Minute auf SR1. Ey, es gibt ja so viele... Cooler Hit, oder? Der ist neu von den Giant Rooks. Slow Dance for a Minute auf SR1. Ey, es gibt ja so viele Dialekte, ne? Selbst bei uns im Saarland ist es ja so unterschiedlich. Also Saarland.

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0: Einen schönen Dienstag im Saarland, gleich für euch. Ein Song, der richtig nach vorne geht, hä? Christa Sarandi, Good Old Days. Wir freuen uns aber auch über Prince und Kiss gleich bei uns.
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So, ihr genießt jetzt bitte euren Dienstag im Saarland. Das war für euch Maren Winkler. Wir hören uns morgen wieder ab 9 hier auf SR1 gleich ab 13 Uhr. Kommt Frank Falkenauer. Macht's gut!

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2: Bundesweit erster AfD-Landtagspräsident in Sachsen-Anhalt gewählt. Zahl der Kriegsdienstverweigerer stark gestiegen. Arbeitskammer mit neuen Zahlen zur Wirtschaftsleistung im Saarland. Und das Wetter bei uns im Saarland heute Nachmittag: viel Sonne bis 25 Grad. Erstmals in der bundesdeutschen Parlamentsgeschichte ist ein AfD-Politiker zum Präsidenten eines Landtags gewählt worden. Der 35 Jahre alte AfD-Abgeordnete Tobias Rausch erhielt heute in der konstituierenden Sitzung des Landtags von Sachsen-Anhalt die erforderliche Mehrheit der 82 Parlamentarier. Alterspräsidentin Eva von Angern von der Linken hat vor 20 Minuten das Ergebnis verkündet.
3: Für den Wahlvorschlag stimmten 48 Abgeordnete, gegen den Wahlvorschlag 29 und es gab 5 Stimmenthaltungen. Damit hat der Wahlvorschlag der Drucksache 9/10 die erforderliche Mehrheit erhalten. Die geheime Wahl ist ordnungsgemäß mit verdeckten Stimmzetteln.
2: Die AfD war aus der Landtagswahl am 6. September als klare Siegerin hervorgegangen, hatte eine absolute Mehrheit aber verfehlt. Rausch gehört dem Landtag von Sachsen-Anhalt seit 2016 an. Mehr Infos aus Magdeburg hat Jochen Müller.
4: Das sind 4 Stimmen mehr, als AfD und das BSW zusammen haben. Von wem sie stammen, darüber kann nur spekuliert werden. Tobias Rausch ist 35 Jahre alt, gilt als eher gemäßigt und ist ein Vertrauter von Ulrich Siegmund. Vor dem Landtag haben sich etwa 500 Demonstranten eingefunden, um gegen Rechtsextremismus zu protestieren. Überall in der Innenstadt sind Polizeikräfte präsent.
2: Die Landesverfassungsschutzbehörde stuft die AfD in Sachsen-Anhalt als gesichert rechtsextremistische Bestrebung ein. Die Zahl der Kriegsdienstverweigerer steigt drastisch an. Von Januar bis Ende August sind mehr als 12.000 Anträge auf Kriegsdienstverweigerung beim zuständigen Bundesamt eingegangen. Gut 3-mal mehr verglichen mit den Zahlen des Vorjahrs. Frage an Tim Aßmann: Woran liegt es, dass die Zahlen so gestiegen sind?
5: Ja, es hat verschiedene Gründe, aber die wichtigsten sind sicherlich zum einen die allgemeine Spannungslage, also das Verhältnis zu Russland, und auch grundsätzlich, dass ja die Bundeswehr einen neuen Wehrdienst eingeführt hat. Und der beinhaltet, dass alle 18-Jährigen eines Jahrgangs, Männer und Frauen, Fragebögen zugeschickt bekommen. Bisher waren das nach Bundeswehrangaben in diesem Jahr rund 450.000. Frauen können die beantworten, Männer müssen es tun. Und für Männer würde ja eben Wehrpflicht und Kriegsdienstverweigerung, wenn es das eben aktuell gäbe, wenn das der Fall wäre mit der Wehrpflicht, auch gelten.
2: Aktuell ist die Wehrpflicht ausgesetzt in Deutschland. Kriegsdienstverweigerung aus Gewissensgründen ist aber möglich. Das ist ein Grundrecht. Die Bundeswehr versucht jetzt, den Bedarf erstmal ohne Wehrpflicht zu decken. Wie wahrscheinlich ist es denn, dass diese Wehrpflicht doch wieder eingeführt wird?
5: Eher unwahrscheinlich. Also zum einen, die Bundeswehr braucht zwar Personal, aber sie hat momentan nicht die Möglichkeiten, so viele Leute wieder auszubilden, wenn jetzt eben die Wehrpflicht wieder eingeführt würde. Man baut erstmal Kasernen, man bildet Ausbilder aus. Das heißt, erst einmal könnte die Bundeswehr gar nicht so viele Leute unterbringen. Und wenn dann aber diese Voraussetzungen gegeben wären, dann müsste der Bundestag sagen, okay, es gibt nicht genug Freiwillige, wir wollen die Wehrpflicht wieder einführen.
2: Es gilt aber als unwahrscheinlich, dass das in dieser Legislaturperiode passiert. Im Saarland ist die Wirtschaftsleistung, also das preisbereinigte Bruttoinlandsprodukt, in den vergangenen 10 Jahren um rund 7,8% zurückgegangen. Das zeigt eine neue Auswertung der Arbeitskammer des Saarlandes. Im Bundesgebiet dagegen ist sie um rund 7,4% gestiegen. Auch bei der Beschäftigung schneidet das Saarland deutlich schlechter ab als der Bund insgesamt. Aus der SR-Wirtschaftsredaktion Yvonne Schlein-Hegeböffel.
6: Der grundlegende Wandel der Industrie, die Transformation, hat in den vergangenen 10 Jahren deutliche Spuren in der Region hinterlassen. Die Datenlage bestätige, so die Arbeitskammer, dass das Saarland von einer Vielzahl von Herausforderungen betroffen sei, die sich zudem dramatischer äußerten als im Bund. Ein Beispiel: der Arbeitsplatzabbau in der Industrie. Im Saarland sank die Zahl der Beschäftigten in den vergangenen 10 Jahren um 21%. Im Bund hingegen gab es einen Zuwachs von über 3%.
2: Auffällig für die Arbeitskammer ist außerdem die Situation von jungen Menschen. So ging die Beschäftigung bei den unter 25-Jährigen zwischen 2015 und 2025 um 12,5% zurück. Im Bund dagegen stieg sie um 7,1%. Zeitgleich sank die Zahl der neu abgeschlossenen Ausbildungsverträge um 20,2%. Nobelpreis für Physik. Die Auszeichnung geht in diesem Jahr an den belgisch-amerikanischen Astrophysiker Francis Helsin. Er erkannte, dass sich das Eis am Südpol zur Verfolgung von Teilchen nutzen lässt. Die Preisverleihung findet am 10. Dezember in Stockholm statt. Früherer BND-Chef Hanning festgenommen. Die Bundesanwaltschaft ermittelt unter anderem wegen Spionageverdachts und versuchten Landesverrats. Hannings ehemaliger Büroleiter wurde ebenfalls festgenommen. Er soll Hanning auch nach dessen Dienstzeit Erkenntnisse des Bundesnachrichtendienstes weitergegeben haben. Das war das SR-Info-Update mit Isabel Tentrup. 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
7: Ist heute immer noch schön, also vielleicht wird es heute ja der wirklich gefühlt letzte Spätsommertag mit 20 bis 25 Grad. Die haben wir heute zum Teil wirklich noch im Saarland. Morgen gibt es einen kleinen Temperaturbruch, morgen noch maximal 12 bis 16 Grad drin und dann auch zuerst Regen, später dann auch ein paar Schauer und möglicherweise auch Gewitter morgen noch am Mittwoch.
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7: 13.06 Uhr auf der A1 Saarbrücken Richtung Trier zwischen Kreuz Saarbrücken und Illingen liegen Gegenstände auf der Straße. A8 Saarlouis Richtung Pirmasens, eine ungesicherte Unfallstelle zwischen Kreuz Saarbrücken und Merchweiler. A6 Mannheim Richtung Saarbrücken zwischen Dreieckser Kaiserslautern und Kaiserslautern West, da ist im Baustellenbereich ein Unfall passiert. Momentan staut sich da auf 3 Kilometer. Und A620 Saarlouis Richtung Saarbrücken, da ist die Ausfahrt Saarbrücken-Mahlstatter Brücke wegen Bauarbeiten gesperrt, noch bis zum 30.11. Dann in der Ortsdurchfahrt Hofeld-Mauschbach klemmt es gerade auch, weil das ein Unfall passiert. Und jetzt noch die neuesten Blitzer. Wemmetsweiler-Kirchhofstraße, Ortseingang Ottweiler, wenn ihr aus Steinbach kommt, und Ortsausgang Türkismühle in Richtung Gonnesweiler. 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
7: Hello, schönen Nachmittag. Servus zusammen. Frank Falkenauer ist hier und Rick Astley und Kamrat, die folgen jetzt sofort als allererste und zweite.
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0: Neuer Hit für Gracie Abrams, Look at my life auf SR1. Hallo Saarland, schönen Dienstagnachmittag allen zusammen, jetzt um 13:16. Wir gehen nach Trier, weil wir haben jetzt alle Bock auf einmal so im Herbst mit Katzen zu kuscheln, oder? Mit Katzen kuscheln, was Schönes, Nettes dabei trinken und essen. Es geht jetzt tatsächlich auch für Nicht-Katzenbesitzerinnen und Besitzer. Denn es gibt da jetzt ein Katzenrestaurant, das hat sich SR1-Reporter Florian Nejat mal genauer angeguckt. Und es ist im Prinzip eigentlich ein ganz normales Restaurant.
1: Nur, dass da eben auch 4 Katzen unterwegs sind. Und an den Wänden ist zum Beispiel auch ganz viel Katzenspielzeug angebracht, damit die sich eben auch beschäftigen können. Es gibt auch Kratzbäume und Schlafmöglichkeiten gibt es auch für die Katzen, weil die wohnen auch da. Mhm. Und wenn man da ist, riecht es natürlich auch ein bisschen nach Katze. Wobei jetzt auch nicht wirklich im negativen Sinne, aber weil die einfach da leben, riecht es natürlich auch ein bisschen nach Katze.
0: Muss man mögen. Also die Tiere dürfen auch nicht auf die Tische, das ist klar, weil es ist auch ein Restaurant. Da gelten auch die üblichen Restaurant-Hygieneregeln. Die Katzen laufen normalerweise auch dann so unten rum. Und wie es bei Katzen ist, das sind auch alles ganz eigene Persönlichkeiten. Das hat uns die Inhaberin Sophie erzählt, die kennt sie nämlich ganz genau.
2: Wir haben Izzy, die die Leute immer gerne besucht und begrüßt schon an der Tür und da auch immer gerne mal von Schoß zu Schoß hüpft. Christina ist so ein bisschen, sie beobachtet gerne und viel, ist aber auch eine kleine Diva und die Katze, die immer am lautesten nach Futter schreit. Meredith ist so unsere Entspannte, die stört das auch nicht an einem Samstag, wenn es auch einfach mal voll ist, sich irgendwo hinzulegen und einfach das Treiben zu genießen. Und George ist unser kleiner Tollpatsch, sehr personalbezogen, möchte auch immer gern gekuschelt werden.
0: Also das, was ihr bisher nur aus irgendwelchen Katzencafés aus London oder New York kennt, gibt's jetzt auch in Trier. Ich glaube, es ist bestimmt auch Instagrammable. Ich muss mir das mal angucken, auf jeden Fall. Der Katzentempel in Trier. Alf hätte seinen Spaß gehabt.

Da freut sie sich, die Macy Gray, I Try, SR1, hallo Saarland hier. Pass mal auf, wir gehen mal kurz auf die A6 Mannheim Richtung Saarbrücken. In der Ausfahrt Homburg steht ein kaputtes Auto. So, schnelles Update für euch gewesen. Das andere Update ist, wir werden so in einer Viertelstunde was spielen. Heute ist SR1 Wo bin ich Tag. Das heißt, wir suchen einen kleinen, wahrscheinlich eher kleinen saarländischen Ort heute. Viertelstunde hier im Radio und zu gewinnen gibt's auch was.

0: Wie findet ihr denn diese Stimme hier? Der heißt Jack Dean, Somerset, England, da kommt er her und gleich kommt er hier ins Radio gekrabbelt auf SR1.
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0: Jetzt haben wir 13:30.
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0: Mit Peter Lieberts.
2: AfD stellt erstmals Landtagspräsidenten. Das Parlament von Sachsen-Anhalt hat den 35-jährigen Tobias Rausch in das Amt gewählt. Für ihn stimmten 9 Abgeordnete außerhalb seiner eigenen Fraktion. Der AfD-Spitzenkandidat Siegmund will sich im Dezember zur Wahl des Ministerpräsidenten stellen. Erneut Schulen in Frankreich blockiert. Zudem beginnt in Kürze in Paris eine Großdemonstration von Schülern. Sicherheitskräfte warnen davor, dass sich Randalierer unter die Proteste mischen könnten, um sich Kämpfe mit der Polizei zu liefern. Physik-Nobelpreis für Teilchenforscher. Der belgisch-amerikanische Wissenschaftler Francis Hodgson erhält die Auszeichnung für seine Beiträge zum Neutrino-Observatorium Ice Cube. Das ist ein Kubikkilometer Eis, der mit Sensoren ausgestattet ist und 2011 fertiggestellt wurde. Gratulation für Shaida Bashiam. Der rheinland-pfälzische Kulturminister Teuber sagte, dass sie den deutschen Buchpreis gewonnen habe, mache alle stolz. Bashiam kommt aus Hermeskeil und erhielt den Preis für ihren Roman Die Lücken. 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
0: Maximal 25 Grad kriegen wir heute und das, wir gucken auf den Kalender am 6. Oktober. Das ist richtig schön, aber wir kriegen diesen Temperaturwechsel morgen, denn morgen bisschen anderes Wetter. Wir schalten morgen wirklich von Spätsommer auf Frühherbst im Saarland. Morgen nur noch maximal bis zu 16 Grad drin. Also 12 bis 16 Grad wird ab morgen so der Korridor, auch für die nächsten Tage temperaturmäßig. Morgen 17 auch mehr Wolken. Es sind auch Regenfälle möglich dann, gerade am Nachmittag. Und auch vereinzelt gibt's Blitz und Donner hier und da.
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0: 13.32 Uhr, Vorsicht einmal auf der A6 Mannheim Richtung Saarbrücken. Da ist ein kaputtes Auto in der Ausfahrt Homburg. Dann die A8 Saarlouis Richtung Pirmasens zwischen Kreuz Saarbrücken und Merchweiler. Ungesicherte Unfallstelle. A620 Saarlouis Richtung Saarbrücken. Die Ausfahrt Mahlstatter Brücke ist wegen Bauarbeiten gesperrt bis Ende November. Und in der Ortsdurchfahrt Hofeld-Mausperr, da klemmt es gerade, ist ein Unfall passiert. Danke euch fürs Blitzermelden. Unter 0800 700 8000 macht ihr das am besten. Hier sind die neuesten. In Klein-Blittersdorf wird auf der Windringer Straße geblitzt. In Wemmesweiler auf der Kirchhofstraße und am Ortseingang Ottweiler, wenn ihr aus Steinbach kommt. 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
0: Mit Frank Falkenauer, mit Musik von Joris. Willkommen, Goodbye läuft gleich nach diesem Hit hier für Jack Dean. Newcomer aus England. Mercy, tolle Stimme, cooler Typ, schöner Song. Bleibt im Ohr, wenn ihr ihn jetzt einmal gehört habt.

0: So, jetzt wird's unterhaltsam. Jetzt wird mitgerätselt.
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0: Mein Kollege Lukas Salm ist heute in einem Ort im Saarland. Kleiner Tipp, wir suchen uns meistens nicht jetzt irgendwie die größten Städte raus, sondern eher so die kleinen Öder. Wie ist das von Kleinodi Merzli? Sagen wir mal die Kleinöder im Saarland. Und heute hat er sich ein ganz besonderes Kleinod ausgesucht. Lukas, wie sieht's da aus?
2: Ich bin gerade in den Ort reingefahren und direkt fällt einem ein riesiges Wappen ins Auge. Das steht hier am Ortseingang in vor allem Blau. Vorne ist auch noch ein großer Löwe drauf und das Ganze ist aus gefärbtem Kies. Gabi, du bist die Ortsvorsteherin. Ich habe dich gerade zufällig hier vorbeifahren sehen.
3: Hallo.
2: Was sollte man hier im Ort gesehen haben?
3: Also unbedingt die historische Brunnenanlage aus der Dorfgrafenzeit und die Hirn-Gallenberg-Tour, die hat hier Start und Ziel.
2: Naja, okay, gut. Den Wanderweg, den gucke ich mir vielleicht als nächstes mal an.
0: So, wir bedanken uns bei Gabi für die ersten Tipps. Lukas wird uns weitere geben um 2:10. Falls ihr aber jetzt schon wisst, welcher Ort das ist. 0681-2131 WhatsAppen, anrufen und mit ein bisschen Glück. Es geht ganz nebenbei natürlich auch noch um 100 Euro von der Bank 1 Saar.
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0: Grüße in die Pfalz, Shannon aus Kaiserslautern mit Whisper ist gleich mit dabei in den nächsten 10 Minuten hier auf SR1. Außerdem die beste Musik für Saarland mit Tuvalu, To Die For und Ray Garvey. Halo ist der nächste Song auf der starken SR1 Playlist.
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2: Heute treffen sich Vertreter der saarländischen Stadtwerke und reden über die Sicherheit der kritischen Infrastruktur und damit auch über den Schutz der Bevölkerung. Die nächste Grippe kommt bestimmt. Ärzte raten zur Schutzimpfung. Wir fragen, welche Impfung für wen sinnvoll ist. Und wir setzen unsere Serie über saarländische Vereine fort und sind heute beim Förderverein Bewahren und Erneuern in Giesingen.
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0: Kuckucks, da sind wir wieder. 13:51. Update. Vorsicht. A1 Saarbrücken Richtung Trier. Zwischen Kreuz Saarbrücken und Illingen. Gegenstände auf der Straße. Und hier ist für euch Ray Garvey mit Halo. Huhu.

To Die For von Tuvalu kommt aus eurem Radio raus. SR1 hier, euch einen schönen Nachmittag jetzt mit Shannon und Whisper. So herrlich entspannte Musik hier.

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2: Erstmals AfD-Landtagspräsident in Deutschland. Großdemonstration in Paris geht los. Das Wetter im Saarland trocken bei bis zu 25 Grad. 14 Uhr. In Deutschland gibt es erstmals einen Parlamentspräsidenten der AfD. Der Landtag in Sachsen-Anhalt wählte in seiner konstituierenden Sitzung den Abgeordneten Tobias Rausch zu seinem Präsidenten. Insgesamt votierten 48 Abgeordnete für ihn und damit mehr als die AfD-Fraktion Sitze im Parlament hat. Frank Eichmann.
3: Der AfD-Kandidat erhielt neben den eigenen und den vorab zugesagten Stimmen des BSW rechnerisch 4 weitere. Aus Sicht der AfD-Chefs Weidel und Chrupalla war dies eine Unterstützung der CDU-Fraktion. Wirklich belegen lässt sich das nicht, die Wahl war geheim. In einer ersten schriftlichen Erklärung freute sich die AfD-Spitze über einen historischen Schritt und eine Premiere für ganz Deutschland. Die Brandmauer sei in Magdeburg endgültig gefallen. Nach der heutigen Wahl des Landtagspräsidenten will die AfD in Sachsen-Anhalt Anfang Dezember auch über den bundesweit ersten eigenen Ministerpräsidenten abstimmen lassen. Eine eigene Mehrheit dafür hat sie nicht.
2: Die Bundesregierung hat zuletzt international weniger Mittel für den Klimaschutz bereitgestellt. Wie das Entwicklungs- und das Umweltministerium mitteilten, wurden im vergangenen Jahr 4,7 Milliarden Euro aus dem Bundeshaushalt für den Klimaschutz in Schwellen- und Entwicklungsländern bereitgestellt. 2024 waren es noch rund 6 Milliarden Euro. Umweltminister Schneider von der SPD sagte, man wolle den Instrumentenkasten für klimafreundliche Investitionen weiter ausbauen. Kritik kam von Umweltverbänden, die Kürzung sei ein Schritt in die falsche Richtung. Nach tagelangen, teils gewaltsamen Schülerprotesten beginnt in diesen Minuten eine Großdemonstration in Paris. Dort werden bis zu 40.000 Teilnehmende erwartet. Auch in anderen französischen Städten wird demonstriert, wie etwa in Marseille, Lyon und Straßburg. Für SR Info, Kai Rienecker.
4: Begleitet werden die ordnungsgemäß angemeldeten Demonstrationen von vielen Gewerkschaften und Politikern aus dem linken politischen Spektrum. Ordnungsdienste dieser Organisationen sollen dafür sorgen, dass die Proteste friedlich bleiben. Aus Straßburg werden erste Konfrontationen mit der Polizei gemeldet. Seit Beginn der Proteste in Frankreich sind nach Regierungsangaben über 200 Schüler verletzt worden, aber auch über 700 Polizisten und 85 Angehörige des Lehrpersonals. Die Proteste richten sich gegen Lehrermangel und marode Schulgebäude in Frankreich. Der finanzielle Spielraum der französischen Regierung ist jedoch äußerst begrenzt. Frankreich ist hoch verschuldet und großes Sorgenkind der Finanzmärkte.
2: Der britische Online-Modehändler ASOS ist mutmaßlich Opfer eines Hackerangriffs geworden. Das berichten mehrere Medien. Demnach bekamen tausende Nutzerinnen und Nutzer auf ihren Smartphones einen kryptischen Text angezeigt mit dem Titel ASOS gehackt. Laut dem Text wurde die Software Snowflake gehackt, die Unternehmen eine Plattform zum Speichern von Daten bietet. Es wurde damit gedroht, Daten zu veröffentlichen. Das Modeunternehmen hat sich bislang nicht geäußert. Die Mehrheit der saarländischen Abiturienten und Abiturientinnen bleibt zum Studieren im eigenen Bundesland. Das zeigen Daten des Statistischen Bundesamts. Demnach lag der Anteil im vergangenen Wintersemester bei gut 60%. Jeder Fünfte suchte sich einen Studiengang im Nachbarland Rheinland-Pfalz. Knapp 6% gingen zum Studieren nach Baden-Württemberg. Das Saarland liegt damit unter dem Bundesdurchschnitt. Laut Statistischem Bundesamt begannen im vergangenen Wintersemester knapp 70% der Studienanfänger ihr Studium in dem Bundesland, in dem sie ihr Abitur gemacht haben. Der ehemalige Stürmer des 1. FC Saarbrücken, Emil Poklitar, ist tot. Nach Angaben des Vereins starb er am Sonntag im Alter von 87 Jahren. Poklitar, der später der Weiße Wal genannt wurde, gehörte in den 1960er Jahren zu den prägendsten Spielern des Vereins. Insgesamt erzielte er 112 Tore in 144 Spielen für den FCS und belegt damit laut Verein Platz 3 in der ewigen Torschützenliste. Und das waren die Nachrichten mit Luisa Oberhauser. 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
1: Yes, 21 bis 25 Grad. Heute nochmal, vielleicht the last day of summer, wer weiß. Es ist heute immerhin 6. Oktober. Man sagt ja mit Winterreifen wechseln irgendwie von O bis O. Es ist dafür jetzt noch irgendwie tagsüber zumindest viel zu warm eigentlich. Aber es wird sich ändern, alles ab morgen. Morgen auf einmal nur noch 12 bis 16 Grad. Und dann auch Nachttemperaturen kommende Nacht schon deutlich Richtung 5 Grad.
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1: 14.04 Uhr Hammer. Und Vorsicht auf der A1 Saarbrücken Richtung Trier zwischen Kreuz Saarbrücken und Illingen. Gegenstände auf der Straße. A620 Saarlouis Richtung Saarbrücken. Da haben wir die Ausfahrt Saarbrücken-Mahlstatter Brücke. Gesperrt, weil da gebaut wird bis 30. November. Und hier sind die neuesten Blitzer. In Reisbach auf der Labachstraße, in Kleinblittersdorf auf der Windringer und in Wemmetsweiler auf der Kirchhofstraße. 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
1: Frank Falkenauer hier und wo ist unser SR1-Reporter heute unterwegs mit Wo bin ich? Die nächsten Tipps und es sind wirklich möglicherweise ausschlaggebende Tipps.

0: Frau Carpenter mit Menschheit, SR1 hier. Hallo Saarland, so heißt die Sendung und das Spiel, das wir heute spielen, heißt
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0: Es geht um einen Ort im Saarland und da ist unser SR1-Reporter Lukas Salm. Er hat eben schon mal die Ortsvorsteherin getroffen, ein bisschen den Ort sich angeguckt und jetzt wollte er mal so gucken, wie so die schönste Aussicht hat. Und ja, da gibt's so einen Turm, ne?
2: Man muss auch gar nicht so weit gehen, um eine wirklich schöne Aussicht zu genießen. Mhm. Man geht vorbei an vielen Feldern, also hier in diesem Ort wird viel Landwirtschaft betrieben und kommt zu einem echt krassen Aussichtsturm. Von außen sieht er nicht so spektakulär aus. Es ist ein Holzturm mit oben einer kleinen Krone, nenne ich es mal einfach. Und geht man diesen Turm erstmal hoch, dann hat man eine Wahnsinnsaussicht. Kilometerweit, also es ist atemberaubend schön hier. Man sieht erstmal den Ort und ansonsten pure Natur, Stille und kilometerweit grüne Wiesen und Wälder.
0: Was ich jetzt nicht will, ist Stille am SR1-Telefon 0681-2131, sondern ich will, dass ihr sagt, hey, ich weiß, was für ein Ort das ist. 0681-2131, also 100 Euro gibt's auch noch nebenbei zu gewinnen, aber es geht ja in erster Linie um den Spaß am Miträtseln, oder?
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0: Go That High, neuer Song von Ray Dalton auf SR1. Euch einen schönen Nachmittag heute am Dienstag.
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0: Jetzt die letzte Runde Tipps von unserem SR1-Reporter Lukas Salm. Der hat in dem Ort, wo er jetzt ist im Saarland, auch noch ein Schlösschen gefunden. Fein.
2: Vorne ist so eine große Eisentür. Da kommt man rein. Da ist hier so ein kleiner Innenhof. Rechts und links sind Nebengebäude. Und vorne steht direkt das große Herrenhaus im französischen Baustil. Hier werden auch Hochzeiten gemacht und Kunst wird hier auch ausgestellt. Und ich spreche jetzt mit dem Wolfgang, der erklärt mir das alles mal. Welche Bedeutung hat denn dieses Schloss für den Ort?
3: Das Schloss hat jetzt eine, ich denke mal, zentrale Bedeutung für den Ort. Früher, vor 2014, hat es, ich möchte mal sagen, vor sich hingeschlafen. Wurde eigentlich überhaupt nicht bemerkt, weil es auch in einem relativ schlechten Zustand war. Man fuhr einfach vorbei. Heute aber ist das anders und ich denke, das Schloss gibt dem Ort schon einen ganz besonderen Reiz.
0: Das ist doch schön. 0681 2131. Wenn ihr wisst, in welchem Ort sich der Lukas heute da aufhält, also das Schloss gibt's, es gibt Wanderweg einen tollen, es gibt einen Aussichtsturm und so weiter und so fort. Und es gibt 100 € zu gewinnen für euch.
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Klasse 1 hier, 14:24. Wir geben euch ein Update. Vorsicht zwischen Klarental und Felsen. Auf der Warnstraße ist ein kaputter LKW und der steht blöderweise direkt hinter einer Kurve. Also passt auf den und auf euch auf und kommt gut an.

0: Juhu, das hier ist die Leonie und sie kommt gleich mit Biocide. Hier auf SR1 natürlich, wo sonst?
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0: 2:30 ist es.
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10: AfD stellt erstmals Landtagspräsidenten. Tobias Rausch erhielt im Parlament in Sachsen-Anhalt 48 von 82 abgegebenen Stimmen. Er versprach in seiner Antrittsrede, das Amt überparteilich zu führen. Schülerproteste in Frankreich gehen weiter. In Paris ist eine Großdemonstration gestartet. Erwartet werden bis zu 40.000 Teilnehmer. Erstmals sind auch Gewerkschaften dabei. Die Proteste richten sich gegen Lehrermangel und marode Schulgebäude. Gebäude in Frankreich. Studienanfänger bleiben oft in der Heimat. Nach Zahlen des Statistischen Bundesamts waren es im Saarland im vergangenen Wintersemester gut 60%. Damit liegt das Saarland 10% unter dem Bundesschnitt. Jeder Fünfte entschied sich für ein Studium im Nachbarland Rheinland-Pfalz. Stürmerlegende des ersten FC Saarbrücken ist tot. Emil Poklitar starb nach Vereinsangaben im Alter von 87 Jahren. Er erzielte 112 Tore in 144 Spielen für den FCS. Besonders prägend war sein Kopfballtor gegen den FC Bayern im Jahr 1965. 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
0: Ja, ist schön heute draußen. Viel blauer Himmel, auch ein paar Wolken zwischendurch, so Schleierwolken, eigentlich wie gestern. 21 bis 25 Grad, absolute Spätsommer, goldene Oktoberqualitäten. Das ändert sich dann mit morgen. Morgen auf jeden Fall dann auf einmal nur noch 12 bis 16 Grad. Der Herbst ist da.
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0: 14.31 Uhr haben wir. Vorsicht zwischen Klarental und Felsen. Auf der Bahnstraße steht ein kaputter LKW. Er steht blöderweise direkt hinter einer Kurve. Dann A620 Saarlouis Richtung Saarbrücken. Die Ausfahrt Mahlstatter Brücke ist wegen Bauarbeiten gesperrt bis Ende November. Und die neuesten Blitzer stehen in Reisbach auf der Labachstraße, in Kleinblittersdorf auf der Windringer und in Bemmetsweiler auf der Kirchhofstraße. 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
0: Mit richtig viel Musik geht's durch euren Nachmittag und hoffentlich schon bald für euch auch in euren Feierabend rein. Die Auflösung für unser Wo bin ich und wer die dicke Kohle gewinnt heute, gleich nach Tampa City mit Self-Aware und Leonie mit By Your Side. Wir spielen euch ja die ganze Zeit immer die beste Musik für Saarland, also versprochen ist versprochen, jetzt.

0: First things first. Wir gehen auf die B269 zwischen Ensdorf und Liesdorfer Berg. Da liegen jetzt irgendwie Gegenstände auf der Straße rum.
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0: War schon irgendwie ein spannender Ort heute.
2: Das Schloss hat jetzt eine, ich denke mal, zentrale Bedeutung für den Ort.
3: Was sollte man hier im Ort gesehen haben?
4: Also unbedingt die historische Brunnenanlage aus der Dorfgrafenzeit.
0: So, Iris Fürst kommt selbst aus Schmelz. Hi, willkommen in der Show, Iris.
5: Ja, hallo, guten Tag.
0: So, was machst du Schönes heute bei dem schönen Sonnenwetter?
5: Ich bin draußen im Garten, genieße die Sonne noch und ja, genieße den Tag einfach.
0: Ja, und hast gedacht, so die 100 Euro von der Bank an Saar, die nehme ich jetzt mal so nebenbei mit hier bei SR1.
5: Ja, danke schön.
0: Ja, aber Moment mal, wir wollen ja erstmal noch gucken, ja, verschenken, nur was auch nicht, ob dein Lösungsvorschlag überhaupt richtig ist. Erzähl mir mal, wie bist du auf die Lösung gekommen? Wo glaubst du, wo sind wir?
5: Ich war gerade eine Unterbrechung da. Ich nehme an, du hast gefragt, wo? Rammelfangen?
0: Genau, ja, genau.
5: Genau.
0: Okay, das gucken wir jetzt mal, ob das richtig ist. Lukas, erzähl mal.
3: In diesem Ort gibt es ein kleines Schloss, schöne Wanderwege und wirklich einiges zu entdecken. Ich bin im Saargau in Rammelfangen.
0: Jawohl, Rammelfangen, yeah. Ortsteil von Wallerfangen. Wie bist du drauf gekommen, genau? Wo hast du es erkannt?
5: Ich war schon auf einer Hochzeit dort und
0: Schloss,
5: auch
0: oder?
5: Schon bei einem Wandern. Genau,
0: okay,
5: genau.
0: Okay, cool. Dann wünschen wir dir noch einen schönen Nachmittag in der Sonne. Ja, und beim
5: vielen Dank.
0: Spaziergang oder der nächsten Hochzeit in Rammelfangen denkst du natürlich an uns und an diesen wunderbaren Nachmittag hier. Alles Gute für dich!
5: Okay. Ja, vielen, vielen Dank. Schönen Tag noch.
0: So, die 100 Euro sind abgeräumt. Die nächsten gibt's dann nächste Woche. Toi, toi, toi.
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NSYNC in den nächsten 10 Minuten hier auf SR1. Außerdem aus dem Norden Samu Haber, ist aber schon aufgetaut. Und dann noch Tiffany Aris. Das alles hier jetzt gleich bei uns. Vorher noch Mark Ember, Belong Together.

0: SR1 gleich Tiffany Harris mit Find Me. So klingt der Hit. Und in ein paar Augenblicken kommt er.
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2: Erstmals AfD-Landtagspräsident in Deutschland. Schiffe im Schwarzen Meer von Drohnen getroffen. Das Wetter im Saarland trocken bei bis zu 25 Grad. 15 Uhr. Tobias Rausch von der AfD ist zum Landtagspräsidenten in Sachsen-Anhalt gewählt worden. 48 Abgeordnete stimmten für Rausch. Das sind 5 Stimmen mehr, als die AfD und das BSW zusammen Sitze im Landtag haben. Im Vorfeld hatte nur das BSW verkündet, Rausch zu wählen. Kritik kommt von der Co-Fraktionschefin der Grünen im Bundestag, Hasselmann. Sie warf dem BSW vor, sich von der Demokratie verabschiedet zu haben. Außerdem bezichtigte sie einige CDU-Mitglieder, ebenfalls für Rausch gestimmt zu haben. Der Verfassungsschutz hat die AfD in Sachsen-Anhalt als gesichert rechtsextrem eingestuft. Im Saarland ist die Wirtschaftsleistung in den vergangenen 10 Jahren zurückgegangen. Laut der Arbeitskammer des Saarlandes sank das preisbereinigte Bruttoinlandsprodukt um 7,8%. Bundesweit hingegen ist es um rund 7,4% gestiegen. Laut Arbeitskammer ist das Saarland im Zusammenhang mit der Transformation von vielen Herausforderungen betroffen. Für SR Info Yvonne Schleinhege-Böffel.
3: Ein Beispiel: der Arbeitsplatzabbau in der Industrie. Im Saarland sank die Zahl der Beschäftigten in den vergangenen 10 Jahren um 21%. Im Bund hingegen gab es einen Zuwachs von über 3%. Auffällig für die Arbeitskammer ist zudem die Situation von jungen Menschen. So ging die Beschäftigung bei den unter 25-Jährigen zwischen 2015 und 2025 um rund 12,5% zurück. Im Bund hingegen stieg sie um rund 7%. Zeitgleich sank die Zahl der neu abgeschlossenen Ausbildungsverträge im Saarland um 20%.
2: Der Physik-Nobelpreis geht in diesem Jahr an den belgischen-amerikanischen Astrophysiker Francis Hawson. Das teilte die Königlich Schwedische Akademie der Wissenschaften in Stockholm mit. Hawson erkannte, dass sich das Eis am Südpol zur Verfolgung von Teilchen nutzen lässt. Er wird für seine entscheidenden Beiträge zum Neutrino-Observatorium IceCube und zur Entdeckung hochenergetischer Neutrinos astrophysikalischen Ursprungs geehrt. Im Schwarzen Meer vor der Küste Bulgariens sind 2 Schiffe von Drohnen getroffen worden. Ein Schiff sank, zur Besatzung ist nichts bekannt. An Bord des 2. Schiffes brach ein Feuer aus. 18 Besatzungsmitglieder wurden gerettet, einige von ihnen wurden zum Teil schwer verletzt. Für SR Info Oliver Schosch.
4: Die Verletzten wurden in die bulgarische Schwarzmeerstadt Varna in ein Militärkrankenhaus gebracht. Es handelt sich um Seeleute aus der Türkei und aus Indien. Das Schiff war mit Weizen beladen. Nun wird ermittelt, wer oder was hinter dem Drohnenangriff steckt. Im Schwarzen Meer gab es mehrere russische Drohnen- und Raketenangriffe gegen ausländische Frachter, die ukrainische Häfen anliefen. Die Ukraine hat ihrerseits russische Schiffe mit Drohnen angegriffen. Zuletzt wurde am Montag ein Frachter mit ukrainischem Getreide und Mais vor der rumänischen Schwarzmeerküste mit Drohnen angegriffen. Dabei wurden 2 Seeleute getötet.
2: Die bulgarische Regierung bezeichnete den Vorfall als eklatanten Verstoß gegen das Völkerrecht und das Seerecht. Ministerpräsident Radev warnte davor, dass sich der russische Angriffskrieg in der Ukraine ausweite und das Risiko eines globalen Konflikts erhöhe. Im Kreis Kaiserslautern ist eine Seniorin fast um ihr gesamtes Erspartes betrogen worden. Nach Angaben der Polizei hatten sich die Betrüger über einen Messenger-Dienst als Bundespolizisten ausgegeben. Mit einer erfundenen Geschichte überzeugten sie die Frau, sich ihr in Aktien angelegtes Geld auszahlen zu lassen und in Goldbarren umzutauschen. Das Gold im Wert von mehreren 100.000 Euro übergab die Frau dann zusammen mit ihrer Tochter an die Betrüger. Die Kriminalpolizei in Kaiserslautern ermittelt jetzt wegen Betrugs. Und das waren die Nachrichten mit Luisa Oberhauser. 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
1: Schön, unten 21, oben 25 Grad. Das ist so die Temperaturrange heute für den Dienstag. Und Sonne ist auch da und so weiter. Jetzt kommt aber das Ding heute Nacht teilweise bis zu 5 Grad. Und das relativ, ja, ich glaube, man kann frisch sagen. Also das, was wir heute haben für Anfang Oktober, echt in Ordnung. Spätsommerlich, morgen wird es dann herbstlich nach der kühlen Nacht. Bei Temperaturen von nur noch so 12 bis 16 Grad.
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1: 3:04 haben wir. Auf der A620 geht's los. Saarlouis Richtung Saarbrücken. Die Ausfahrt Mahlstatter Brücke ist wegen Bauarbeiten gesperrt. Bis Ende November. Dann zwischen Klarental und Felsen, da haben wir einen kaputten LKW, der steht da auf der Warnstraße, mitten in der oder hinter einer Kurve, Vorsicht. Und dann die neuesten Blitzer, Reisbach-Labachstraße, Klein-Blittersdorf-Windringer und Wemmetsweiler-Kirchhofstraße. 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
1: Ich freue mich über eure Gesellschaft. Hallo, mein Name ist Frank Falkenauer. Guten Tag. Musik habe ich ganz viel mitgebracht. Zum Beispiel vom King of Pop, The Way You Make Me Feel, Michael Jackson gleich nach One Republic und Need Your Love mit diesem puderzuckersüßen Anfang.
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Michael Jackson fängt erst nach 36 Sekunden an zu singen. Das kriegen wir locker hin, was auf den Straßen Neues los ist. Auf der B269 zwischen Sotzweiler und Tal Exweiler ist eine neue ungesicherte Unfallstelle. Das wollte ich euch sagen. So, jetzt kann der King of Pop kommen. Aber lässt sich noch Zeit.

0: Miley Cyrus ist zurück mit Bass Persuades auf SR1 in Hallo Saarland. Wir fragen uns ja manchmal, was wäre eigentlich aus dem oder dem Star geworden, wenn er nicht der Star geworden wäre, der er ist. Zum Beispiel Franz Zimmer, ja, alle Farben. Was wäre, wenn aus ihm nicht alle Farben geworden wäre?
1: Ja, es gab immer mehrere Pläne oder es gab nie so den richtigen Masterplan. Ich wollte mal Kunst studieren, ich habe angefangen Grafikdesign zu studieren, ich habe in der Patisserie gearbeitet, ich habe meine eigene Kunst verkauft, ich habe immer was Neues ausprobiert und ja, die Musik, die hat mich immer nebenbei begleitet und irgendwann hieß es ja, okay, ich habe gar nicht mehr so viel Zeit für andere Dinge und dann habe ich gesagt, ich mache mich selbstständig mit der Musik.
0: Und jetzt kauft er sich sogar von seinem damit verdienten Geld Dinge aus anderen Patisserien. Ist Wahnsinn, oder? So kann's laufen im Leben, Leute.

0: Echt guter Hit von Katy Perry, Watch It Burn, der rockt.
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0: Get up, get up. 0681-2131. Wir spielen gleich eine Runde. Wir spielen Gib 8, also ganz einfach. 150 Euro und Tankgutschein abzocken. Das geht nur hier auf SR1. Jetzt anrufen oder einfach eine WhatsApp checken. Dann hören wir uns gleich hier im Radio. Außerdem hören wir in diesem Radio hier Michael Patrick Kelly mit Run Free. Jetzt haben wir aber erstmal 3:30.
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2: Neue Landtagspräsidentin Sachsen-Anhalt. Das Parlament in Magdeburg hat den AfD-Abgeordneten Rausch gewählt. Er forderte ein Ende, Zitat, der politischen Brandmauern. Oppositionsparteien sprachen von einem, Zitat, schwarzen Tag für den Parlamentarismus in Deutschland. Rückgang der Wirtschaftsleistung im Saarland. Laut der Arbeitskammer ist das preisbereinigte Bruttoinlandsprodukt um 7,8% gesunken. Hintergrund sind dem nach die Herausforderungen mit der Transformation. Zum Beispiel ist die Zahl der Beschäftigten in der Industrie in den vergangenen 10 Jahren um 21% zurückgegangen. Drohnenangriffe auf Schiffe vor Bulgarien. Nach Angaben des Seenotrettungszentrums ist dabei eines der Handelsschiffe gesunken. Die Besatzung wird vermisst. Ein weiteres Schiff wurde ebenfalls getroffen. Die Crew konnte aber gerettet werden. Betrugsfall in Kaiserslautern. Laut Polizei hatten sich Betrüger gegenüber einer Seniorin als Bundespolizisten ausgegeben. Sie überzeugten die Frau, ihr angelegtes Geld auszahlen zu lassen und in Goldbarren umzutauschen. Die Frau und ihre Tochter übergaben daraufhin mehrere hunderttausend Euro. 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
0: Das ist heute sehr, sehr fein. Wahrscheinlich in der Form zum letzten Mal. Für, ja, jetzt vielleicht aber auch für 2026. Heute haben wir bis zu 25 Grad. Sonne, Schleierwolken, ganz viel Blau am Himmel. Nutzt es, macht irgendwas, geht raus, laufen, spazieren, setzt euch hin auf einen Kaffee mit Freunden, aber nutzt es.
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0: Also das hätte ich sagen können, weil morgen wird es nicht mehr so gut. 15.32 Uhr, Vorsicht auf der B269 zwischen Sotzweiler und Thalexweiler, ungesicherte Unfallstelle. A6 Mannheim Richtung Saarbrücken zwischen Homburg und Kreuzneunkirchen, da laufen Bergungsarbeiten, rechte Streifen ist da gerade gesperrt. Und A620 Saarlouis Richtung Saarbrücken, die Ausfahrt Mahlstatter Brücke ist wegen Bauarbeiten gesperrt bis zum 30. November. Dann zwischen Klarental und Felsen auf der Warnstraße steht ein kaputter LKW. Vorsicht, steht hinter einer Kurve. Und die neuesten Blitzer, danke euch fürs Melden unter 0800 700 8000. Hier stehen sie. In Reisbach auf der Labachstraße, in Kleinblittersdorf auf der Windringer Straße und in Wemmelsweiler wird auf der Kirchhofstraße geblitzt. 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
0: Wir spielen gleich eine Runde Gib 8 nach Olivia Rodrigo und Michael Patrick Kelly. Also in 7 Minuten. Ihr macht mit unter 0681 2131. Gib 8 heißt das Spiel. 150 Euro sind im Jackpot. Ich bin Frank Falkenauer, aber das tut an dieser Stelle nichts zur Sache. Guten Tag allerseits.

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1: So, first things first. Erstmal auf die A620, Saarlouis Richtung Saarbrücken. Vorsicht zwischen Wattgassen und Völklingen-Werden ist ein Kantholz. Es liegt auf der linken Spur. Und jetzt können wir spielen.
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1: Ein paar Tage keiner gewonnen. Zack, Tankgutschein auf 150 Euro. Und den will jetzt Hanno Meister aus St. Ingbert mitnehmen heute aus der Show. Grüß dich, willkommen, hallo.
4: Ja, hallo Frank.
1: Du bist ja beruflich Bauingenieur. Was hast du heute Schönes geplant?
4: Ja, diverse Baumaßnahmen, damit unsere Infrastruktur auch künftig noch funktioniert.
1: Guck mal an, das macht alles der Hanno. Die Spielregeln sind klipp und klar, kurz erklärt nochmal. Erste Antwort ist SR1, dann immer eins versetzt antworten. Du antwortest bitte schnell, also nicht auf Zeit spielen. Und was du als erstes einloggst, das zählt. Bist du ready, Hanno?
4: Ich bin bereit.
1: Gut. Hier kommt deine erste Frage. Um in Herbststimmung zu kommen, lieber Kürbissuppe oder doch heiße Schokolade?
4: SR1.
1: Die Abkürzung für BND. BND steht für Bundesnachrichten.
4: Kürbissuppe.
1: Wie lange wartest du noch mit den Winterreifen draufziehen oder hast du sie schon drauf?
4: Dienst.
1: Richtig. Die Schauspielerin Sofia Tomalla wird heute 37. Feiern wird sie das wahrscheinlich mit welchem Profisportler, mit dem sie seit 5 Jahren liiert ist?
4: 3 Wochen.
1: Mhm. Fünfte Frage. Wenn man von Luxemburg nach London fliegt, landet man dann in derselben Zeitzone wieder oder in einer anderen Zeitzone?
4: Ja, bei dem Promi bin ich raus. Die gelben Seiten sind nichts für mich.
1: Ich kann dir sagen, dass man in Luxemburg auf jeden Fall in einer anderen Zeitzone losfliegt, als man in London landet. Nämlich dort landet man dann quasi 1 Stunde später. Und die Frau feiert mit Alexander Zverev zusammen sehr wahrscheinlich, falls beide heute terminlich nicht irgendwie andersweitig vergeben sind oder sonst wie. Hanno, das heißt, als Bauingenieur bist du natürlich ein guter Rechner. Morgen sind wie viel im Jackpot?
4: Also ich vermute mal 200.
1: Das ist richtig. Bringt dir persönlich jetzt auch nichts heute.
4: Nein, aber es ist gut für den, der vielleicht morgen abräumt.
1: Einen schönen Feierabend für dich und
4: danke.
1: Für alle anderen auch.
4: Ja, SR1
1: hier mit Al Corley und Square Rooms.

0: Lauren, neuer Hit gleich.
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die Beats so ein bisschen rumsen wie bei Calvin Harris, dann kommt man so richtig gut durch den Feierabendverkehr durch. Hoffentlich steckt ihr jetzt nicht gerade im Stau, weil dann kommt das, was ich gerade gesagt habe, ziemlich doof auf euch. Hey, ich hoffe, ihr kommt sicher nach Hause, ihr kommt pünktlich nach Hause und ihr habt ein bisschen Spaß mit der besten Musik fürs Saarland. Hier ist für euch Miles Smith zusammen mit Niall Horan, ex One Direction, Drive Safe. What?

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2: Erstmals AfD-Landtagspräsident in Deutschland. Ex-BND-Chef in Untersuchungshaft. Das Wetter im Saarland trocken bei bis zu 25 Grad. 16 Uhr. Der neu gewählte Landtagspräsident von Sachsen-Anhalt, der AfD-Politiker Rausch, hat angekündigt, die Rechte der Opposition zu achten. In seiner Rede in Magdeburg sagte er, er wolle das Amt im Sinne parlamentarischer Fairness führen. Am Mittag hatte der Landtag in Sachsen-Anhalt in seiner konstituierenden Sitzung den Abgeordneten Rausch mit 48 Stimmen gewählt. Er erhielt mehr Stimmen, als die AfD-Fraktion Sitze im Parlament hat. Frank Eichmann.
3: Die AfD-Spitze ist begeistert von der Wahl des ersten eigenen Landtagspräsidenten. Die jahrelange Ausgrenzung unserer Partei hat heute endlich ein Ende gefunden, so die Parteichefs Chrupalla und Weidel. Kritik von allen anderen Parteien im Bundestag. Die linken Politikerin Reichinek sieht in der heutigen Wahl den nächsten großen Schritt zur Machtergreifung einer Partei, die geistige Erbin derer sei, die dieses Land in seine dunkelste Zeit geführt hätten. Dass der heute gewählte Landtagspräsident nicht nur von AfD und BSW, sondern auch vier Stimmen aus anderen Fraktionen erhielt, nennt Unionsfraktionschef Frei in Berlin in höchstem Maße bedenklich und besorgniserregend. Dass diese Stimmen von der CDU kamen, das nennt Frei dagegen reine Spekulation, die Wahl sei geheim gewesen.
2: Im Saarland ist die Wirtschaftsleistung in den vergangenen 10 Jahren zurückgegangen. Laut der Arbeitskammer sank das preisbereinigte Bruttoinlandsprodukt um 7,8%. Bundesweit hingegen ist es um 7,4% gestiegen. Eine Herausforderung für das Saarland ist den Angaben zufolge der Stellenabbau in der Industrie. Dort sank die Zahl der Beschäftigten in den vergangenen 10 Jahren um 21%. Nachdem der ehemalige Chef des Bundesnachrichtendienstes Hanning festgenommen worden war, gibt es jetzt Forderungen nach Konsequenzen. Der Vorsitzende des parlamentarischen Kontrollgremiums, das den Nachrichtendienste kontrolliert, Heinrich Mann von der CDU, sagte, die Reaktion des Staates müsse so wörtlich knüppelhart sein. Weitere Reaktionen von Jasper Ruppert.
4: Grünen-Sicherheitspolitiker Konstantin von Nott, der ebenfalls Mitglied im parlamentarischen Kontrollgremium ist, spricht von einer eisenharten Affäre. Von Notz fordert Konsequenzen. Man müsse die Lobbytätigkeiten ehemaliger Spitzenbeamter und höchster Geheimnisträger stärker in den Blick nehmen. Diese sind offenkundig auch ein Einfallstor für gegnerische Geheimdienste, so von Notz. Hier könne man auch nachschärfen beim Gesetz zur Reform der Nachrichtendienste, das gegenwärtig in den Ausschüssen des Bundestags beraten wird. Kein Nachschärfen, sondern einen kompletten Stopp des Gesetzes fordert dagegen linken Politikerin Clara Bünger. Der Fall Hanning zeige, dass die Geheimdienste selbst ein Sicherheitsrisiko seien. Es sei fatal, genau jetzt die Dienste mit weiteren Befugnissen auszustatten.
2: Hanning sitzt in Untersuchungshaft. Die Bundesanwaltschaft ermittelt gegen ihn unter anderem wegen des mutmaßlichen Auskundschaften von Staatsgeheimnissen und versuchten Landesverrats. Die Mehrheit der saarländischen Abiturienten bleibt zum Studieren im eigenen Bundesland. Das zeigen Daten des Statistischen Bundesamts. Demnach lag der Anteil im vergangenen Wintersemester bei gut 60%. Jeder Fünfte suchte sich einen Studiengang im Nachbarland Rheinland-Pfalz. Knapp 6% gingen zum Studieren nach Baden-Württemberg. Das Saarland liegt damit unter dem Bundesschnitt. Laut Statistischem Bundesamt begannen im vergangenen Wintersemester knapp 70% der Studienanfänger ihr Studium in dem Bundesland, in dem sie ihr Abitur gemacht hatten. Einen Tag vor der Eröffnung der Frankfurter Buchmesse ruft der Börsenverein des deutschen Buchhandels dazu auf, künstliche Intelligenz zu regulieren. Die Erklärung richtet sich an die EU-Kommission, das EU-Parlament und die Bundesregierung. Darin fordern die aktuell 120 Unterzeichner klare gesetzliche Regelungen zur Offenlegung von KI-Trainingsdaten, um die Position der Verlage im Kampf gegen Urheberrechtsverletzungen zu stärken. Und das waren die Nachrichten mit Luisa Oberhauser. 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
1: Das ist heute noch richtig schön spätsommerlich bei bis zu 25 Grad. Das ist ja dann auch so die Sommertemperaturmarke. Haben wir heute an einigen Orten im Saarland auf jeden Fall noch. Morgen wird es anders aussehen, wie der Wechsel sich da genau gestaltet Richtung von Spätsommer auf Frühherbst. Gleich in einer Viertelstunde von Martin Daume vom SR1 Wetterteam.
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1: 4:04 auf der A620 Saarlouis Richtung Saarbrücken haben wir die Ausfahrt Mahlstatter Brücke wegen Bauarbeiten bis zum 30. November gesperrt. Dann die B269 zwischen Sotzweiler und Thal-Exweiler klemmt's nach dem Unfall. Und hier sind die neuesten Blitzer: Reisbach-Labachstraße, Klein-Blittersdorf-Windringer und Wemmetzweiler-Kirchhofstraße. 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
1: Mit Frank Falkenauer. Guten Tag, schön, dass ihr da seid. Sleeping Satellite, Tasman Archer, so ein richtig schöner Davonträum-Song. Den gibt's gleich nach Ma Meilleur Ennemi. Aus Belgien kommt Stromae jetzt in euer Radio.
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0: Jasmin Archer, Sleeping Satellite. SR1 hier für euer Nachmittag mit Hallo Saarland und mit einem Glückwunsch an Taylor Swift. Also nicht nur, dass sie endlos reich ist mittlerweile und super erfolgreich, sondern auch solche, wo Musikstars teilweise drauf gucken. Sie ist jetzt 5-mal mit Album und Single gleichzeitig Platz 1 gewesen in den britischen Charts im Motherland of Pop Music und hat sich gefreut.
1: Ich habe immer nur geträumt von so Sachen, die Welt zu bereisen und große Hits zu haben, aber dachte nie, dass das je passiert.
0: Doch, jetzt ist es passiert. I knew it, I knew you, Taylor Swift auf SR1.

0: Jetzt kommt der Mann für die unbequemen Wahrheiten.
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0: Weil heute noch 21 bis 25 Grad Spätsommerwetter, das ist morgen leider vorbei. Morgen fühlt sich alles nach Herbst an. Nicht wahr, Martin Daume vom SR1 Wetterteam?
2: Aber morgen sieht's erst mal so aus wie heute, Spätsommer im Oktober.
0: Ja.
2: Aber dann kommen im Westen die ersten Schleierwolken an. Die werden dann immer kompakter zum Nachmittag. Und am Abend ist es dann da, das Tief aus Frankreich mit ersten Schauern und Gewittern. Morgen nochmal 20 bis 24 Grad. Am Freitag ist der Traum ausgeträumt. Dann 14 Grad maximal.
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0: Mein Körper ist nicht bereit dafür, für den Herbst. Ich glaube, darum geht es auch in einem neuen Song von Somber, My Body Isn't Ready auf SR1.

0: Dior, Manu Dior, Black Saturday. Hallo, schönen Nachmittag mit SR1 und mit der Wahnsinnsstimme von Teddy Swims. Mr. Know-It-All kommt gleich hier. Außerdem noch was von Pink.
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0: Halb fünf haben
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9: AfD stellt auch Landtagsvizepräsident in Sachsen-Anhalt. Das Parlament in Magdeburg hat Hans-Thomas Tillschneider zum Stellvertreter von Tobias Rausch gewählt. Dieser erhielt zuvor im ersten Wahlgang die nötige Mehrheit und ist damit der erste bundesweite AfD-Landtagspräsident. Ex-BND-Chef Hanning festgenommen. Die CDU fordert jetzt Aufklärung. Unionsfraktionsvize Krings sagte, alleine der Verdacht sei schädlich für das Vertrauen in die Sicherheitsbehörden. Hanning wird unter anderem Spionage und versuchter Landesverrat vorgeworfen. Paramount schließt Warner-Übernahme ab. Es ist eine der bislang größten Fusionen in der Medien- und Unterhaltungsbranche. Die Übernahme kostete gut 110 Milliarden Euro. Der neue Konzern heißt jetzt Skydance. Schauspieler, Drehbuchautoren und Regisseure hatten zuvor vor einem Abbau von Arbeitsplätzen gewarnt. Stürmerlegende des ersten FC Saarbrücken ist tot. Emil Poklitar starb nach Vereinsangaben im Alter von 87 Jahren. Er erzielte 112 Tore in 144 Spielen für den FCS. Besonders prägend war sein Kopfballtor gegen den FC Bayern im Jahr 1965. 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
0: Sieht fantastisch aus für einen schönen Feierabend im Freien. Heute macht irgendwas heute draußen. Irgendwas. Die Sonne ist da. Blauer Himmel, Schleierwolken, 21 bis 25 Grad. Es wird kippen morgen. Also morgen wird's nicht mehr ganz so schön. Ne? Also dann erstmal auch ein guter Start mit Sonne und so weiter. Später dann aber auch Regen ab Nachmittag.
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0: 16.32 Uhr, die A620 Saarlouis Richtung Saarbrücken. Da haben wir die Ausfahrt Mahlstatter Brücke wegen Bauarbeiten gesperrt bis Ende November. Und dann die neuesten Blitzer, 0800 700 8000, da habt ihr sie gemeldet. Dankeschön, in Reisbach auf der Labachstraße, in Klein-Plittersdorf auf der Windringer Straße und in Wemmetsweiler wird auf der Kirchhofstraße geblitzt. Alles, was auf eurer Strecke los ist, könnt ihr auch schon vorm Losfahren checken bei SR1 in der ARD Sounds App. Kommt gut an.
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0: Holdrio, schönen Feierabend. Teddy Swims schwimmt mit Mr. Know-It-All. Habt eine gute Zeit heute an diesem Dienstagnachmittag mit Hallo Saarland. Ich bin Frank Falkenauer.

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4: So, gut bist du in der Gefahr. Jetzt müssen wir nur nochmal oben auf der Kuppe draufkommen. Ne? Lassen wir uns aber ziehen, ne? Mit den kleinen Scheibe da, wo du dich so drauf huckst.
1: Und Christian Brill aus Nalbach hat's gewusst.
5: Was sucht denn unser Schorsch?
6: Den Tellerlift.
4: Ajo, der Tellerlift. Lift lass ich auch Geld.
7: Jawoll. Lift hätte er auch gelten lassen, aber du hast es richtig erraten und du wirst auch mal auf dem Tellerlift sitzen. Wie ist denn so deine Skierfahrung?
6: Momentan ist er eingeschränkt, aber früher sehr oft.
5: Aber du klingst so, als wärst du beim Après-Ski ganz oben am Start.
6: Das auf jeden Fall.
7: Wie hast du denn das jetzt erraten, Kerstin, dass er da genau der richtige Mann für ist?
5: Keine Ahnung, Christian Brill aus Nabach, das klingt so danach irgendwie. Du bist auf jeden Fall dabei.
6: Vielen, vielen Dank. Cool.
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Big Country mit Ill Big Country, SR1 hier. Hallo Saarland, euer Nachmittag ist das hier im Radio. Und in den nächsten 10 Minuten folgende Songs. Es gibt was von Madeline Juno, dann ist Nico Santos mit dabei mit Ray of Light und der Kamera. Love Sober heißt den Akku.

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Und schon wieder ist so ein 6.10.2026 fast rum. Ne? Also Hallo Saarland ist jetzt rum, ich gehe jetzt auch gleich. Dann kommt Peter Lieberts und der fasst alles Wichtige, was jetzt um uns rum in der Welt und so passiert, ist heute nochmal für euch zusammen ganz gemütlich auf eurem Weg in den Feierabend. Bis morgen.

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2: AfD stellt auch Vize-Landtagspräsident in Sachsen-Anhalt. Forderung nach besserem Schutz für kritische Infrastruktur im Saarland. Das Wetter trocken bis 25 Grad. 17 Uhr. Die AfD stellt neben dem Landtagspräsidenten von Sachsen-Anhalt auch einen seiner Stellvertreter. Die Abgeordneten im Landtag in Magdeburg stimmten für den als rechtsaußen geltenden Hans-Thomas Tillschneider. Am Mittag war Tobias Rausch zum ersten AfD-Landtagspräsidenten in Deutschland mit 48 Stimmen gewählt worden. Zuvor hatte lediglich das BSW erklärt, mit der AfD für Rausch zu stimmen. Die beiden Fraktionen kommen aber nur auf 44 Stimmen. Der Fraktionschef der CDU in Sachsen-Anhalt, Schulze, sagte, niemand aus seiner Partei habe zuvor erklärt, für Rausch zu stimmen. Nach landesweiten Protesten gegen die Wohnungsnot und Ausschreitungen in Barcelona hat die spanische Regierung erneut zwei Dekrete erlassen. Auch diese müssen vom Parlament bestätigt werden. Nachdem Ministerpräsident Sanchez das Parlament aufgelöst hatte, findet die Abstimmung in einer Art Notparlament statt. Dort hat seine Minderheitsregierung zusammen mit regionalen Parteien eine kleine Mehrheit. Zuvor waren bereits zwei Dekrete zu Mieterschutzmaßnahmen im Parlament gescheitert. In der Folge löste Sanchez das Parlament auf und verkündigte vorzeitige Neuwahlen im November. Der Verband kommunaler Unternehmen im Saarland fordert eine solide Finanzierung, um kritische Infrastruktur wie Wasserwerke oder Trafostationen besser schützen zu können. Das sagte der Landesgruppenvorsitzende Levanchier bei einer Diskussionsveranstaltung im Saarbrücker Schloss. Dabei äußerte er auch die Kritik, dass der Verband zu spät in die Gestaltung des saarländischen Bevölkerungsschutzgesetzes eingebunden worden sei. Für SR Info Nicola Ecker.
3: Man begrüße es jedoch, dass die Landesregierung die kommunalen Unternehmen bei der Entwicklung der konkreten Rechtsverordnungen einbeziehen wolle. Es müsse genau festgelegt werden, um was sich der Staat zu kümmern habe und was Aufgabe der einzelnen Unternehmen sei. Im Moment seien viele systemkritische Informationen über die Anlagen außerdem für die Öffentlichkeit leicht einsehbar. Um Strom- und Wassernetz zu schützen, sollte die Politik Transparenzpflichten in dem Bereich daher lockern. Die Bundeswehr wies darauf hin, dass für den Schutz systemkritischer Anlagen vor allem die Unternehmen selbst verantwortlich seien. Nicht vor jedem Wasserwerk könne überspitzt ausgedrückt ein Soldat stehen.
2: Der Unterhaltungskonzern Paramount hat die Übernahme des Hollywood-Konkurrenten Warner Brothers abgeschlossen. Der neue Konzern heißt jetzt Skydance. Es handelt sich um eine der bislang größten Fusionen in der Medien- und Unterhaltungsbranche. Sie führt zwei der ältesten Hollywood-Filmstudios zusammen. Die Übernahme kostete gut 110 Milliarden Euro. Vor Monaten hatten bereits Schauspieler, Drehbuchautoren und Regisseure protestiert. Sie waren vor einem Abbau von Arbeitsplätzen und vor einem geringeren Angebot für das Publikum. Der belgisch-US-amerikanische Astrophysiker Francis Helsen hat den Nobelpreis für Physik erhalten. Das hat die Königlich-Schwedische Akademie der Wissenschaften in Stockholm bekannt gegeben. Für SR Info Christian Stichler.
4: Der in Belgien geborene Astrophysiker Francis Helsen hat sich mit der Erforschung von Elementarteilchen beschäftigt, sogenannten Neutrinos. Diese sind elektrisch neutrale Teilchen mit einer extrem geringen Masse. Im Volksmund werden sie wegen ihrer winzigen Wechselwirkung mit Materie auch als Geisterteilchen bezeichnet. Der in den USA lehrende Helsen erkannte, dass man mit Hilfe von Eis am Südpol nachweisen kann, woher besonders energiereiche Neutrinos aus dem Weltall in Richtung Erde fliegen. Die Forschung des 82-Jährigen legte die wissenschaftliche Grundlage für das 2011 eingeweihte IceCube-Neutrino-Observatorium. Helsen präsentierte erstmals 1988 seine Vision für ein solches Observatorium am Südpol.
2: Seine Arbeit wird nun mit dem umgerechnet über 1 Million Euro dotierten Preis geehrt. Und das waren die Nachrichten mit Luisa Oberhauser. 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
5: Ja, vom Eis sind wir noch weit entfernt. Wer kann, der sollte diesen Herbstabend nochmal genießen. Der Sommerendspurt geht langsam zu Ende. In der Nacht immer meist trocken. Herbstnebel macht sich breit. Morgen zunächst nochmal freundlich. Später dann mehr Wolken und gegen Abend dann Wasser von oben und möglicherweise auch Donnerwetter. Die Tageshöchsttemperaturen, die steigen morgen noch einmal auf 20 bis 24 Grad.
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5: Derzeit keine gravierenden Störungsmeldungen. Blitze haben wir für euch in Reisbach, in der Labachstraße, in Kleinblittersdorf, in der Windringer Straße und in Wemmetsweiler, in der Kirchhofstraße. 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
5: Am Dienstag mit Peter Lieberts. Schön, dass ihr mit dabei seid. Wir haben es eben bei Luisa gehört. Die AfD stellt zum ersten Mal einen Landtagspräsidenten. Der Landtag von Sachsen-Anhalt stimmte mit einer Mehrheit für Tobias Rausch. Neben Stimmen von AfD und BSW erhielt Rausch auch Stimmen aus anderen Fraktionen. Wir haben die Reaktion für euch gleich hier bei euch im Radio.
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0: Robbie Williams hier auf S1 mit All My Life. Zum ersten Mal stellt die AfD einen Landtagspräsidenten. Heute hat der Landtag von Sachsen-Anhalt Tobias Rausch ins höchste Amt des Bundeslandes gewählt. Die einen freuen sich drüber, andere reagieren entsetzt. Auch im Bundestag wird über die Ergebnisse von Magdeburg gesprochen. Britta Hassemann hören wir, Fraktionsvorsitzende der Grünen.
1: Gesichert rechtsextreme Parteien haben nichts in solchen Funktionen zu suchen. Sie sind nicht die Repräsentanten von Sachsen-Anhalt.
0: Der 35-jährige Tobias Rausch wurde im ersten Wahlgang gewählt. Von 82 Stimmen bekam er 48, 4 Stimmen mehr als AfD und BSW im Magdeburger Landtag zusammen haben. Woher aber kamen diese 4 Stimmen, fragen sich viele. Manche vermuten aus den Reihen der CDU. Unionsfraktionschef Thorsten Frey im Bundestag weist das als Spekulation zurück.
2: Es ist eine geheime Wahl und da kommt natürlich grundsätzlich jeder in Frage. Die Tatsache, dass es so ist, ist aus meiner Sicht in höchstem Maße bedenklich und besorgniserregend.
0: Und die AfD-Chefin Alice Weidel sagt in Richtung CDU.
3: Und man kann sich nicht hinter Brandmauern, hinter undemokratischen Brandmauern verstecken. Das Ergebnis sehen wir jetzt. Wir haben eine starke Spaltung der Gesellschaft, an der niemand ein Interesse haben kann im Übrigen.
0: Im Landtag von Sachsen-Anhalt will sich im Dezember AfD-Spitzenkandidat Sigmund Ulrich zum Ministerpräsidenten wählen lassen. Heidi Reicheneck, Fraktionschefin der Bundestagslinken, sieht nun CDU-Chef Friedrich Merz in der Pflicht.
4: Herr Merz, ich erwarte von Ihnen, dafür zu sorgen, dass es aus Ihrer Partei bei der Wahl zum Ministerpräsidenten keine einzige Stimme für die rechtsextreme AfD gibt.
0: Der Landtag von Sachsen-Anhalt hat heute außerdem den AfD-Politiker Hans-Thomas Tiltschneider zu einem der Vize-Landtagspräsidenten gewählt. Tiltschneider bekam 44 Stimmen, so viele wie AfD und BSW zusammen haben.
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0: Hier ist S1 am Dienstag. Die Demokultur in Frankreich, die ist ja etwas anders als bei uns. Da geht's auch schon mal etwas heftiger zur Sache. Doch was bei den Protesten der Schüler abläuft, das schockiert. Ein Schüler verliert ein Auge, ein anderer seine Hand. Die Polizei gehe unverhältnismäßig hart vor, sagen Beobachter. Heute nun landesweiter Aktionstag. In Paris hat Julia Borutta das für uns im Blick. Julia, bist ja denn alles friedlich abgelaufen?
1: Ja, hier, wo der Demonstrationszug losgelaufen ist, an der Place de la République, war wirklich fröhliche, aufgekratzte, auch kämpferische Stimmung, aber völlig ohne Gewalt drumherum. In den Seitenstraßen allerdings Dutzende von Polizeifahrzeugen. Die sind dann irgendwann abgedreht Richtung Nation. Das ist der Endpunkt der Demonstration. Dahin sind die Schülerinnen und Schüler jetzt unterwegs. Übrigens untergehakt mit Lehrer, Gewerkschaften und Eltern, die auch gekommen sind, um die Jugendlichen zu schützen mit ihrer Präsenz vor möglicher Gewalt durch Polizisten. Aber bisher war es erstmal friedlich. Oft ist es allerdings so, dass dann, wenn die Demonstrationszüge aufgelöst werden, ankommen, dass es dann auch zu Ausschreitungen und zu polizeilicher Gewalt kommt.
0: Ich hatte es eingangs erwähnt, die Proteste waren in den vergangenen Tagen teilweise eskaliert. Es gab Schwerverletzte. Wie konnte es überhaupt so weit kommen?
1: Wir kennen die Gewaltspirale am Rande von Demonstrationen aus Paris, weil zum einen hier oft Black Blocs unterwegs sind, die sich dann unter die Demonstrierenden mischen. Es gab ja jetzt auch schulfremde Personen, die zum Teil an den Lycées vor den Toren Feuer gelegt haben, die versucht haben, Gegenstände in Brand zu setzen und die auch gegen Polizisten gewalttätig waren. Das hat der Bildungsminister auch so bestätigt, dass es zumeist schulfremde Personen waren. Umgekehrt muss man eben sagen, dass die Polizei hier wirklich viel stärker als in Deutschland auf Eskalation und nicht auf Deeskalation setzt. Und sie setzt ja auch andere Waffen ein. Es gibt diese Gummigeschosse, die schwere Verletzungen herbeiführen können. Und der junge Mann, der die Hand verloren hat, der ist wohl von einer Granate getroffen worden, die eigentlich eine Kriegswaffe ist. Das ist noch nicht bestätigt, wird aber so vermutet. Eine Splittergranate, die ihm die Hand abgerissen hat. Also hier werden auch ganz andere Waffen eingesetzt.
0: Wieder Schülerproteste in Frankreich. In Paris lief es bisher friedlich ab.
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0: Dass er sich daran noch erinnern kann. Milo, First Day of My Life. Jetzt haben wir 17:30. 17:30.
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0: Hier ist Isabel Tentrup.
2: Schulze weist Kritik nach Abstimmung in Sachsen-Anhalt zurück. Der CDU-Fraktionschef sagte, niemand aus seiner Partei habe zuvor erklärt, für den AfD-Kandidaten Rausch zu stimmen. Woher die zusätzlichen Stimmen nach der Wahl von Rausch zum Landtagspräsidenten kommen, kann sich Schulz nicht erklären. Verkehrsministerium stellt Infraplan vor. Damit will die Bundesregierung die Modernisierung des Bahnnetzes besser koordinieren. Der Plan sieht beispielsweise 155 neue Gleiskilometer bis 2030 vor. Gewerkschaften kritisieren, dass die Finanzierung nicht geklärt sei. Spanien beschließt Gesetze gegen Wohnungskrise. Die Maßnahmen sehen unter anderem Mietpreisdeckel und ein vorübergehendes Zwangsräumungsverbot vor. Nach der Parlamentsauflösung in Spanien findet die Abstimmung in einer Art Notparlament statt. Saarlandtag der Stadtwerke. Bei der Diskussionsveranstaltung in Saarbrücken hat der Verband kommunaler Unternehmen eine solide Finanzierung gefordert, um Wasserwerke oder Trafostationen besser zu schützen. Außerdem sei man bei der Gestaltung des saarländischen Bevölkerungsschutzgesetzes zu spät eingebunden gewesen. 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
0: Der Abend bleibt schön in der kommenden Nacht, da macht sich der Nebel breit. Morgen zunächst dann nochmal freundlich hier bei uns. Später tauchen da mehr Wolken auf und gegen Abend kann dann Regen runterkommen. Die Tageshöchsttemperaturen, die steigen zuvor noch einmal auf 20 bis 24 Grad. Die kommenden Tage, da müssen wir dann andere Klamotten anziehen, deutlich kühler und feuchter bei uns im Land.
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0: Eine Meldung aus dem Landkreis Saarlouis zwischen Hüttersdorf und Körbrich, Behinderungen durch einen kaputten Wagen. In Lebach in der Niedersauberstraße gibt es immer noch Behinderungen nach einem Unfall. Blitzer für euch in Reisbach in der Labachstraße, in Kleinblittersdorf in der Windringerstraße und auch in Wemmetsweiler in der Kirchhofstraße. 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
0: Das muss man sich mal vorstellen. Ein Ex-Chef des Bundesnachrichtendienstes zapft seine ehemalige Behörde an. Der Mann sitzt jetzt im Gefängnis. Das Leck beim BND sorgt heute für viel Aufregung. Etwas, was bislang bekannt ist zu dieser Affäre, darüber sprechen wir gleich.
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0: Hier ist das Info-Update. Für Nachrichtendienste ist es der Super-GAU. Ein Leck durch das geheime Infos-Abfließen passiert beim Bundesnachrichtendienst. Dahinter soll ausgerechnet ein Ex-Chef des BND stecken, nämlich August Hanning. Ihm werden unter anderem versuchter Landesverrat und geheimdienstliche Agententätigkeit vorgeworfen. Versorgt mit geheimen Infos hat ihn offenbar ein ehemaliger Büroleiter beim BND, sagte heute eine Sprecherin des Generalbundesanwalts.
1: Auf diese Weise soll Herr Hanning in den Besitz von ca. 2000 Dokumenten gekommen sein, die zum Teil auch eingestuft waren als Verschlusssachen.
0: Drüber sprechen wollen wir mit Michael Götschenberg in Berlin. Was hat Hanning denn nach seiner aktiven Zeit offenbar so wissen wollen?
2: Ja, nach seinem Ausscheiden ist er in eine private Geschäftstätigkeit gewechselt, hat dort verschiedene Sicherheitsfirmen beraten und hatte natürlich Interesse an Informationen über sicherheitsrelevante Vorfälle. Und genau darum soll es auch gegangen sein bei den Dokumenten, die er mutmaßlich aus dem BND bekommen hat.
0: Wie sind die Ermittler denn Hanning eigentlich auf die Spur gekommen?
2: Ja, zufällig, muss man sagen. Und zwar im Zusammenhang mit einer Hausdurchsuchung, die bei Hanning schon im vergangenen Jahr stattgefunden hat. Da ging es um diese Firma in Hamburg, an der er beteiligt ist, die eine Rolle spielt in dem Prozess um die Entführung der Kinder von Christina Block, der sogenannten Steakhouse-Erbin. Im Zuge der Ermittlungen ist auch diese Hamburger Sicherheitsfirma ins Visier der Staatsanwaltschaft geraten.
0: Was bedeutet denn so ein Leck für das Ansehen des BND? Befreundete Dienste dürfen nicht gerade amused sein.
2: Das ist am Ende auch das Hauptproblem. Der amtierende BND-Präsident Martin Jäger ist nicht unmittelbar betroffen von diesen Vorwürfen, aus dem einfachen Grunde, weil diese Dokumente bis 2022 abgeflossen sein sollen, also bevor er selber zum BND gewechselt ist. Aber nichtsdestotrotz wird er jetzt natürlich den befreundeten Geheimdiensten des BND erklären müssen, was da passiert ist. Und es entsteht bei denen natürlich der Eindruck, dass im BND nichts sicher aufgehoben ist, dass man sich nicht darauf verlassen kann, dass sensible Informationen, die man an den BND weitergibt, dass die auch da bleiben. Und das ist in der Tat für einen Geheimdienst der größte denkbare Schaden.
0: Der ehemalige BND-Chef August Hanning soll geheime Infos erhalten haben über eine undichte Stelle beim Bundesnachrichtendienst.
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0: wenn etwa Cyberangriffe oder Naturkatastrophen diese Infrastruktur ausschalten. Helfen sollen Krisenstäbe, strengere Sicherheitsauflagen für Kraftwerke, mehr Personal in der Cyberabwehr. Johannes Schmidt in Saarbrücken. Viele Akteure sind da am Start. Wie soll das alles funktionieren?
1: Na, kurz gesagt, durch neue Planungsstrukturen, die zivile und militärische Akteure zusammenbringen. Bei der Tagung heute war zum Beispiel auch der Kommandeur des Landeskommandos Saarland, Michael Kopp, dabei. Der ruft die Bevölkerung auf, sich ebenfalls mit dem Ernstfall zu beschäftigen. Unter anderem auch, weil die Bundeswehr die kritische Infrastruktur nicht alleine schützen kann, sagt Kopp. Die Frage sei,
2: welche spezifische zivile kritische Infrastruktur so eine Relevanz hat, auch für die militärische Verteidigung, sodass das auch passieren kann. Aber grundsätzlich kann man nicht sagen, dass ich überzeichne jetzt, hinter jedem Umspannwerk und vor jedem Wasserwerk ein Soldat mit einer Waffe stehen wird.
1: Wenn es um den Schutz der kritischen Infrastruktur geht, müssen also alle ran.
0: Auch die Kommunen, die müssen ja vieles von dem, was die Landesregierung hier bei uns im Saarland auf den Weg gebracht hat, umsetzen. Was sagen denn die Stadtwerke dazu?
1: Ja, auch der Verband kommunaler Unternehmen lobt die neuen Maßnahmen. Aber die alte Frage, wer soll's bezahlen? Die Kommunen kämpfen ja bereits mit klammen Kassen und jetzt kommen eben noch neue Aufgaben wie die Krisenstäbe obendrauf. Ralf Levachier vom VKU hat deshalb nochmal betont, dass die Kommunen so wörtlich das Land am Laufen halten und deshalb finanzielle Hilfe bräuchten.
3: Naja, also wenn da drinstehen würde, ja, wer bestellt, der bezahlt, wären wir alle glücklich. Aber davon ist nicht auszugehen.
1: Also mein Eindruck, viel grundsätzliche Einigkeit aller Beteiligten, aber eben auch noch viele Detailfragen.
0: Kritische Infrastruktur schützen, damit hat sich heute der Saarlandtag des Verbands kommunaler Unternehmer beschäftigt.
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2: Ausschreitungen bei Protesten in Frankreich. Ermittlungen gegen St. Ingberter Oberbürgermeister wieder aufgenommen. Und das Wetter im Saarland. Sonnig bei bis zu 25 Grad. 18 Uhr. Bei den Schülerprotesten in Frankreich ist es erneut zu Ausschreitungen gekommen. Demonstranten und Sicherheitskräfte lieferten sich in mehreren französischen Städten Auseinandersetzungen. Für SR Info Kai Rienecker.
3: In der französischen Hauptstadt, wie in Straßburg, Lyon oder Rennes, kam es zu Auseinandersetzungen mit der Polizei, die teilweise Tränengas einsetzte. Immer wieder brannten Mülleimer oder kleinere Barrikaden. Schwarz vermummte schossen Böller auf die Polizei. Premierminister Sébastien Lecornu verurteilte die Gewalt am Rande der Demonstrationen. Gleichzeitig kündigte Lecornu an, dass der Unterricht an den Oberstufenschulen in Frankreich bis Ende der Woche ausgesetzt werden soll. Dachorganisationen der Schülerproteste erklärten ihrerseits, weiter demonstrieren zu wollen.
2: Über die genaue Anzahl der Demonstranten landesweit gibt es unterschiedliche Angaben. Das französische Innenministerium spricht von 256.000 Demonstranten im Land und 56.000 in der Hauptstadt Paris. Die Wahl des AfD-Politikers Till Schneider zum Vize-Landtagspräsidenten in Sachsen-Anhalt hat zu einer Diskussion im Parlament geführt. Der Fraktionschef des BSW, Thomas Schulze, betonte, seine Fraktion habe Till Schneider keine Stimme gegeben. Der war zuvor mit 44 Ja-Stimmen gewählt worden. Das ist die Anzahl der Stimmen, die AfD und das BSW gemeinsam haben. Auch Ministerpräsident Sven Schulze von der CDU sagte, seine Fraktion habe sich vorab darauf verständigt, Till Schneider nicht wählen zu wollen. Neben AfD, BSW und CDU sitzen auch Abgeordnete der Grünen, der SPD und der Linken im Magdeburger Parlament. Die Staatsanwaltschaft Saarbrücken hat die Untreue-Ermittlungen gegen den St. Ingberter Oberbürgermeister Meyer wieder aufgenommen. Das hat die Behörde auf SR-Anfrage bestätigt. Die Ermittlungen im Zusammenhang mit dem Verkauf der Seniorenwohnanlage Bläsehaus waren nach 3 Jahren im Juli dieses Jahres zunächst eingestellt worden. SR-Reporter Aaron Klein.
4: Hintergrund der Wiederaufnahme der Ermittlungen ist eine Beschwerde von Uli Meyers Amtsvorgänger Hans Wagner. Der hatte im Sommer gegen die Einstellung der Ermittlungen Widerspruch eingelegt. Jetzt hat die Generalstaatsanwaltschaft die Wiederaufnahme der Ermittlungen angeordnet. Der Ex-OB Wagner wirft dem aktuellen OB Meyer vor, Meyer habe die Anlage 2019 unter Wert an einen Freund verkauft. Wagner hatte Meyer daraufhin wegen Untreue verklagt. Bei der ursprünglichen Einstellung des Verfahrens hatte die Staatsanwaltschaft dem SR mitgeteilt, dass die Gutachten, auf deren Grundlage Meyer das Gebäude verkauft hatte, zwar fehlerhaft gewesen seien, aber nicht so gravierend fehlerhaft, dass Meyer das hätte erkennen müssen.
2: In einer Mitteilung an den Stadtrat, die dem SR vorliegt, bezeichnet Meyer den gesamten Vorgang als Rachefeldzug seines Vorgängers. Nach der Galeria-Insolvenz fordert die Gewerkschaft Verdi Klarheit für die Beschäftigten. Verdi-Bundesvorstandsmitglied Zimmer sagte, offene Fragen müssten schnellstmöglich geklärt werden. Es sei aktuell weiterhin unklar, ob das Gehalt der Beschäftigten durch Galeria abgesichert sei oder sie Insolvenzgeld erhielten. Entscheidend sei, so Zimmer weiter, dass die Beschäftigten verlässlich informiert werden. Die Kaufhauskette Galeria befindet sich im 4. Insolvenzverfahren innerhalb von 6 Jahren. Der Verband kommunaler Unternehmen fordert eine solide Finanzierung, um kritische Infrastruktur besser schützen zu können, etwa Wasserwerke oder Trafostationen. Das sagte der Landesgruppenvorsitzende Levachier bei einer Diskussionsveranstaltung im Saarbrücker Schloss. Zugleich begrüßte er, dass die Landesregierung die kommunalen Unternehmen bei der Entwicklung des saarländischen Bevölkerungsschutzes einbeziehen wolle. Das waren die Nachrichten mit Dominik Holl. 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
1: In der Nacht wieder meist sternenklar, Nebel nur ganz vereinzelt, Tiefstwerte 12 bis 5 Grad. Morgen startet der Tag dann nochmal mit viel Sonne. Von Westen her kommen dann spätestens zum Nachmittag auch dickere Wolken und abends erste Schauer oder Gewitter. Nochmal 20 bis 24 Grad, ab Donnerstag dann kaum noch 15.
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1: Frische Gefahrenmeldung vorneweg. Vorsicht A620 Saar-Luisa-Brücken zwischen Ensdorf und Wattgassen. In beiden Richtungen Gefahr durch Personen auf der Fahrbahn. Dann nochmal die A620 Saar-Luisa Richtung Saarbrücken. Die Ausfahrt Mallstatter Brücke wegen Bauarbeiten bis Ende November gesperrt. B423 Höhe Erfweiler-Ehlingen, Behinderungen durch einen Unfall. Und die neuesten Blitzer in Reisbach in der Labachstraße, in Kleinblittersdorf, in der Windringer Straße und in Wemmetsweiler in der Kirchhofstraße. Noch was los draußen? 0800 700 8000, die kostenfreie Hotline direkt in die SR1 Verkehrsredaktion. Gute Fahrt euch!
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1: Joachim Meyer hier mit eurem Feierabend-Soundtrack für diesen nochmal spätsommerlich schön warmen und sonnigen Dienstag. Golden Summer. Ja, ich sag's doch. Der goldene Sommer. Loy und David Puentes kommen. Chumba Wamba und aktuelles von The Bowser, Magnetic.
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0: Guckt noch mal aus dem Fenster, dann seht ihr noch ein bisschen davon, vom goldenen Sommer. Es ist super Wetter heute gewesen und auch immer noch. Loy und David Puentes haben es besungen. Jetzt zu Dermot Kennedy, der macht ja die besten Sad Love Songs. So kiss me the way that you would if we died tonight. 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Wieso er das immer so emotional hinkriegt, das ist eigentlich ziemlich naheliegend.
1: Das meiste muss aus meinem eigenen Leben kommen. Das ist echt wichtig für mich. Andernfalls könnte ich nicht darüber singen und mir auf Tour auch jeden Abend selbst glauben, was ich da singe. Über mein eigenes Leben zu singen gelingt mir wirklich mit viel Gefühl, weil es ja meine Geschichte ist. Ich werde aber auch von anderen Musikern inspiriert und auch von anderen Menschen, zum Beispiel von Sportlern. Die ganze Welt ist inspirierend.
0: SR1 hat Dermot Kennedy im Frühjahr in der Rock Hall präsentiert. Und nicht nur da hat er gezeigt, wie stilvoll und perfekt er auf der Bühne leiden kann. Hier ist sein neuester Hit, Dermot Kennedy auf SR1 mit Funeral.

0: sagt Clüso. Gleich Glockenbach und Calum Scott, brandneue Single.
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0: Ava Max hier auf SR1. Gleich gibt's Cat's Eye und Daft Punk. 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Der läuft gleich nach Wetter und Verkehr.
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0: Sternklare Nacht kommt auf uns zu. 12 Grad im Hochwald, in den Tälern bis 5 Grad. Nebel heute Nacht nur ganz vereinzelt. Morgen startet der Mittwoch mit viel Sonne von Westen her, dann aber spätestens zum Nachmittag Wolken, die auch dicker werden und abends erste Schauer oder Gewitter bringen. Vorher nochmal 20 bis 24 Grad. Bitte genießen morgen, denn ab Donnerstag kriegen wir kaum noch 15.
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0: A620, Saarlouis Richtung Saarbrücken. Die Ausfahrt Malstatter Brücke wegen Bauarbeiten gesperrt. Das geht bis Ende November. B423, Höhe Erfeiler Ehlingen, Behinderungen nach einem Unfall. Und Blitzer meldet ihr auf der A623, November. B423, Höhe Erfeiler Ehlingen, Behinderungen nach einem Unfall. Und Blitzer meldet ihr auf der A623, Saarbrücken Richtung Friedrichsthal, Höhe Sulzbach, in Frau Lautern in der Rodener Straße und in Reisbach in der Labachstraße. 0800 700 8000, die kostenfreie Hotline direkt in die SR1 Verkehrsredaktion, falls noch was ist.
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0: Joachim Meyer hier im Studio und gleich gibt's einen Einkaufstipp für alle, die ein Auto brauchen oder haben wollen oder einen Traumwagen ihr eigen nennen wollen. Gut, es braucht ein paar Euros oder Dollars dafür, aber es lohnt. In zwei Hits.
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0: Cat's Eye und Animal. Toller Hit im Moment. 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Ihr wollt euch fühlen wie ein Superheld? Ihr wollt, dass ein Kindheitstraum wahr wird? Könnte passieren, denn die vielleicht coolste Karre überhaupt wird bald versteigert. Das Batmobil. Jawoll! Maureen Welter aus dem SR1-Team. Es gibt ja viele Batman-Filme. Aus welchem ist denn dieses Auto?
1: Von vielleicht einem der legendärsten Filme, Batmans Rückkehr von 1992 von Tim Burton. Und diese Karre sieht echt komplett irre aus.
0: Boah.
1: Der Lufteinlass sieht aus wie so eine Flugzeugturbine und hinten hat der Wagen, na klar, Fledermausflügel.
0: Wenn ich denn jetzt ein neues Auto brauchen würde und es unbedingt haben wollen würde, was würde mich der Spaß denn kosten?
1: Ja, so zwischen 5 und 7 Millionen US-Dollar geschätzt. Aber hey, wenn du damit zur Halloween-Party vorfährst, dann hast du auf jeden Fall das coolste Kostüm.
0: Und heute Abend gibt's im Eurojackpot 120 Millionen. Wenn ich die gewinne, dann kaufe ich's mir. Zur Frankfurter Buchmesse könnte man auch fahren dann mit dem Auto. Die geht ja morgen los. Da gibt's doch auch immer so Comic-Verkleidungen.
1: Ja, so Cosplays, ey. Du wärst ja wirklich der Star.
0: Ich sag's dir.
1: Aber erst nächstes Jahr. Die Batmobile Online-Versteigerung beginnt erst am 23. November.
0: Tja, können wir noch ein bisschen sparen, wenn wir nicht im Lotto gewinnen und basteln vielleicht auch noch ein bisschen an unserer Batman-Maske weiter.

0: Katrina and the Waves, Klassiker aus den 80ern. Auch der passt zum Wetter heute. Walking on Sunshine. Die beste Musik geht weiter für euch an diesem Dienstagabend hier auf SR1. Louis Capaldi habe ich, Christos Randy und eine Newcomerin aus Dänemark, die gerade online sämtliche Plattformen, was Streams angeht, erobert. St. Clara und Shiny läuft in 3 Minuten hier auf SR1. Nicht weggehen.
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2: Frankreichs Präsident beruft Krisensitzung wegen Schülerprotesten ein. Hollywood Studios Paramount und Warner Brothers erfolgreich fusioniert und das Wetter im Saarland. In der Nacht trocken bei 12 bis 4 Grad. 19 Uhr. Angesichts der Schülerproteste in Frankreich will Präsident Macron eine Krisensitzung einberufen. Das berichten mehrere französische Medien. An dem Treffen am Abend soll Premierminister Le Cornu, Innenminister Nunes sowie Bildungsminister Geffrey teilnehmen. Laut Gewerkschaften waren heute landesweit knapp 450.000 Demonstranten auf den Straßen, davon 100.000 allein in Paris. In Metz und Nancy demonstrierten nach Medienangaben rund 3.000 Schüler weitgehend friedlich. Nach dem Zwischenfall an einem britischen Militärstützpunkt gibt es eine weitere Festnahme. Die britische Antiterrorpolizei teilte mit, einen 22-jährigen Briten festgenommen zu haben. Ihm wird vorgeworfen, eine terroristische Handlung vorbereitet zu haben. In der Nähe eines Luftwaffenstützpunkts, der auch von den USA genutzt wird, waren Ende September 5 Männer festgenommen worden. Über die Hintergründe wird weiter spekuliert. Die Fusion der Hollywood-Studios Paramount und Warner Brothers ist abgeschlossen. Mit der Übernahme heißt der neue Dachkonzern ab sofort Skydance. Das teilte Paramount heute mit. Paramount hat Warner Brothers für umgerechnet rund 98 Milliarden Euro gekauft. Es gilt als eine der größten Medienfusionen der US-Geschichte. Für SR Info Mia von Hirsch.
3: Der Kauf in Höhe von 81 Milliarden US-Dollar führt zwei der ältesten Hollywood-Studios zusammen. Zu dem neu fusionierten Konzern gehören in Zukunft die Fernsehsender CNN, CBS sowie Streaming-Anbieter HBO Max, die Harry-Potter-Filmreihe und Filme wie Der Pate. Im April protestierten tausende Filmstars, Regisseure und Drehbuchautoren gegen die geplante Fusion, aus Sorge vor weniger Arbeitsplätzen und weniger Wahlmöglichkeiten für das Filmpublikum weltweit.
2: Die demografische Entwicklung im Saarland ist im bundesweiten Vergleich unter den 4 schlechtesten in Deutschland. Zu diesem Ergebnis kommt der aktuelle Demografieatlas. Er bewertet alle 400 Landkreise in 26 Kategorien und stellt eine Prognose bis 2045 auf. SR-Reporterin Stefanie Balle.
4: Das Saarland gehört mit Südwestfalen, Nordbayern und Südniedersachsen zu den Verlierern im demografischen Wandel. Weniger junge Menschen und eine alternde Bevölkerung bei gleichzeitig geringer Zuwanderung lassen die Prognose für die nächsten 20 Jahre düster aussehen. Innerhalb des Saarlandes bildet der Kreis Neunkirchen das Schlusslicht auf Rang 376 von 400. Eine höhere Kinderarmut und wenige Vereine pro Kopf drücken unter anderem hier die Zahlen. Platz 260 erreichen Saarpfalz und St. Wendel, die zwar auch insgesamt an Bevölkerung verlieren, wirtschaftlich aber die besseren Aussichten haben als andere Kreise. Saarlouis, Saarbrücken und Merzig-Wadern liegen dazwischen.
2: Insgesamt rechnen die Studienmacher mit einem Rückgang der saarländischen Bevölkerung bis 2045 von über 10%. Um den Trend umzudrehen, geben die Studienmacher Handlungsfelder vor. Sie empfehlen etwa eine schnellere Integration ausländischer Fachkräfte in den Arbeitsmarkt. Das Begegnungscafé Momentum in Neunkirchen ist saarländischer Landessieger des Deutschen Nachbarschaftspreises. Vergeben wird der Preis seit 10 Jahren von der Nebenan.de-Stiftung, einer Stiftung, die ehrenamtliches Engagement fördert. Den Angaben zufolge wurde das Neunkircher Café ausgewählt, da bei Momentum engagierte Nachbarn zahlreiche Aktionen wie etwa einen Kleidermarkt oder spendenfinanzierte Friseurbesuche organisieren. Die 16 Landessiegerprojekte sollen im November in Berlin ausgezeichnet werden. Die Preise sind mit jeweils 2.000 Euro dotiert. Das waren die Nachrichten mit Dominik Holl. 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
5: Sterne gucken heute Nacht, Nebel nur ganz vereinzelt und die Temperaturen so ähnlich wie in den letzten Nächten 12 bis 5 Grad. Morgen dann nicht mehr so wie in den letzten Tagen, es geht mal noch mit viel Sonne los, von Westen her dann aber Wolken, die spätestens zum Nachmittag richtig dick werden, abends dann erste Schauer oder Gewitter bringen, vorher nochmal 20 bis 24 Grad. Das ist morgen dann aber wirklich das Ende dieser spätsommerlichen Temperaturen. Am Donnerstag haben wir kaum noch 15.
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5: A620, Saarlouis Richtung Saarbrücken, die Ausfahrt Malstatter Brücke wegen Bauarbeiten gesperrt. Das geht bis Ende November. B423, Höhe Erfweiler-Ehlingen, Behinderungen nach einem Unfall. Und die neuesten Blitzer stehen in Reisbach in der Labachstraße, in Kleinblittersdorf in der Windringer Straße und in Wemmetzweiler in der Kirchhofstraße. 0800 700 8000, die kostenfreie Hotline direkt in die SA1 Verkehrsredaktion, falls noch was ist draußen. Gute Fahrt für euch.
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5: Joachim Meyer hier im Studio und vor allem alle Katzenfreunde jetzt nicht weggehen. In drei Hits kommt was ganz Besonderes für euch.
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0: Klassiker in Afterwork hier bei SR1 TSV Fears und schaut. Das ist jetzt was für alle Katzenfans, aber vor allem für die, die selber gar keine Katze haben. In Trier gibt's ein ganz besonderes Restaurant, da könnt ihr essen. Es ist halt ein Restaurant, aber ihr könnt dabei mit Katzen kuscheln. SR1-Reporter Florian Rabari-Nejad hat sich das genau angeguckt und er sagt, im Prinzip ist es tatsächlich ein ganz normales Restaurant.
1: Nur, dass da eben auch 4 Katzen unterwegs sind und an den Wänden ist zum Beispiel auch ganz viel Katzenspielzeug angebracht, damit die sich eben auch beschäftigen können. Es gibt auch Kratzbäume und Schlafmöglichkeiten gibt es auch für die Katzen, weil die wohnen auch da. Und wenn man da ist, riecht es natürlich auch ein bisschen nach Katze, wobei jetzt auch nicht wirklich im negativen Sinne, aber weil die einfach da leben, riecht es natürlich auch ein bisschen nach Katze.
0: Die Tiere dürfen nicht auf die Tische, wenigstens das. Denn klar ist, auch da in diesem Restaurant gelten Hygieneregeln und diese 4 Katzen, die haben jeweils ihre ganz eigene Persönlichkeit. Inhaberin Sophie kennt ihre Lieblinge ganz genau.
2: Wir haben Izzy, die die Leute immer gerne besucht und begrüßt schon an der Tür und da auch immer gerne mal von Schoß zu Schoß hüpft. Christina ist so ein bisschen, sie beobachtet gerne und viel, ist aber auch eine kleine Diva und die Katze, die immer am lautesten nach Futter schreit. Meredith ist so unsere Entspannte, die stört das auch nicht an einem Samstag, wenn es auch einfach mal voll ist, sich irgendwo hinzulegen und einfach das Treiben zu genießen. Und dort ist unser kleiner Tollpatsch sehr personalbezogen, möchte auch immer gern gekuschelt werden.
0: Wenn ihr auch mal mit Katzen kuscheln wollt, ohne danach die Katzenhaare von der Couch saugen zu müssen, im Katzentempel in Trier geht das.
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Gentleman und Michael Patrick Kelly, habt ihr gehört, mit Wildfire hier auf SR1. Wenn Künstler neue Songs schreiben für ein neues Album, dann gibt's die verschiedensten Varianten. Manche machen es auf Tour am liebsten, wenn sie unterwegs sind, irgendwo auf ihrem Tourplan neue Aspekte einsaugen können in den Städten, wo sie dann sind und in fremden Ländern. Manche gehen ins Studio, sperren sich ein mit ihren Instrumenten und kommen erst wieder raus, wenn das Album fertig ist. LP hat das so gemacht, die hat eine Tourpause eingelegt und sich zurückgesetzt, ist nach Hause, hat Zeit zu Hause verbracht und einfach gelebt. Na? Fern vom Studio, fern vom Musikerleben, auch fern des Lebens auf der Straße, hat sie dann einen neuen Zugang zum Songschreiben gefunden. LP, ganz neu hier auf SR1, hier ist Don't Stop.

0: Clock, Clock. Gleich Ellie Goulding und Giant Rooks. Aktuelle Hits, Slow Dance for a Minute, jetzt nach Wetter und Verkehr.
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0: Sternklare Nacht kommt auf uns zu, Nebel nur ganz vereinzelt und Temperaturen wie in den letzten Nächten so 12 bis 5 Grad, also schon ziemlich kühl. Am wärmsten noch oben im Hochwald. Morgen startet der Tag dann nochmal mit viel Sonne. Von Westen her kommen dann aber spätestens zum Nachmittag auch dickere Wolken. Abends dann erste Schauer oder Gewitter. Nochmal 20 bis 24 Grad, wenn der Wetterwechsel da ist. Ab Donnerstag dann kaum noch 15 Grad.
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0: Frische Gefahrenmeldung vorneweg. Vorsicht, B51. Zwischen Ensdorf und Autobahnauffahrt A620 Gefahr durch ein liegen gebliebenes Fahrzeug im Kurvenbereich. Dann Vorsicht A6er Brücken Richtung Mannheim. In Höhe Grünstadt brennt ein Auto auf der rechten Spur. Und Blitzer meldet ihr auf der A623 Saarbrücken Richtung Friedrichsthal in der Ausfahrt Sulzbach, in Frau Lautern in der Rodener Straße und am Ortsausgang Türkismühle nach Gonnesweiler. 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
0: Ich bin Joachim Meyer. Schönen guten Abend.

0: Ellie Goulding und Love Me Like You Do. Die beste Musik für euren Dienstagabend hier auf SR1. Herbstferien im Saarland und die Kids können was ganz Besonderes erleben. Im Kirkeler Wald zum Beispiel können Jugendliche lernen, eigene Filme zu drehen.
1: Ich interessiere mich fürs Film, für die Natur.
2: Also ich hoffe mir zu lernen, wie man halt gut sozusagen eine Teamarbeit macht, zum Beispiel bei einem Filmset und auch verschiedene gute Videos zu machen und zu schneiden und so.
0: Das macht natürlich echt Lust. Patrick Heinst von der Naturwacht Saarland.
3: Natur und Technik quasi, dass es zusammenkommt. Der Spaß über Technik und vielleicht auch natürlich in Zukunft gut drin sein, vielleicht ein TikTok-Video oder sowas selber machen zu können. Aber über diesen Weg eigentlich so ins Herz der Natur zu schauen.
0: Ultra beliebt dieser Filmkurs, deswegen auch eigentlich schon ausgebucht. Aber wir haben noch mehr Herbstferientipps für euch zusammengefasst auf sr1.de bei uns im Netz. Zum Beispiel nächsten Freitag, da gibt's eine Taschenlampenführung durch die Völklinger Hütte. Was ganz Besonderes. Oder am 15. und 16. Oktober, da können Kids jeweils von 9 bis 12 Uhr Gruselgeschichten vertonen. Und das ist doch perfekt für die Halloween-Zeit. Und jetzt das perfekte Lied für hinten dran. Tame Impala und Dracula.

0: hier auf SR1. Die Outfield kommen, Taylor Swift, Fate of Ophelia und alle Farben. Zusammen mit der britischen Sängerin Mae Stevens, Same Old Sky. Neuer Song hier auf SR1 läuft in ein paar Augenblicken gleich hier nach.
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S1 hier, Wichtiges von der Straße. Vorsicht auf der B268 zwischen Schmelz und Michelbach. Gefahr nach einem Wildunfall. B268 zwischen Schmelz und Michelbach. Wildunfall. Bitte Vorsicht.

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2: Frankreichs Präsident beruft Krisensitzung wegen Schülerprotesten ein. EU-Kommission will sich neue Regeln geben. Und das Wetter im Saarland. In der Nacht trocken bei 12 bis 4 Grad. 20 Uhr. Frankreichs Präsident Macron hat eine Krisensitzung wegen der Schülerproteste einberufen. Bislang hatte sich der französische Präsident nicht in den Umgang mit den Protesten eingeschaltet. Heute waren mehrere hunderttausend Schüler landesweit auf den Straßen. In mehreren Städten war es auch zu Ausschreitungen zwischen Demonstranten und Sicherheitskräften gekommen. Die Europäische Kommission will die Regeln für EU-Beitrittskandidaten ändern. Sie sollen schon vor dem vollständigen Beitritt in die EU integriert werden. Auch die Kommission selbst soll sich angesichts einer EU-Erweiterung verändern. Für SR Info Sabrina Fritz.
3: Die EU muss schlanker werden, so die Botschaft von Erweiterungskommissarin Kos. Dazu gehört, die Anzahl der Kommissare zu begrenzen. Nicht jedes Land kann in Zukunft noch Anrecht auf einen eigenen Kommissar haben, eine Art Minister. Auch das Einstimmigkeitsprinzip soll für bestimmte Themen abgeschafft werden, zum Beispiel wenn es um Sanktionen oder Beitrittsschritte geht. Kos hat einen neuen Begriff eingeführt, die graduelle Mitgliedschaft. Danach kann ein Land in bestimmten Sektoren schon wie ein Vollmitglied behandelt werden. Zum Beispiel, wenn es um Digitalisierung, Transport, Sicherheit und Infrastruktur geht.
2: Das Urteil im Fall des Angriffs auf eine Wanderin auf dem Saar-Hunsrück-Steig ist rechtskräftig. Der Bundesgerichtshof in Karlsruhe fand keine Rechtsfehler und bestätigte das Urteil des Saarbrücker Landgerichts. Im September vergangenen Jahres hatte der Verurteilte dem Urteil zufolge versucht, die Wanderin zu vergewaltigen. Als sie flüchtete, sei er ihr mit einem Quad hinterhergefahren und habe sie attackiert. Wegen versuchten Mordes und eines besonders schweren sexuellen Übergriffs wurde er zu 8 Jahren Haft verurteilt. Der ehemalige Stürmer des 1. FC Saarbrückens, Emil Poklita, ist tot. Nach Angaben des Vereins starb er am Sonntag im Alter von 87 Jahren. Frank Rundhever für SR Info.
4: 1939 wurde Poklita im rumänischen Tatanier geboren. Die Kriegswirren brachten die Familie nach Deutschland. Hier begann er mit dem Fußballspielen und kam über Berlin und Freiburg 1964 nach Saarbrücken. Gleich feierte er mit dem FCS die Meisterschaft in der Regionalliga Südwest und wurde mehrfach Torschützenkönig. Der Weiße war so sein Spitzname, brachte es auf insgesamt 112 Tore in 144 Spielen. Poklita steht damit auf Platz 3 der ewigen FCS-Bestenliste. Nach seiner Karriere war er Sportlehrer und Trainer. Im Saarland, so sagte er, hatte er seine Heimat gefunden.
2: Und das waren die Nachrichten mit Dominik Holl. 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
6: In der sternklaren Nacht gehen die Temperaturen ordentlich runter, bis 4 Grad in einigen Tälern, am mildesten noch im Hochwald mit 12 Grad Tiefstwert. Nebel nur ganz vereinzelt, wenn der weg ist, geht's morgen dann mit viel Sonne los, von Westen her kommen aber spätestens zum Nachmittag dann auch dickere Wolken, abends erste Schauer oder Gewitter möglich. Nochmal 20 bis 25 Grad morgen, genießt die Temperaturen ab Donnerstag. Haben wir dann kaum noch 15 Grad.
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6: In Ensdorf in der Kurt-Kessler-Straße ist ein Auto liegen geblieben. Das macht Probleme. Auf der B268 zwischen Schmelz und Michelbach Behinderungen durch einen Wildunfall. Und geblitzt wird unter anderem auf der A623 Saarbrücken Richtung Friedrichsthal in der Ausfahrt Sulzbach, am Ortseingang Ottweiler aus Steinbach kommend und in Wemmetzweiler in der Kirchhofstraße. Alles zum Verkehr, jederzeit lesen und hören, geht bei SR1 in der ARD Sounds App. Gute und sichere Fahrt für euch.
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6: Wir lernen zusammen Norddeutsch nach 3 Hits für euch. Klassiker Mr. Big to be with you. Ach, da können wir ein bisschen entspannen. Vorher Neues, Ciara Nelson, Dancing Alone. Und Nico Santos ist auch immer für einen Hit gut. Why don't you stay? Ich bin Joachim Meyer. Schönen Dienstagabend.
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0: So, jetzt nochmal der hohe Ton. Dankeschön. Mr. Big hier auf SR1, to be with you. Die Norddeutschen, die sprechen ja so ein bisschen besonders, ne? Stolpern gern mal über einen spitzen Stein. Aber es gibt noch viele andere Geheimnisse über Norddeutsch für Anfänger.
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2: Im hohen Norden kommuniziert man eher kurz und knapp.
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4: Ja, moin.
3: Oh, du bist so süß.
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4: Du, da kannst dich meckern, ne?
2: Bei Orkan, wenn das Schiff zu sinken droht.
4: Ja, irgendwas ist immer, ne?
2: Und zu einem Lottogewinn.
4: Ja, besser wie nix.
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Noch mehr Abschiedsmusik von den Toten Hosen. Was ist mit uns los hier auf SR1? Das ist Pink. Und please don't leave me.

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1: Miles Smith, gleich Dua Lipa. Außerdem Klassiker von Wham, Wake Me Up Before You Go Go und Neues von Jack Dean. Mercy, gleich nach Wetter und Verkehr.
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1: Heute Nacht wieder meist sternenklar, Temperaturen so wie in den letzten Nächten 12 bis 4 Grad, am mildesten im Hochwald. Nebel nur ganz vereinzelt, wenn der dann morgen früh weg ist. Was schnell gehen sollte, kommt nochmal viel Sonne von Westen her, dann spätestens zum Nachmittag auch dickere Wolken, abends erste Schauer oder Gewitter. Der Wetterwechsel kommt morgen, nochmal 20 bis 25 Grad, am Donnerstag kaum noch 15.
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1: Keine akuten Meldungen, ihr solltet überall gut durchkommen. Geblitzt wird, unter anderem habt ihr uns gemeldet, auf der A623 Saarbrücken Richtung Friedrichsthal in der Ausfahrt Sulzbach. Dann am Ortseingang Ottweiler aus Steinbach kommend und in Wemmetzweiler in der Kirchhofstraße. 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
1: In Singapur gibt es eine neue Dating-App und zwar kommt die direkt von der Regierung. Was da dahinter steckt, gleich in drei Hits. Ich bin Joachim Meyer, Nabend.
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0: Zoe Wees auf SR1. Jetzt gehen wir nach Singapur. Da ist ja alles super sauber. In den Häusern ist es super kalt und der Flughafen da ist echt mega. Ich weiß jetzt nicht, ob das was damit zu tun hat, aber Singapur beklagt schon lange eine sinkende Geburtenrate. Die neueste Initiative, um gegenzusteuern, ist eine staatliche Dating-App. Statt endlos zu swipen, gibt's da nur einen einzigen Match. Schon seltsam. Die App ist erst auch mal nicht für alle freigeschaltet. SR1-Korrespondentin Jennifer Johnston in Singapur. Wer darf das denn jetzt ausprobieren?
1: Das sind erstmal staatliche Angestellte zwischen 21 und 35 Jahren. Und wie du sagst, nach der Anmeldung, statt endlos zu swipen, bekommen sie eben nur ein Match. Und dafür nutzt die Regierung einen ganz besonderen Algorithmus, der mal mit dem Nobelpreis ausgezeichnet wurde. Und zwar den Gale-Shepley-Algorithmus. Und der ist ausgezeichnet worden damals auch dafür, sehr kompatible, stabile Partnerschaften zu finden. Das sagt aber am Ende natürlich nichts darüber. Finden sich die zwei dann am Ende attraktiv, anziehend? Sind da Gefühle im Spiel? Es geht wirklich erstmal darum, nach den nackten Fakten den perfekten Partner zu finden.
0: Nackte Fakten heißt in dem Fall Daten. Woher kommen die denn?
1: Die müssen am Anfang nach der Anmeldung 30 Fragen beantworten, also zu ihren persönlichen Werten, Interessen, Vorstellungen. Und darauf basiert dann eben auch das Matching, eben diese perfekte Zusammenführung von diesen zwei Personen. Und die Regierung bekommt auch noch mehr Infos darüber, weil sich die Teilnehmenden über eine Singpass-App anmelden. Das ist hier ein staatliches Identitätssystem. Das heißt, die Dating-App hat wirklich Zugriff auf alle sensiblen Daten. Alter, Job, ist diese Person überhaupt ledig?
0: Schöne Idee, in der Theorie zumindest, bleibt abzuwarten.
1: Alle sensiblen Daten, Alter, Job, ist diese Person überhaupt ledig?
0: Schöne Idee, in der Theorie zumindest, bleibt abzuwarten, ob es tatsächlich funktioniert.

Robbie Williams hier auf SR1, Glockenbach und Alice Merton habe ich noch für euch. Und dann kommt um 21 Uhr Markus Barsch mit Pop die Abendshow. Ich bin Joachim Meyer, schönen Abend.

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1: 21 Uhr. Teile der Unionsfraktion im Bundestag fordern einen Kurswechsel der eigenen Partei in der Steuerpolitik. Wie die Süddeutsche Zeitung berichtet, hat der Bundestagsabgeordnete Stefan Nacke einen entsprechenden Vorschlagskatalog vorgelegt. Nacke ist Vorsitzender der Arbeitnehmergruppe in der Unionsfraktion, die etwa 62 Abgeordnete vertritt. Er beklagt, dass sehr hohe Erbschaften und Schenkungen häufig zu gering besteuert würden. Zuletzt hatten CDU und CSU im Bundestag eine höhere Erbschaftssteuer abgelehnt. Nach erneuten Schülerprotesten in Frankreich sind rund 490 Personen festgenommen worden. Das teilte das französische Innenministerium mit. Mehr als 250.000 Schüler sollen heute landesweit demonstriert haben. Frankreichs Präsident Macron hatte am Abend eine Krisensitzung einberufen. Finnland hat wegen Umweltbedenken die Bauarbeiten für zwei Rechenzentren des US-Konzerns Google vorerst gestoppt. Zunächst soll nach offiziellen Angaben eine Umweltverträglichkeitsprüfung der geplanten Anlagen abgewartet werden. Das Unternehmen, das Google in Finnland vertritt, steht im Verdacht, hunderte Hektar Wald gerodet zu haben. Google hatte im September Investitionen in Höhe von 13 Milliarden Euro an 4 Standorten in Finnland angekündigt, die bislang größte Einzelinvestition für neue Rechenzentren des Konzerns in Europa. Anderthalb Monate nach dem Waldbrand bei Illingen-Hirzweiler beginnt die Natur sich allmählich zu erholen. Bis die Ursprungsausmaße wiederhergestellt sind, dauert es laut Saarforst jedoch noch mehrere Jahrzehnte. SR-Reporter Felix Schneider.
2: Den Adlerfarn beobachten die Försterinnen und Förster vom Saarforst Landesbetrieb als ersten breitflächigen Rückkehrer im ausgebrannten Waldgebiet in Illingen. Das habe vor allem mit den gut 8 Millionen Liter Wasser zu tun, die bei den Löscharbeiten ins vertrocknete Gelände kamen. Vor dem Feuer im August standen hier überwiegend Traubeneichen, Hainbuchen und Winterlinden. Große Teile des 18 Hektar großen ausgebrannten Waldgebiets sollen ab nächstem Jahr wieder aufgeforstet werden. Das will die Gemeinde Illingen als Waldeigentümerin über die Versicherung des Waldes, EU-Mittel und mit Unterstützung des Umweltministeriums finanzieren.
1: Und hier noch eine Suchmeldung der Polizei. Seit heute Mittag wird die 20-jährige Aileen Tamara del Val Rodriguez Lopez vermisst. Sie wurde zuletzt in Rehlingen-Siersburg gesehen. Frau Rodriguez Lopez ist etwa 1,65 Meter groß und hat schwarze, lockige Haare. Sie trägt eine Brille, helle Oberbekleidung, blaue Jeans und Turnschuhe. Hinweise bitte an die Polizei. Das waren die Nachrichten mit Dominik Holl. 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Das Wetter. In der Nacht trocken bei 12 bis 4 Grad. Morgen zunächst sonnig, gegen Abend dann erste Schauer und Gewitter, Temperaturen bis 25 Grad. Die Aussichten: Donnerstag Regen und Sonne im Wechsel bis 16 Grad. Freitag Regen und wenig Sonne, Temperaturen bis 13 Grad. Die Zeit, es ist 21.03 Uhr.
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3: A6 Mannheim Richtung Saarbrücken. Zwischen Dreieck Kaiserslautern und Kaiserslautern West Fahrbahnerneuerung. Der Verkehr wird über die Gegenfahrbahn geleitet. Dauer bis 11. Oktober. A620 Saar-Louis-Saarbrücken. Zwischen Saarbrücken-Gersweiler und Saarbrücken-Messegelände in beiden Richtungen Nachtbaustelle. Die linke Spur ist gesperrt bis ca. 5 Uhr. Im Regionalverband ist die B41 zwischen der Duttweiler Landstraße und Saarbrücken-Rodenhof wegen Brückenarbeiten gesperrt. Bis voraussichtlich 16. Oktober. Geblitzt wird unter anderem am Ortseingang Ottweiler aus Steinbach kommend, in Wemmetzweiler in der Kirchhofstraße und auf der A623 Saarbrücken Richtung Friedrichsthal in der Ausfahrt Sulzbach.
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5: Mit Markus Barsch, hallo. Wir halten euch natürlich übrigens auch heute wieder über die Nations League auf dem Laufenden. Oh, guck mal. In dieser Sekunde wollte ich sagen, ist noch nichts passiert. 0-0-0-0-0-0-0-0-0. Aber nein, Kroatien hat soeben das Führungstor erzielt. In der 17. Minute Perisic 1-0 gegen Spanien und England-Tschechien 0-0. Alle anderen Spieler auch noch 0-0. Machen wir gleich ein Quiz? Das ist eine Top-Idee.
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Hands. Hallo Deutschland, hier ist Pop. Eure Abendshow am Dienstag. 10 nach 9 ist es. Die gemeinsame Abendshow von Bremen 4, HR3, MDR Jump, MDR 2, RBB 888, SR1 und... Habe ich MDR Jump vergessen? Nee, egal. Auf gar keinen Fall vergessen wir MDR Jump. Hi. Produziert mit Liebe Herzblut Hingabe auch für WDR 2. Habe ich glaube ich auch vergessen gerade. Von SWR 3. Ich muss es mal wieder aufschreiben. Eigentlich könnten wir es mal auswendig, aber... Kommt drauf an, wie das Hirn so drauf ist am Tag. Da hilft nur eins, ein spontanes Schnellsquiz. Ich habe gerade geguckt im Allwissenden Abendshow-Kalender. Guck mal, der allererste Eintrag im Allwissenden Abendshow-Kalender, Politik und Weltgeschehen, ist 539 vor Christus. Die Einnahme Babylons durch das Heer des achämenidischen Königs Kyros II. Und die Gefangennahme Königs Nabonid beenden sowohl das Neubabylonische Reich als auch die politische Selbstständigkeit Babyloniens. Mythos Babylon. Leute, die erste Weltstadt auf diesem Planeten, eine Metropole. In ihrer Blüte lebten in Babylon, das ist so auf dem Gebiet des heutigen Irak, am Fluss Euphrat gewesen, ne, so 80 Kilometer von Bagdad entfernt. Vor 3000 Jahren, da lebten unvorstellbare 200.000 Menschen. Babylon war zeitweise die größte Stadt der Welt. Eine absolute Sensation. Da gab's alles. Tadam! So diente Babylon, hier steht's, in der westlichen Kulturgeschichte als Sinnbild. Sinnbild von Neid, Hochmut, Sünde, Niedergang, alles. Sündenbabel. Wir machen das spontane Babylon-Schnellstquiz. Machen wir. Das spontane Babylon-Schnellstquiz. Ihr müsst auf gar keinen Fall schon mal in Babylon gewesen sein. Ihr müsst nicht wissen, wie man Babylon schreibt. Es ist ein Y in der Mitte. Ist ganz egal. Es geht bei uns nur um den Spaß. 07221 2011. Sofort anrufen für ein spontanes Schnellstquiz und ein entsprechendes Goodie zum Gewinn. Das spontane, weil es spannend ist, spannende Geschichte. Ich habe mich null für Geschichte interessiert an der Schule, bis ich angefangen habe, Wikipedia-Einträge zu lesen heutzutage. Die sind teilweise so spannend. Babylon war eine Sensation. Wir machen das spontane Babylon-Schnellstquiz. Sofort anrufen 07221 2011.

das denn hier? Eilmeldung aus dem Verkehrszentrum. Achtung, Falschfahrer auf der B3 Marburg-Gießen zwischen Frohnhausen-Bellenhausen und Lolla-Nordstaufenberg. Da kommt ein Falschfahrer entgegen, ganz rechts, nicht überholen. Auf der B3 Marburg-Gießen zwischen Frohnhausen-Bellenhausen und Lolla-Nordstaufenberg. Falschfahrer unterwegs, Vorsicht in beiden Richtungen.

0: Give me love. Der tongewordene Niedergang Babylons. War genau so. Irgendwann ist es einfach kaputt gegangen, der Moloch. Hallo, hier ist Pop, eure Abendshow. Heute genau vor vielen, vielen Jahren, 539 vor Christus, ist Babylon durch das Heer des achämenidischen Königs Kyros II. Und die Gefangennahme Königs Nabonids beendet worden. Die Vorrangherrschaft von Babylon ist kaputt gegangen und das neubabylonische Reich ging unter. Und die politische Selbstständigkeit Babylons war auch dahin. All das haben wir gerade schon gehört im Allwissenden Abendschau-Kalender. Und weil Babylon eine spannende Kiste ist, spielen wir das spontane Babylon-Schnellquiz mit Anna. Hallo Anna! Anna!
1: Hallo, grüß.
0: Da bist du,
1: mit
0: ja.
1: Hallo,
0: grüß dich. Anna mit A, mit zwei A und zwei N. A-N-N-A. Warst du schon mal in Babylon?
1: Nein. Nee.
0: Ich war auch noch niemals in diesem Teil der Welt. Ich war noch nicht im Irak oder im Iran oder so. Da war ich noch nicht. Man wird sehen, ob ich da noch jemals mal hinkomme. Mal gucken. Nicht ganz ungefährlich, fürchte ich, im Moment dort. Nun, wir haben, guck mal, ich habe eben erzählt, Anna, wir fangen jetzt an mit ein paar Fragen. Ist ein bisschen kompliziert, aber es macht trotzdem Spaß. Man lernt vielleicht im besten Fall was. Wow, wir haben eben gehört, Babylon, Sinnbild von Neid, Hochmut, Niedergang. Hier zum Thema Hochmut, da gibt's eine Geschichte aus Babylon. Die hochmütigen Babylonier, die haben eines Tages angefangen, die wollten Gott da oben gleichkommen. Also begannen sie, A, den längsten Fahnenmast der Welt zu errichten, an dem sie dann hochklettern wollten und sich diesen Gott da oben mal angucken können. Oder B, sie begannen aus Millionen von Ziegeln einen gigantischen Turm zu errichten.
1: Ich denke B.
0: Das ist der Turmbau zu Babylon, der Turmbau zu Babel, genau. Obwohl es war eher eine Pyramide. Richtig, 2000 Punkte für dich, Anna. Den Turmbau sah natürlich Gott von da oben, der fand das nicht so gut und so geht die Geschichte. Und er sorgte dafür, dass die damit aufhören, die Babylonier, diesen riesigen Turm zu bauen. Aber er war nett, er hat das unblutig gemacht, Gott. Er hätte ja auch einfach ein paar vernichtende Blitze runterpfeffern können. Nee, A, Gott ließ also plötzlich auf dieser Baustelle mehrere tausend Ocelots los, das sind so Wildkatzen, die den Arbeitern ständig zwischen den Beinen rumgewuselt sind, dass sie nicht mehr arbeiten konnten. Oder B, er verpasste den Tausenden von Arbeitern, die da diesen Turm bauen, ganz viele verschiedene Sprachen, sodass die sich nicht mehr verständigen konnten und der Turmbau zum Erliegen kam.
1: B.
0: B ist richtig. Die babylonische Sprachverwirrung. So ein Ausdruck, den wir heute noch gelegentlich benutzen. Du bist auf der Gewinnerspur, Anna aus Offenburg. Du, guck mal hier, was ist das denn noch? Immer sieht man irgendeine tolle Zeile in diesem Riesenkalendereintrag, der ist super lang. Und da kann man direkt was draus machen. Babylon erstarkte, sehe ich gerade, und zwar 1126 bis 1104 vor Christus unter König Nebukadnezar. Ach was, Nebukadnezar. Wessen Schiff? In welchem sehr berühmten Kinofilm, beziehungsweise gleich in mehreren, heißt denn bitte Nebukadnezar? A, ist es das Schiff von Jack Sparrow in Fluch der Karibik oder eventuell das Schiff von Morpheus in Matrix?
1: In Matrix, glaube ich, B.
0: Schlau, Biana, du hast gewonnen, du bist die Beste. Das ist das Schiff von Morpheus in Matrix, die Nebukadnezar. Ich dachte immer, habe ich damals nicht nachgeguckt, wo ist denn das für ein Name? Jetzt wissen wir das auch, aus Babylon, König Nebukadnezar. Anna, bleib dran, du hast gewonnen. Hurra!
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0: Janie hat eine Knarre. Das war ein guter Song von Aerosmith. Und ist es noch. Hallo. Jetzt poppt eure Abendshow. Jetzt was Schönes. Hat jemand einen Gospelchor da? Ja? Und ein paar Trompeten? Ja? Sehr gut. Alle anderen klatschen jetzt einfach im Takt zum aktuellen Song von Bushel G. Bushel G aus Südafrika und Jake Isaac aus London. Fängt so locker an. Geht aber gleich noch gut ab. I would lose it all. Für euch jetzt in der Abendshow.
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0: Es ist 9:30.
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2: Heute Nacht ist es verbreitet sternenklar und trocken. Nebel bildet sich nur vereinzelt und die Temperatur geht auf 12 bis 4 Grad zurück. Morgen geht es heiter bis sonnig, nur selten neblig und trockenlos. Am Nachmittag werden die Wolken zahlreicher und im Laufe des Abends ziehen schließlich erste Schauer auf. Zuvor gibt es maximal 20 bis 25 Grad. Der Donnerstag zeigt sich vorerst von seiner grauen und nassen Seite. Ab Mittag stellt sich ein Wechsel aus Sonne und Wolken ein. Einzelne Schauer können aber noch folgen. Es wird kühler.
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3: A620 Saar-Luisa-Brücken. Zwischen Saarbrücken-Gersweiler und Saarbrücken-Messegelände in beiden Richtungen Nachtbaustelle. Die linke Spur ist gesperrt bis ca. 5 Uhr. Im Regionalverband ist die B41 zwischen der Duttweiler Landstraße und Saarbrücken-Rodenhof wegen Brückenarbeiten gesperrt. Bis voraussichtlich 16. Oktober. Geblitzt wird unter anderem am Ortseingang Ottweiler aus Steinbach kommend, in Wemmetzweiler in der Kirchhofstraße und auf der A623 Saarbrücken Richtung Friedrichsthal in der Ausfahrt Sulzbach.
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Guck mal, das Vorspiel von Goo Goo Dolls Iris ist 12 Sekunden lang. Da kriegt die Halbzeitstände drauf. 4 Stück. In der Nations League Kroatien-Spanien 1-0 zur Pause. England-Tschechien 2-0. Das reicht ja ewig. Schottland-Slowenien 1-0. Und Schweiz-Nordmazedonien zur Pause auch 1-0.

Emily, Sunday, bitte nicht so laut. Schein in eurer Abendshow. 5:10. Man fragt sich, wie sehr kann man eigentlich seinen Bruder lieb haben wie Scott Quinn? Scott Quinn, so ein guter Typ, der kommt aus Yorkshire. Yorkshire, nicht Yorkshire sagen, auch wenn es so geschrieben zu werden scheint. Ne, Yorkshire, Yorkshire. Wohnt in London längst, ne? Wie immer dasselbe. Kommst vom Land, wohnst in London. Kommst im Land, wohnst in Berlin. Habe ich schon 100-mal erzählt. Der kommt aus Yorkshire, der Scott. Wohnt in London und macht so ganz, ganz schöne Singer-Songwriter-Sachen. Es schmilzt das Herz. Meistens geht's um Liebe, aber nicht nur um romantische, auch um platonische, zu Freunden zum Beispiel oder familiäre, ne? Wie jetzt zu seinem Bruder. Scott Quinn ist nämlich der selbsternannte Purveyor of Sad Songs, also ein Lieferant für traurige Lieder. Dabei ist sein Geburtstagssong für seinen kleinen Bruder, der gerade 30 geworden ist, ja eigentlich ein total schöner Grund. Aber er klingt eben sehr traurig, der Song. Wir wissen auch nicht so richtig, wohin mit unseren Gefühlen. Wohin gerade, du, Scott? Seit Freitag ist das Album Being Human da von Scott Quinn. Das ist total toll. Sollen wir jetzt schon mal so ein bisschen quer durchhören oder erstmal den außerordentlich schönen Song für seinen Bruder spielen? B. Das ist süß, das sind bestimmt die beiden Brüder in der alten Tonaufnahme.

0: Oder hier, With or Without Me. Total schön. Oder hier, All or Nothing. Man wippt. Ist doch total schön, oder? Hört rein ins Album von Scott Quinn, bitte. Auftrag. Being Human. Ja?
1: Ja? Ja?
0: Ja.

Ja, da warte mal gerade. Vorsicht im Rhein-Neckar-Kreis auf der Straße zwischen Gau-Angelloch und dem Abzweig nach Schatthausen. Rutschgefahr hier durch Treibstoff im Baustellenbereich. Vorsicht im Rhein-Neckar-Kreis auf der Straße zwischen Gau-Angelloch und dem Abzweig nach Schatthausen. Große Rutschgefahr durch Treibstoff im Baustellenbereich.

0: vorsichtig sein hier. Komm noch, der Schlussakkord in Moll, du Dings. Ah, nee, ist nur das Heben des Pedals. Immer wenn wir im Radio ein bisschen philosophieren, hört das nicht auf, dass immer noch Zeug von euch guckt. Mike schickt uns noch eine interessante Frage hier von eben zur Restphilosophie. Kann man eigentlich dumm aus der Wäsche gucken, wenn man nackt ist? Wenn man meistens nackt ist, dann kriegt man das auch irgendwann hin wahrscheinlich, oder? Eben haben wir noch über Nebukadnezar, König Nebukadnezar von Babylon gesprochen, weil Babylon heute vor vielen, vielen Jahren, genau heute ist die Regentschaft von Babylon dahin gebröselt. Es war die Weltstadt vor dem Herrn, es war die größte Stadt der Welt, 200.000 Leute wohnten da vor 3.000 Jahren, man muss sich das mal vorstellen. Da gab es alles, es wurden Türme gebaut, die sind dann wieder runtergerockt worden, weil Gott das nicht wollte und so weiter, ihr wisst Bescheid, Babylon, Sünden, Babel. Und hier ist noch König Nebukadnezar, da hier Detlef Ostenried schreibt hier noch an die 0721 2011, Vashi, Nebukadnezar, das ist eine Top-Information, heißt übrigens auch die 15 Liter Champagnerflasche. Awa!
1: One more time!
0: Okay. Was darf's denn sein? Eine Nebukadnezar Tetangé, bitte. 2 Millionen Euro. Ja, hier,

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1: 22 Uhr. Der SPD-Vorsitzende Klingbeil hat die Wahl von Tobias Rausch zum ersten Landtagspräsidenten der AfD als Tabubruch bezeichnet. Klingbeil erklärte, dass die Wahl drängende Fragen aufwerfe. Bei der geheimen Abstimmung zum Landtagspräsidenten erhielt Rausch 48 von 82 Stimmen. Viel mehr als AfD und BSW zusammen haben. Weitere Reaktionen zusammengefasst von Frank Eichmann.
2: SPD-Fraktionschef Miersch kündigt an, morgen beim Koalitionsausschuss mit der Union über die Wahl in Sachsen-Anhalt zu sprechen. Es gehe um den Zustand der Parteien und den Umgang mit der AfD. Unionsfraktionschef Frei ist ebenfalls höchst besorgt, aber wendet sich gegen die Vermutung, dass im Landtag in Magdeburg CDU-Abgeordnete für die AfD gestimmt hätten. Angesichts der geheimen Wahl sei das reine Spekulation. Für Linken-Fraktionschef Pellmann ist die Wahl mehr als nur ein Dammbruch. Dieser Tag werde in die Geschichte eingehen. Ein erschreckendes Signal sieht Grünen-Fraktionschefin Hasselmann in der Abstimmung zum Landtagspräsidenten.
1: Aus der Unionsfraktion im Bundestag kommt ein Vorstoß zu einem Kurswechsel der CDU in der Steuerpolitik. Wie die Süddeutsche Zeitung berichtet, hat der Bundestagsabgeordnete Stefan Nacke einen entsprechenden Katalog vorgelegt. Nacke ist Vorsitzender der Arbeitnehmergruppe der Unionsfraktion, die etwa 62 Abgeordnete vertritt. Der Bundestagsabgeordnete beklagt, dass sehr hohe Erbschaften und Schenkungen häufig zu gering besteuert würden. Der Verband kommunaler Unternehmen fordert eine solide Finanzierung, um kritische Infrastruktur besser schützen zu können, etwa Wasserwerke oder Trafostationen. Das sagte der Landesgruppenvorsitzende Lewacher bei einer Diskussionsveranstaltung im Saarbrücker Schloss. Zugleich begrüßte er, dass die Landesregierung die kommunalen Unternehmen bei der Entwicklung des saarländischen Bevölkerungsschutzgesetzes einbeziehen wolle. In Riegelsberg ist am Abend ein Haus eingestürzt. Das teilte das Technische Hilfswerk mit. An dem Gebäude fanden zuvor Abrissarbeiten statt. Als diese am Abend ruhten, stürzten weitere Teile ein. Das THW ist mit Bergungshunden vor Ort, um nach eventuell verschütteten Personen zu suchen. Der ehemalige Stürmer des 1. FC Saarbrücken, Emil Poklita, ist tot. Nach Angaben des Vereins starb er am Sonntag im Alter von 87 Jahren. Poklita, der später der Weiße Wal genannt wurde, gehörte in den 1960er Jahren zu den prägendsten Spielern des Vereins. Insgesamt erzielte er 112 Tore. Und das waren die Nachrichten mit Vido Wittekind. 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Das Wetter. In der Nacht sternklar mit vereinzelten Nebelfeldern, Temperaturen 12 bis 4 Grad. Morgen zunächst sonnig, später vermehrte Wolken, abends dann Schauer und Gewitter, Temperaturen bis 25 Grad. Die weiteren Aussichten: Donnerstag Regen und Sonne im Wechsel bis 16 Grad, zum Wochenende hin immer wieder Regen.
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4: A6 Mannheim Richtung Saarbrücken. Zwischen Dreieck Kaiserslautern und Kaiserslautern West Fahrbahnerneuerung. Der Verkehr wird über die Gegenfahrbahn geleitet. Dauer bis 11. Oktober. A620 Saarlouis Saarbrücken. Zwischen Saarbrücken Gersweiler und Saarbrücken Messegelände in beiden Richtungen Nachbaustelle. Die linke Spur ist gesperrt bis ca. 5 Uhr. Saarpfalzkreis. Auf der L233 zwischen Biesingen und Ballweiler Behinderung durch einen Wildunfall. Geblitzt wird unter anderem am Ortseingang Ottweiler aus Steinbach kommend, in Wemmetzweiler in der Kirchhofstraße und auf der A623 Saarbrücken Richtung Friedrichsthal in der Ausfahrt Sulzbach.
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0: Guck mal, hier wird Gedanken gelesen. Hallo, hier ist Pop, eure Abendshow. Hallo Deutschland, schön, dass ihr da seid. Guten Abend, Abendshow-Team, schreibt uns hier gerade Hagen aus Schönewörde. Ich habe ja wohl gehört, dass Timo Hildebrand, ehemaliger Torhüter vom VfB Stuttgart, bei Soko Stuttgart mitspielt. Jetzt meine Frage, wann wird die Folge ausgestrahlt im Fernsehen? Tja, lieber Hagen aus Schönewörde, das wüsstest du wie gerne. Wir haben es, das Lustige, dass wir darüber gerade sprechen wollten. Und dann kam diese Mail. Werden wir hier abgehört, Beno?
1: Ich hoffe nicht.
0: Benedikt Lavin ist hier aus dem, ich kenne alle Fernsehserien von vorne und von hinten auswendig, auch wenn sie noch gar nicht liefen. Also, ne, Krimi, können wir schon sagen, ja, ist richtig, Soko Stuttgart ist ein Krimi.
1: Yes.
0: Wahrscheinlich gibt es auch schon einen Krimi so über Fußball oder so, hab zwar keinen noch keinen gesehen oder so richtig, oder? Wie hieß nochmal diese wunderbare Serie? Ich glaube, war die bei Netflix oder Apple? Ich weiß nicht mehr genau, das ist wundervoll. Ich komme gleich drauf. Es geht um einen Fußballtrainer, der eigentlich, ich glaube, American Football Trainer ist.
1: Ted Lasso.
0: Ted Lasso, mhm. Alter, wenn ihr das mal angucken könnt und ein Herz habt. Ihr weint. Das ist wundervoll. Kann ich nur empfehlen. Der wird dann Trainer einer englischen Premier League Mannschaft. Versehentlich. Dieser Typ. Das ist wundervoll.
1: Aber Timo Hildebrand jetzt nicht jetzt direkt.
0: Zu Timo Hildebrand. Also, der ist ja wohl Torwart. Aber er ist ja im Ruhestand, ne? Also, warte mal, der war ja deutscher Nationalspieler auch. Hat er bei Stuttgart gespielt, haben wir schon gesagt. Deutscher Meister.
1: War da auch 2007 deutscher Meister.
0: Jawohl, nicht richtig zu vergessen. Und jetzt ist er 47, der Timo. Hört bestimmt gerade zu, der hat immer die Abendshow. Timo, hi Timo.
1: Grüß dich.
0: Also quasi verrentet als aktiver Fußballprofi bis mit 47 in Rente. Und jetzt wird er vom ZDF, wir sagen es zusammen, erschlagen. Sag mal, was der da spielt.
1: Also der spielt, wie Hagen ja gerade eben schon richtig angemerkt hat, in der Krimiserie Soko Stuttgart. Und er spielt dort, Achtung, schwierige Rolle wahrscheinlich für ihn, einen ehemaligen Fußballprofi, Chris Aigner, ja, der tot jetzt in kommt einem Weinerntezuber aufgefunden wird.
0: Er spielt eine Leiche, so erschlagen. Jetzt kommt, jetzt mitschreiben, das Wunder von Zechingen heißt die Folge, ist ab dem 15. Oktober im Stream, wie immer, und eine Woche später dann auch im TV, im linearen Fernsehen zu sehen. Ex-Profi-Fußballtorwart wird erschlagen. Wir fragen uns, mit welchem Pfosten ist das passiert? Rechter oder linker Pfosten?
1: Ah.

wieder gut. Soundgarden, Black Hole Sun. In eurer Abendshow fuhr sie noch gerade auf der A24 Hamburg Richtung Berlin. Zwischen Herzsprung und Neuruppin, da steht ein defektes Fahrzeug.

doch nicht so ernst, doch nicht so traurig, doch nicht so melancholisch. Hey, 22.27 Uhr, hier kommt noch was aus dem Verkehrszentrum für euch. Wir bringen euch nach Hause. Vorsicht auf der A10, Schönefelder Kreuz, Richtung Dreieck Spreeau. Im Schönefelder Kreuz in der Überleitung zur A113 Richtung Neukölln steht ein kaputtes Auto. Und Vorsicht gerade auf der A3 Köln Richtung Frankfurt, Höhe Wiesbaden-Niedernhausen steht auch ein unbeleuchtetes Fahrzeug. Da ist nur die Lampe kaputt, wisst ihr? Hier kommt der coole Sico aus London. Ach, der ist gut. Dangerous Lover in der Abendshow.

0: Dangerous Lover. Sekou ist so cool.
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0: Es ist 22:30.
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4: Heute Nacht ist es verbreitet sternenklar und trocken. Nebel bildet sich nur vereinzelt und die Temperatur geht auf 12 bis 4 Grad zurück. Morgen geht es heiter bis sonnig, nur selten neblig und trocken los. Am Nachmittag werden die Wolken zahlreicher und im Laufe des Abends ziehen schließlich erste Schauer auf. Zuvor gibt es maximal 20 bis 25 Grad. Der Donnerstag zeigt sich vorerst von seiner grauen und nassen Seite. Ab Mittag stellt sich ein Wechsel aus Sonne und Wolken ein. Einzelne Schauer können aber noch folgen. Es wird kühler.
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5: Vorsicht bitte im Kreis Regionalverband Saarbrücken auf dem Autobahnzubringer. Zwischen Sulzbach in Hirschbach und Neuweiler liegen Gegenstände. A620 Saar-Louis-Saarbrücken zwischen Saarbrücken-Gersweiler und Saarbrücken-Messegelände in beiden Richtungen Nachbaustelle. Die linke Spur ist gesperrt bis ca. 5 Uhr. Geblitzt wird unter anderem am Ortseingang Ottweiler aus Steinbach kommend, in Wemmetzweiler in der Kirchhofstraße und auf der A623 Saarbrücken Richtung Friedrichsthal in der Ausfahrt Sulzbach.
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0: Und jetzt Pop, eure Abendshow mit Markus Barsch und Cat's Eye, Animal.

Dominik Feig, Three Nights. Ich gebe euch mal eben die Schlussstände in der Nations League durch. Gerade eben zu Ende gegangen, die vier Spiele. Kroatien, Spanien am Ende 1-2. England, Tschechien, das war echt böse anzuschauen. Einfach viele englische Fans sind schon gegangen, weil es da seit Stunden 3-0 steht. Da passiert jetzt nicht mehr. Da kommen wir wenigstens noch vom Parkplatz. England, Tschechien 3-0. Schottland, Slowenien auch zu Ende 1-2. Und Schweiz, Nordmazedonien 3-0.

0: ICU. Walk with me, Felix Jähn und Schaus in der Abendshow. Vor 2 Jahren war ex One Direction Niall Horan zuletzt in Deutschland auf Solo-Tour, schon wieder 2 Jahre her. Und in dem Interview jetzt neulich, vor einer Weile, da hat er über diese letzte Tour in Deutschland gesprochen und wie überrascht er da war, 4 fette große Arena-Shows in Deutschland einfach bis aufs letzte Ticket auszuverkaufen. Das hat er nicht ganz erwartet, also sagt er, danke Deutschland, oder wie er es formuliert.
1: I couldn't believe the reaction to that tour, like the way that the fans turned up and filled all of those arenas, and in Germany I was blown away. Like I couldn't believe the reaction. Like some of the best shows on the tour were in Germany. When I think back to some of them, it was just amazing.
0: Hab dich auch lieb, Niall. Ab morgen startet die Tour zum aktuellen Album Dinner Party. Es geht los in Hamburg. Da gibt's auch noch ein paar Karten, so ungefähr 3. Es geht weiter nach Berlin, Köln und an Halloween am 31.10. noch nach München. Hier zur Einstimmung auf Niall Horans Tour jetzt Heaven. Das war bisher immer der letzte Titel im Set. Wenn ihr

0: Niall Horan, Heaven.
1: Vorsicht noch gerade auf der...
0: Ich sag nochmal, Vorsicht bitte auf der A2 Hannover Richtung Berlin. Zwischen Rennau und Helmstedt-West, kaputtes Auto.
1: Evelyn, macht's Radio laut.

Flow. Liquid. Ups, Vorsicht noch gerade auf der A6 Heilbronn Richtung Mannheim zwischen Heilbronn unter Eisesheim und Bad Rappenau. Da ist eine ungesicherte Unfallstelle gerade.

0: die Disturbed-Version von The Sound of Silence in eurer Abendshow. Das ist nicht das Original von diesem Song, The Sound of Silence übrigens. Viele wissen es schon, aber vielleicht drei nicht. Das ist ein Song aus den 60ern von Simon und Garfunkel, zwei so Typen. Die leben auch noch und haben sehr hervorragende Hits gemacht. Das dazu, ich war gerade nur, wir haben lustige Kunde, Kollege Benedikt Laven ist auch im Zimmer. Barschi, wusstest du eigentlich, dass es einen Cyril-Remix gibt von Disturbed? Also von dem Disturbed-Version von The Sound. Und ich so, Moment, wir reden von diesem Cyril. Also hier,
1: ja, genau.
0: Der Cyril mit dem unverkennbaren, liebevoll gedengelten Beat, der sich niemals ändert.
1: Richtig.
0: Zack, bumm, zack, bumm,
1: ja.
0: Zack.
1: Ja, ja, ja.
0: Und jetzt, ja, hör dich an, das ist jetzt Cyrils Version von Disturbed hier. Ich spiel's nur kurz an, keine Sorge. Es ist auch ein bisschen schneller gleich.
1: Pass auf, jetzt kommt der Beste schon direkt.
0: Chuck, buff, chuck, buff. Ich meine, wir hatten Cyril im ARD-Interview. So also völlig netter Typ. Aber vielleicht sollte er auch mal die Finger lassen. Nein, das war Spaß. Das ist doch nett. Schnell was anderes. Hier ist Wella Eumeler.

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1: 23 Uhr. SPD-Chef Klingbeil sieht nach der Wahl des AfD-Politikers Tobias Rausch zum Landtagspräsidenten in Sachsen-Anhalt auch Klärungsbedarf bei der CDU. Klingbeil erklärte, dass Rausch mit deutlich mehr als den AfD-Stimmen gewählt wurde, werfe sehr drängende Fragen auf. Nicht nur das BSW, sondern auch die CDU müsse dringend erklären, wie es dazu kommen konnte. Der SPD-Chef kritisierte gleichzeitig, dass neben Rausch mit Hans-Thomas Tillschneider ein weiterer AfD-Politiker zum Vizepräsidenten des Landtags gewählt wurde, während der SPD-Kandidat bei der Abstimmung als Vizepräsident durchfiel. Nach erneuten Schülerprotesten in Frankreich sind rund 490 Personen festgenommen worden. Das teilte das französische Innenministerium mit. Mehr als 250.000 Schüler sollen heute landesweit demonstriert haben. Frankreichs Präsident Macron hatte am Abend eine Krisensitzung einberufen. Im Streit um die Aufweichung des sogenannten Verbrennerverbots band sich wohl eine Lösung an. Bislang blockiert Frankreich die Forderung aus Berlin, das EU-Verbot zu lockern. Von dort kommt Widerstand gegen das Industriebeschleunigungsgesetz, das die europäische Industrie vor ausländischer Konkurrenz schützen soll. Laut Frankfurter Allgemeine Zeitung liegt nun ein gemeinsames Positionspapier vor, das die gegenseitige Blockade aufheben soll. Dadurch könnte ein Aus des Verbrennerverbots näher rücken. Der Kompromiss soll noch vor dem EU-Gipfel kommende Woche vorgestellt werden. Finnland hat wegen Umweltbedenken die Bauarbeiten für zwei Rechenzentren des US-Konzerns Google vorerst gestoppt. Zunächst soll nach offiziellen Angaben eine Umweltverträglichkeitsprüfung der geplanten Anlagen abgewartet werden. Das Unternehmen, das Google in Finnland vertritt, steht im Verdacht, hunderte Hektar Wald gerodet zu haben. Google hatte im September Investitionen in Höhe von 13 Milliarden Euro an 4 Standorten in Finnland angekündigt. Die bislang größte Einzelinvestition für neue Rechenzentren des Konzerns in Europa. Die Trockenheit im Sommer hat die Obsternte im Saarland stark beeinträchtigt. Das hat der Geschäftsführer des Verbands der Gartenbauvereine im Saar-Pfalz-Kreis, Harry Lawall, im SR-Fernsehen mitgeteilt. Viele Vereine hätten ihre Kelter nicht geöffnet. Weiter sagte er:
2: Es gibt im Bereich Kirschen, Zwetschgen, Mirabellen durchaus Ernten. Da werden die Brennereien geöffnet. Aber die Keltereien haben weitestgehend den Betrieb nicht aufgenommen, weil der Aufwand ist viel zu hoch.
1: Und das waren die Nachrichten mit Vidu Wittekind. 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Das Wetter. In der Nacht sternklar mit vereinzelten Nebelfeldern, Temperaturen 12 bis 4 Grad. Morgen zunächst sonnig, später vermehrt Wolken, abends dann Schauer und Gewitter, Temperaturen bis 25 Grad. Die weiteren Aussichten, Donnerstag Regen und Sonne im Wechsel bis 16 Grad. Zum Wochenende hin immer wieder Regen, wenig Sonne. Freitag 13, Samstag sogar 17 Grad.
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4: Vorsicht bitte im Kreis St. Wendel. Auf der Landesstraße zwischen dem Abzweig Kastel und Braunshausen befindet sich eine ungesicherte Unfallstelle. A6 Mannheim Richtung Saarbrücken. Zwischen Dreieck Kaiserslautern und Kaiserslautern West Fahrbahnerneuerung. Der Verkehr wird über die Gegenfahrbahn geleitet. Dauer bis 11. Oktober. A620 Saar-Louis-Saarbrücken. Zwischen Saarbrücken-Gersweiler und Saarbrücken-Messegelände in beiden Richtungen Nachbaustelle. Die linke Spur ist gesperrt bis ca. 5 Uhr. Im Regionalverband ist die B41 zwischen der Duttweiler Landstraße und Saarbrücken-Rodenhof wegen Brückenarbeiten gesperrt. Bis voraussichtlich 16. Oktober. Geblitzt wird unter anderem am Ortseingang Ottweiler aus Steinbach kommend, in Wemmetsweiler in der Kirchhofstraße und auf der A623 Saarbrücken Richtung Friedrichsthal in der Ausfahrt Sulzbach.
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5: Mit Markus Barsch. Schön, dass ihr da seid. Welcher Song fängt so an? La la la la. Genau, Tame Impala, Jenny, Dracula im Jenny-Remix. Da ist er.
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Spektakel entging. Achtung, Falschfahrer auf der A70 Bamberg, Schweinfurt, Werneck, zwischen Werneck und der B26A, da kommt ein Falschfahrer entgegen. Ganz rechts fahren, nicht überholen, auf der A70 Bamberg, Schweinfurt, Werneck, zwischen Werneck und der B26A, Falschfahrer unterwegs, Vorsicht in beiden Richtungen.

Bom. Falschfahrer ist weitergefahren. Achtung, Falschfahrer jetzt auf der A70 Schweinfurt-Werneck-Bamberg zwischen Dreieck Schweinfurt-Werneck und Schonungen. Da kommt jetzt der Falschfahrer entgegen. Ganz rechts fahren, nicht überholen. Auf der A70 Schweinfurt-Werneck-Bamberg zwischen Dreieck Schweinfurt-Werneck und Schonungen. Da jetzt der Falschfahrer unterwegs.

0: geworden.
1: Writings on the Wall in eurer Abendshow. Hallo Deutschland, schön, dass ihr da seid. Jetzt gleich hier DJ Goja und Jason Derulo, Michiko, das ist das, ihr wisst. Kommt gleich in voller Länge. Und wir fragen uns ja gerne, Kollege Benobald, Benedikt Dr. Benobald Larven.
2: Ja, bitte.
1: Aus dem Was macht eigentlich gerade Team? Wir haben uns gerade gefragt, weißt du, Jason Derulo, Riesenhit mit DJ Goja Michiko, ne?
2: Ja.
1: Spielen wir jetzt gleich.
2: Ja.
1: Weil alle Radios auf der Welt ihn gerade spielen, viele. Und wir fragen uns immer, so ein Jet-Set-Popstar wie so ein Jason Derulo, ne? Die machen ja eigentlich die ganze Zeit Ferien irgendwo.
2: Mhm.
1: Und dann kommen die für 2 Tage in irgendein Studio und nehmen wieder den nächsten Hit auf. Und dann kommt das Geld wieder aus der Wand. Die nächsten Wochen und Monate.
2: Richtig.
1: Und wir fürchten, wir haben recht. Was hat Jason Derulo gerade gepostet?
2: Also er hat ein Video geteilt von so zwei Girls, die offensichtlich auf einer
1: sehr, sehr großen Luxusjacht.
2: Die Luxusjacht sind und eine hängt mit den Knien rücklings über die Reling.
1: Ja, die andere hält die Knie fest, ne, steht oben, damit die nicht runterfällt.
2: Und sie macht dann dabei so Bauchmuskelübung.
1: Also sie lässt sich runterhängen mit der Rübe,
2: ja.
1: Und zieht sich dann, also die Bauchmuskeln glühen, wenn ich nur dran denke bei mir, ja.
2: Richtig. Aua. Und oben drüber steht, du hast auch noch keinen Sixpack, dann hast du bisher das falsche Equipment.
1: Was?
2: Hast du daran
1: Danke,
2: lag?
1: Jason.
2: Ach,
1: Danke, Jason.
2: Lag.
1: Haben Wir dich auch lieb, Jason.

0: Michiko, komm, wir machen aus Spaß. Ich sehe gerade, dass jetzt der Kommissar kommt vom Falco. Das gibt's ja, der Danke an die Playlist von dieser Abendshow. Dirk Scherer ist der Mann im Hintergrund in der Musikredaktion, der die Playlist heute zusammengedengelt hat. Jetzt kommt Falco, der Kommissar. Seid ihr textsicher? Gut, das ist 2000 Jahre alt, das Ding. Das ist mir jetzt gerade wurscht. 07221 2011, sofort anrufen. Wir treffen Jill und Joe oder Jack und Joe und dessen Bruder. Wie heißt der Bruder von denen? Wir treffen Jack und Jill und dessen Bruder A, Hip, B, Hop, C, Ocelot. Und auch den Rest der coolen Gang. Wer es weiß, ruft sofort an. Wie heißt der Bruder? Wir treffen Jack und Jill und dessen Bruder, ne? Was kommt da hin? Ruft keine Sau an. Ich hab schon gedacht, das ist zu sophisticated, zu kompliziert. Wir treffen Jack und Jill. Ich löse gleich selber auf. 07221 2011 wäre die Nummer. 07221 2011. Wir treffen Jack und Jill und dessen Bruder, und auch den Rest der coolen Gang. Ich glaube, das Telefon ist einfach kaputt. Ah, nee, jetzt guck mal, das braucht ein bisschen beim Wählen. Oh, hallo, wer bist denn du? Na?
1: Ja, hallo, hier ist der Volker.
0: Volker.
1: Hip.
0: Jack und Joe und dessen Bruder Hip, sagst du?
1: Hip und auch den Rest der coolen Gang.
0: Du bist ein guter Typ. Korrekt. Wir schenken dir was, Volker. Bleib dran. Hat funktioniert. Ja. Spontanität

0: treffen Jack und Jill, dessen Bruder Hip, und auch den Rest der coolen Gang. Jetzt kommt was ganz, was Tolles Neues. Nach sehr alt, jetzt ganz neu. In eurer Abendshow, Celeste. Celeste kennen wir noch hier, ne?
1: Oh, was für eine Stimme.
0: Stop the Flame. Die neue Musik von Celeste ist jetzt nur noch halb so schnell. Und es gibt so diesen neuen Celeste-Sound, sowas von einer alten Kneipe, hört ihr gleich. Wir stehen so mit, alle zusammen stehen wir mit einem Glas, irgendwas drin, an der Bar, beobachten die Jungs beim Dartspielen da vorne. Und auf der Bühne vorne steht Celeste und singt irgendwie sowas Wehmütiges wie, es könnte einfach, also alles so einfach gewesen sein. Vielleicht sowas in dem Stil, ne? Und die Band, jetzt kommt's aber, die Band, die mit Celeste auf der kleinen Bühne in der Ecke der Kneipe steht, das ist God's Street Park. Wirklich, God's Street Park. Drei Typen aus Leeds, die im Soul und im Jazz zu Hause sind, normalerweise nur Instrumental-Zeug machen. Aber für Celeste, für und mit Celeste gab es offenbar eine Ausnahme. Die kennen sich bestimmt. Wir lieben jetzt diesen komplett entspannten Sound. Gegen Ende des Songs übrigens leicht. Da klingt auch alles nur noch so leicht verschwommen. Schwummrig und trübe. So wie morgens um 4:30 in der Kneipe. Gehen wir jetzt alle zusammen hin. God's Street Park und Celeste. Easy in eurer Abendshow.

Jetzt ist wirklich 4:30 in der Kneipe, oder? God's Street Park zusammen mit Celeste Easy in der Abendshow. Hier kommt die Entwarnung von der A70 noch schnell. Schweinfurt, Werneck, Bamberg. Kein Falschfahrer mehr zwischen Dreieck, Schweinfurt, Werneck. Und Schonungen. Kommt gut und sicher und bald an.

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6: Es ist kurz nach 11:30.
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7: Heute Nacht ist es verbreitet sternenklar und trocken. Nebel bildet sich nur vereinzelt und die Temperatur geht auf 12 bis 4 Grad zurück. Morgen geht es heiter bis sonnig, nur selten neblig und trockenlos. Am Nachmittag werden die Wolken zahlreicher und im Laufe des Abends ziehen schließlich erste Schauer auf. Zuvor gibt es maximal 20 bis 25 Grad. Der Donnerstag zeigt sich vorerst von seiner grauen und nassen Seite. Ab Mittag stellt sich ein Wechsel aus Sonne und Wolken ein. Einzelne Schauer können aber noch folgen. Es wird kühler.
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8: A6 Mannheim Richtung Saarbrücken. Zwischen Dreieck Kaiserslautern und Kaiserslautern West Fahrbahnerneuerung. Der Verkehr wird über die Gegenfahrbahn geleitet. Dauer bis 11. Oktober. Im Regionalverband ist die B41 zwischen der Duttweiler Landstraße und Saarbrücken-Rodenhof wegen Brückenarbeiten gesperrt. Bis voraussichtlich 16. Oktober. Geblitzt wird unter anderem am Ortseingang Ottweiler aus Steinbach kommend, in Wemmetzweiler in der Kirchhofstraße und auf der A623 Saarbrücken Richtung Friedrichsthal in der Ausfahrt Sulzbach.
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0: Hier ist eure Abendshow, es ist 11:45. Was? Ihr habt noch gar nicht gelacht heute? Das gibt's doch gar nicht. Ganzen Tag nicht? Was war denn da los? Wir ändern das mal eben mit dem Comedy-Mann unseres Vertrauens, der Marokkaner unseres Vertrauens, gar. Es ist Abdelkarim natürlich, er sagt ja selber immer, ich bin der Marokkaner eures Vertrauens. Der hat heute Geburtstag, Abdelkarim, wenn du zuhörst, wir gratulieren dir, Gratulationes zum 45. Der Abdel ist ja wieder auch auf Tour gerade und bei dem lernen wir immer, er beobachtet einfach gerne Menschen. Die sorgen nach wie vor für allergrößte Heiterkeit.
1: Mein Nachbar und ich zum Beispiel, vor kurzem Fußgängerzone Duisburg, wir standen da, da kam von rechts, haben Cola getrunken, ganz entspannt, ein älterer Südländer in die Fußgängerzone reingefahren. Keine Panik, wenn man da wohnt, darf man da durchfahren, alles gut. Von der anderen Seite kam ein Polizeiwagen. Beide Autos wussten noch nichts von ihrem Schicksal. Mein Nachbar und ich wussten, die Fußgängerzone ist nicht achtspurig, die werden sich irgendwann treffen. So war es auch. Die standen da im Blick des Südländers. Wussten wir sofort, er wohnt hier nicht. Der hat wirklich alle Entscheidungen bereut, die er an diesem Tag getroffen hat. Zwei Polizistinnen steigen aus, zwei Frauen. Eine geht zum Mann rüber, der macht die Scheibe runter und fragt wirklich, ist der Kommissar krank oder was? mein Nachbar und ich wussten sofort, die Cola kann warten, hier passiert gleich was. Ist der Kommissar krank oder was? Wir wissen alle, wenn die Geschichte in den USA gewesen wäre, wäre sie jetzt zu Ende. Aber die Polizistin blieb cool. Guten Tag, einmal ihren Führerschein bitte und ihren Anwohnerausweis. Der Mann war auf die Frage vorbereitet. Warum Anwohnerausweis? Das ist Auto, keine Wohnung. Ich muss zugeben, mit dem Satz hätte er mich gehabt. Ich hätte gesagt, das ist mein Fehler, sorry, fahren Sie weiter, alles gut. Aber die Polizistin blieb hartnäckig. Ja, das sehen wir, aber nur mit dem Anwohnerausweis dürfen Sie hier durchfahren. Aber andere fahren hier auch. Ja, das stimmt, aber jetzt haben wir Sie hier angetroffen. In seiner Verzweiflung hat er den Versprecher des Jahres rausgehauen. Das wird langsam zu viel, das gibt eine Anzeige wegen Unnötigung.
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0: Oh, warte mal. Hier kommt noch was aus dem Verkehrszentrum. Wollte schon Tschüss sagen. Nicht doch. Ich bringe euch nach Hause hier. Vorsicht auf der A9. Nürnberg Richtung Halle bzw. Leipzig zwischen Raststätte Osterfeld Ost und Weißenfels. Da steht ein kaputtes Auto und es sind Leute auf der Fahrbahn. Vorsicht auf der A9 Nürnberg Richtung Halle, Leipzig zwischen Raststätte Osterfeld Ost und Weißenfels. Kaputtes Auto und es sind Leute auf der Fahrbahn. Kommt gut und sicher und bitte bald an. Das war Pop die Abendschau mit Markus Barsch. Gleich ist hier Ben Sträubel für euch in der Popnacht. Habt eine schöne, ich habe noch was ganz Tolles für euch. Glockenbach haben sich zusammengetan mit Callum Scott. Es kann nur gut werden und der Song fängt schon so an, wie so ein kleiner, verrückter, wirrer Traum hier. Collide heißt das Ding. Collide, Glockenbach und Callum Scott hier.
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1: 0 Uhr. 3 Jahre nach dem Angriff der Hamas auf Israel wird heute weltweit an die Opfer erinnert. Bundeskanzler Merz warnt aus diesem Anlass vor einem wachsenden Antisemitismus in Deutschland. Mario Kubina für SR Info.
2: Ein Punkt ist dem Kanzler besonders wichtig. Deutschland steht fest an der Seite Israels, wie es Friedrich Merz ausdrückt. Die Bundesregierung werde ihren Beitrag leisten, damit sich so etwas wie die Hamas-Attacke vor 3 Jahren nicht wiederhole. Der Kanzler wörtlich: Wir stehen für die Sicherheit und Existenz Israels ein, als Lehrer aus dem Holocaust. Zum Schutz jüdischen Lebens gibt es heute auch eine Debatte im Bundestag. Und auf dem Bebelplatz in Berlin-Mitte findet am Nachmittag eine Gedenkveranstaltung statt, bei der an die Opfer des Angriffs erinnert wird. Bei der islamistischen Attacke auf Israel vor 3 Jahren wurden rund 1200 Menschen getötet und 250 verschleppt.
1: SPD-Chef Klingbeil sieht nach der Wahl des AfD-Politikers Tobias Rausch zum Landtagspräsidenten in Sachsen-Anhalt auch Klärungsbedarf bei der CDU. Klingbeil erklärte, dass Rausch mit deutlich mehr als den AfD-Stimmen gewählt wurde, werfe sehr drängende Fragen auf. Nicht nur das BSW, sondern auch die CDU müsse dringend erklären, wie es dazu kommen konnte. In Riegelsberg durchsucht das Technische Hilfswerk die Überreste eines eingestürzten Hauses nach möglicherweise verschütteten Personen. Das Gebäude war nicht mehr bewohnt und im Begriff abgerissen zu werden. Die Überreste werden momentan mit Bergungshunden, Drohnen und Experten vom THW nach eventuell verschütteten Personen abgesucht. Nach Polizeiangaben sollen die restlichen Gebäudeteile noch in der Nacht abgerissen werden. Die Frankfurter Buchmesse öffnet heute ihre Tore für Fachbesucher. Gestern Abend ist sie von Kulturstaatsminister Weimar offiziell eröffnet worden. In seiner Rede forderte er dabei eine stärkere Regulierung großer Digitalplattformen. Ab Freitag öffnet die Buchmesse ihre Pforten auch für das breite Publikum. 1,5 Monate nach dem großen Waldbrand bei Illingen-Hirzweiler beginnt sich die Natur allmählich zu erholen. Wie der Saarforst mitteilte, suchen sich einige Pflanzen ihren Weg im verkohlten Gelände. Grund sind demnach vor allem die rund 8 Millionen Liter Wasser, die bei den Löscharbeiten in das vertrocknete Gelände kamen. Der Saarforst geht davon aus, dass der Wald mindestens 60 Jahre braucht, um wieder die Ursprungsausmaße zu erreichen. Das Wetter: in der Nacht sternenklar mit vereinzelten Nebelfeldern, Temperaturen 12 bis 4 Grad. Tagsüber zunächst sonnig, später vermehrte Wolken, abends dann Schauer und Gewitter, Temperaturen bis 25 Grad. Die weiteren Aussichten: Donnerstag Regen und Sonne im Wechsel bis 16 Grad, zum Wochenende hin immer wieder Regen, wenig Sonne, Freitag 13, Samstag sogar 17 Grad. Und das waren die Nachrichten mit Vido Wittekind. 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
4: A6 Mannheim Richtung Saarbrücken. Zwischen Dreieck Kaiserslautern und Kaiserslautern West Fahrbahnerneuerung. Der Verkehr wird über die Gegenfahrbahn geleitet. Dauer bis 11. Oktober. A620 Saarlouis-Saarbrücken. Zwischen Saarbrücken-Gersweiler und Saarbrücken-Messegelände in beiden Richtungen Nachtbaustelle. Die linke Spur ist gesperrt bis ca. 5 Uhr. Im Regionalverband ist die B41 zwischen der Duttweiler Landstraße und Saarbrücken-Rodenhof wegen Brückenarbeiten gesperrt. Bis voraussichtlich 16. Oktober. Geblitzt wird unter anderem am Ortseingang Ottweiler aus Steinbach kommend, in Wemmetzweiler in der Kirchhofstraße und auf der A623 Saarbrücken Richtung Friedrichsthal in der Ausfahrt Sulzbach.
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5: Mit Ben Streubel. So, ich habe mich noch einigermaßen vorbereitet. Die Schuhe dahingestellt, wo ich sie auch wieder finden werde. Nach 5 Stunden habe ich sie gestern Nacht fast nicht mehr gefunden, was natürlich dann schwierig ist beim Autofahren. Im Zug ist es egal, da ziehe ich sie auch wieder aus. Ne? Zum Leidwesen der Menschen, die mit mir in einem Abteil sitzen dürfen. Aber jetzt ist ja alles schon mal gut losgegangen. Ich freue mich auf euch. Ihr seid alle vollzählig. Da hinten in der letzten Reihe fehlt noch jemand, aber der kommt ja noch. Wir sind ja noch ein paar Stunden zusammen.
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und Rehab. Und dann sind wir doch schon gut reingerutscht hier in diesen 7.10.2026. Und was ist das für ein toller Tag? Was kann man da alles unternehmen? Also wer doch schnell sich als Weltraumfahrer engagieren möchte oder vielleicht auch einer ist. Es findet der 77. Internationale Astronautische Kongress statt in der Weltraumfahrernation Türkei. Also Antalya, ne? Würde man gar nicht vermuten, dass von da aus auch mal irgendwann Raumschiffe abheben, aber wer weiß. Also da kann man mit dem Private Jet oder mit dem privaten Raumschiff gerne mal hinfahren, fliegen. Dann ist heute ein schöner Tag, den ich liebe, der Tag der Badewanne. Also Badewannen sind für mich ein wichtiges, sagen wir mal, Instrument, um im Leben weiterzukommen. Ich liege da Stunden drin. Und das teuerste Vollbad der Welt, das wurde gemeißelt aus einem fossilen Heilstein. Kaimar heißt dieser fossile Heilstein, für 1,3 Millionen Euro hat jemand in Dubai gekauft. Und da gibt es natürlich eine ganz große Badewanne und die teuerste und größte Badewanne der Welt, die hat wohl ein Japaner gekauft, aus 18-karätigem Gold sich bauen lassen. Das wiegt 150 Kilogramm, das Teil, und hat einen Wert von mehreren Millionen Euro. Hat nicht der Bischof, der ehemalige Bischof von Limburg, auch sowas gehabt, so eine Badewanne, sowas Ähnliches? Oder ist Limburg in seiner Badewanne entstanden? Das weiß ich nicht, vielleicht war es auch so rum in der Geschichte. Ach ja, da ist ein schöner Hit gerade. Immer wenn du nicht da bist, dann lasse ich mir Wasser ins Bad ein, ne? Der aktuelle Hit von Clouseau in der Popnacht.

0: Hier ist die Popnacht.
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0: Diese Sängerin hat hier heute Geburtstag. Ihr sagt mir, wer sitzt. Okay.
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0: 0331 2011, wenn mir sagen kann, wer da heute Geburtstag feiert. Die Popnacht mit dem neuen Hit von Conor Skinner, Let Me Go.
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8:28 Uhr und wir piepen mal für die A28 Oldenburg in Richtung Bremen. Da liegt ein Tier auf der Autobahn. Bitte aufpassen in der Ausfahrt Hatten. Hier ist die

0: love to go. 0:31 Uhr.
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2: Heute geht es heiter bis sonnig, selten neblig und trockenlos. Am Nachmittag werden die Wolken zahlreicher und im Laufe des Abends ziehen erste Schauer auf. Zuvor gibt es 20 bis 25 Grad. Der Donnerstag zeigt sich zunächst von seiner grauen und nassen Seite. Ab Mittag stellt sich ein Sonne-Wolken-Mix ein, einzelne Schauer können aber noch folgen. Es wird kühler. Die Temperatur kommt nicht mehr über 12 bis 16 Grad hinaus und der Nordwestwind weht zeitweise mäßig mit frischen bis starken Böen.
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3: A6 Mannheim Richtung Saarbrücken.
2: Wind weht zeitweise mäßig mit frischen bis starken Böen.
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3: A6 Mannheim Richtung Saarbrücken. Zwischen Dreieck Kaiserslautern und Kaiserslautern West Fahrbahnerneuerung. Der Verkehr wird über die Gegenfahrbahn geleitet. Dauer bis 11. Oktober. A620 Saar-Louis-Saarbrücken. Zwischen Saarbrücken-Gersweiler und Saarbrücken-Messegelände in beiden Richtungen Nachtbaustelle. Die linke Spur ist gesperrt bis ca. 5 Uhr. Im Regionalverband ist die B41 zwischen der Duttweiler Landstraße und Saarbrücken-Rodenhof wegen Brückenarbeiten gesperrt. Bis voraussichtlich 16. Oktober. Geblitzt wird unter anderem am Ortseingang Ottweiler aus Steinbach kommend, in Wemmetsweiler in der Kirchhofstraße und auf der A623 Saarbrücken Richtung Friedrichsthal in der Ausfahrt Sulzbach.
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0: Und die am meisten unterschätzte Höchsttemperatur heute in Zwönitz, 22 Grad. Hier ist die Popnacht. Mein Name Ben Streubel.

0: Applaus, Applaus. Muss man sich auch mal selbst geben. Um diese Zeit gerade 0.39 Uhr. Wer applaudiert das schon für einen?
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0: Welche Sängerin hat Geburtstag und steckt hier im Leierkastenfest? Oh Mann, oh Mann, oh Mann. Wer kann denn da noch was raushören? Vielleicht Frank aus Melsungen. Guten Morgen, Frank.
3: Ja, moin.
0: Wer ist das?
3: Sam Brown mit Stop.
4: Sam Brown mit Stop.
5: Oh, you better stop.
0: Ja, so ist es. Sam Brown hat heute Geburtstag. Happy Birthday to Sam Brown. Und damit bekommst du das erste Pop-Nacht-Package, mein lieber Frank.
3: Ja, super.
0: Du lebst mit Schlangen zusammen. Wenn du nach Hause kommst, warten drei Schlangen auf dich.
3: Ja, ja.
0: Welche Größe haben die denn so? Armgröße oder?
3: Ja, zwei ungefähr 1,40 und die andere ungefähr gut 2 Meter.
0: Ja, und von der Dicke her?
3: Wie bitte?
0: Wie von der Dicke? Sind die wie so ein Arm oder?
3: Ja, ja.
0: Ja, so schon. Und laufen die auch mal durchs Zimmer oder schleichen durchs
3: Zimmer?
0: Nee,
3: die bleiben im Terrarium.
0: Darfst du auch nicht in dein Bett rein oder sowas?
3: Nee.
0: Gehst du nicht spazieren mit denen?
3: Nee, Leine passt nicht.
0: Was essen die?
3: Ratten.
0: Ratten, okay. Hast du die sowieso im Haus gehabt? Oder
3: muss
0: extra besorgen dann irgendwie?
3: Tiefgefroren, ja.
0: Beim Nachachtstuhl. Das ist ja, naja, da lebst du wahrscheinlich alleine gerade im Moment.
3: Oder ja, genau.
0: Ja, das kann natürlich passieren. Gibt's auch mal so Konflikt mit jemandem, der dich besucht oder der sagt dann,
3: ich habe da
0: ein Problem. Ich bin ja Tierfreund, deswegen, ich hab damit kein Problem. Müsste mich wahrscheinlich erstmal dran gewöhnen. Und an die Rattenfütterung, da müsste ich mich tatsächlich dran gewöhnen. Wenn du die Ratten im Tiefkühlfach hast, ist da dann auch noch eine Pizza daneben?
3: Nein.
0: Das ist extra.
3: Aber Schnitzel.
0: Okay.
3: Separater Eisschrank.
0: Separater Eisschrank. Gut. Dann wünsche ich dir jetzt eine gute Fahrt nach Hause zu deinem Tierchen und ich schicke dir ein Paket zu. Ja, bis bald.
3: Ja, super. Alles klar. Danke.

Donna Lewis und I Love You Always Forever. Es ist 0:48 Uhr. Kai Mahnke hat was gesehen auf der Autobahn, was da so nicht sein sollte. A5 in Richtung Frankfurt bei Kilometer 465 ist ein Unfall passiert. Ungesicherte Unfallstelle. Ich weiß nicht, wo Kilometer 465 ist, aber vielleicht meint er genau das, was ich auch erzählen wollte gerade. A5 Kassel in Richtung Frankfurt zwischen Obermörlen und Friedberg. Da ist ein Unfall passiert. Vielleicht ist das genau Kilometer 465. Danke Kai auf jeden Fall, dass du auch so aufmerksam warst. Die Unfallstelle noch nicht abgesichert. Und das betrifft auch die A67. Auch da gab es einen Unfall. Mönchhof-Dreieck in Richtung Darmstadt zwischen Rüsselsheim-Ost und Rüsselsheimer-Dreieck. Auch diese Unfallstelle ist noch nicht gesichert. Wenn ihr was gesehen habt, macht's wie Kai. Schickt mal eine WhatsApp zum Beispiel 07221 2011. Dann können wir uns untereinander ein bisschen

Der neue Hit von James Blunt ist das. And that's dangerous. 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Hier ist die Popnacht. Ein Happy Birthday. Happy Birthday, lieber Tim. Happy Birthday to you. Tim aus Bonn feiert heute den 29. Geburtstag und feiert gerade in der Kneipe. Georg und Markus, die feiern mit und tanzen gemeinsam mit ihm auf dem Tisch. Würden gerne einen Song hören hier von den Foo Fighters. Dann schicken wir mal diesen Gruß und dann tanzt mal weiter. Und alles Gute zum Geburtstag gilt auch für alle anderen, die heute an diesem 7.10. Happy Birthday singen.

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1: Um 1 Uhr mit Christine Beidt. Die Abgeordneten der SPD-Bundestagsfraktion haben sich am Abend zu einem Protestmarsch in Berlin versammelt. Sie reagierten damit auf die Wahl des AfD-Politikers Rausch zum Landtagspräsidenten von Sachsen-Anhalt. Thomas Bertsch berichtet.
2: Die SPD-Politiker liefen vom Bundestag durch das Brandenburger Tor zum Bebelplatz, dem Ort der Bücherverbrennung nach der Machtergreifung der Nationalsozialisten 1933. Mehrere Parlamentarier trugen dabei Grundgesetzbücher in der Hand. SPD-Fraktionschef Miersch sagte, dies sei kein normaler Tag. Man spüre die Pflicht, Flagge zu zeigen, wenn die Demokratie unter Druck stehe. Erstmals seit Gründung der Bundesrepublik seien Rechtsextreme in ein Landtagspräsidium gewählt worden.
1: Die EU-Kommission will den Prozess für Beitrittskandidaten vereinfachen. Man müsse die Politik der Union an neue Realitäten anpassen, sagte Kommissionschefin von der Leyen bei der Vorstellung eines entsprechenden Vorschlags. So soll zum Beispiel bei deutlich weniger Schritten des Prozesses das Prinzip der Einstimmigkeit gelten. Die wegen Mordes zum Tod verurteilte US-Amerikanerin Krista Pike ist nach einem gescheiterten Hinrichtungsversuch wieder bei Bewusstsein. Sie könne sprechen, teilte ihre Anwälte mit. Es sei unklar, wie hoch ihre Überlebenschancen seien. Pike waren in der vergangenen Woche 2 Dosen Gift verabreicht worden, die sie überlebte. Ein internationales Forschungsteam hat eine bisher unbekannte Urzeit-Krokodilart entdeckt. Dafür wurde ein vor rund 100 Jahren gefundener Schädel noch einmal untersucht. Aus der Wissenschaftsredaktion Julia Nestlen.
3: Es handelt sich um eine eigene, bislang unbekannte Krokodilgattung von vor etwa 45 Millionen Jahren. Sie heißt Herogavialis und gehört zur Familie der echten Gaviale. Krokodile mit langer, dünner Schnauze zum Fischefangen. Von ihrem engsten modernen Verwandten lebt heute nur noch eine Art in freier Wildbahn im Ganges in Indien. Der Name Herogavialis wurde inspiriert von der ägyptischen Sphinx-Statue. Der Fossilschädel wurde nämlich in dem Gestein gefunden, auf dem aus die Sphinx erbaut wurde. Und sowohl der Sphinx als auch dem Gavialkopf fehlt die Nase.
1: Die deutschen U21-Männer haben sich das Ticket für die Fußball-EM nächstes Jahr in Albanien und Serbien gesichert. Sie setzten sich in Bielefeld mit 2:0 gegen Georgien durch und sind damit Gruppensieger. Ende November werden in Belgrad die Gruppen für die Endrunde ausgelost. Die EM findet vom 16. Juni bis 3. Juli 2027 statt. Das Wetter für Deutschland. In der Nacht im Norden sowie im äußersten Süden und Südosten wolkig, sonst nur locker bewölkt oder sternenklar. Die Tiefstwerte 14 bis 5 Grad. Tagsüber viel Sonne, später im Norden, Nordwesten und Westen einige Wolken, zum Abend im Westen Regen, dazu bis 26 Grad. Die Zeit 1.03 Uhr.
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5: Vorsicht bitte auf der A8 Neunkirchen Richtung Saarlouis. In der Ausfahrt Neunkirchen-Spiesen befindet sich eine ungesicherte Unfallstelle. Im Regionalverband ist die B41 zwischen der Duttweiler Landstraße und Saarbrücken-Rodenhof wegen Brückenarbeiten gesperrt. Bis voraussichtlich 16. Oktober. Geblitzt wird unter anderem am Ortseingang Ottweiler aus Steinbach kommend, in Wemmetsweiler in der Kirchhofstraße und auf der A623 Saarbrücken Richtung Friedrichsthal in der Ausfahrt Sulzbach.
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6: Popnacht. Mit Ben Streubel, zu gemütlich wollen wir es uns auch nicht machen, also es muss ein bisschen lauter werden jetzt, ja, dass Energie reinkommt in die Gemüter. 07221 2011 ist die Ziffernfolge für Ihr Smartphone und da bitte dann nicht mal sagen, welcher Song das sein soll, den ihr lauter hören möchtet, also welcher Lenkradklopfer ist denn heute Nacht bei euch angesagt? Vielleicht gibt es einen Song, der euch Energie gibt. Ich spiele den dann 5,7932% lauter als alle anderen Hits. 07221 2011.
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0: Smith, I'm not the only one, hier ist die Popnacht.
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0: Jetzt wird's laut, 5,7932% lauter spiele ich den Song, für den Deutschland sich entscheidet. Der erste Vorschlag kommt von Harry aus Essen. Guten Morgen, Harry.
2: Guten Morgen.
0: Und du sortierst...
2: Ich wünsche allen eine gute Nacht.
0: Ja, danke, da bin ich ja mit eingeschlossen sogar. Ja, fantastisch. Ja. Und du sortierst CDs aus. Du hast wie viele CDs zu Hause?
2: Ungefähr 231.
0: Und wer bekommt
2: Vielleicht
0: die jetzt?
2: Vielleicht sind es auch schon wieder drei mehr, weil ich habe heute 10 bekommen für 10 Euro.
0: Aha, okay, also du sammelst immer noch. Und du verpackst irgendwelche für Weihnachten. Wer bekommt denn die CDs, die du aussortierst?
2: Oh, da denke ich an meinen Freundeskreis. Claudia, Elisabeth.
0: Hast du denn die auch mal abgecheckt, ob die auch noch einen CD-Player besitzen?
2: Ja, logisch. Das, wenn man alle 5 Jahre mal zu Besuch kommt und dann sagt man, euer Equipment ist noch da, ihr habt mal einen Plattenspieler. Einen CD-Player habt ihr noch.
0: Das ist auch schön. Manche denken ja, ich hab zum Beispiel ein altes Auto und da ist auch noch ein CD-Player drin und da denkt meine Nichte immer, das ist ein Lüftungsschlitz. Die hat, ich kann damit gar nichts. So, du hast dir ausgesucht von Bon Jovi, Bad Medicine.

0: Vorschlag Nummer 1 für Harry aus Essen und Chinab aus Münster. Guten Morgen.
1: Guten Morgen, schöne Frische.
0: Du besitzt ja auch noch einen CD-Player, ne?
1: Ich habe 2 CD-Spieler an 2 HiFi-Anlagen, ja. Habe über 2000 CDs, über 600 Schallplatten und über 1000 Kassetten aus den 70ern.
0: Okay. Hast du auch noch Bücher?
1: Bücher habe ich auch, über 600.
0: Ja, so, also dann hast du gar keinen Platz mehr zum Schlafen. Oder liegst du auf
1: Bücher? Ich habe genug Platz.
0: Ja, also ist ja schön. Also auf jeden Fall, Chinab hat es auf jeden Fall geschafft, ja. Du hast ja auch einen Song ausgesucht, den ich auch lustig finde. Lange nicht mehr gehört hier von Spike. Respekt.

Was sollen wir denn lauter spielen? 07221 2011. Spike, Respekt oder vielleicht doch Bon Jovi mit Bad Madsen. 07221 2011. Bad Madsen, Bon Jovi oder Respekt von Spike. Bin ich mal gespannt, wie das aussieht. Euch beiden eine gute Nacht. Ja, viel Spaß beim Aussortieren von CDs, Büchern, allem, was ihr zu Hause noch rumliegen habt. Ja, bis bald. Ciao, ciao. Yeah.

Jack Dean und Mercy in der Popnacht. Es ist 1.18 Uhr. Vorsicht auf der A8 Neunkirchen Richtung Saarlouis. Da ist ein Unfall passiert in der Ausfahrt Neunkirchen Spiesen. Da wurde noch nichts abgesichert, genauso wie auf der A24. Hamburg Richtung Berlin zwischen Herzsprung und Neuruppin. Da steht auch noch ein defektes Fahrzeug auf der Autobahn. Ach ja, das wird hier ein Sweater-Weather. Aktuell von Neighborhood. Hier ist die Popnacht am

0: Wetter in der Popnacht.
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0: Die Vorschläge heute Nacht kamen aus Münster und Essen. Harry aus Essen, der war für Bon Jovi, Bad Medicine und Spike, Respekt. Jena aus Münster hatte das ausgesucht. Und das ging immer noch so hin und her, aber doch ziemlich eindeutig. Dann, was haben wir hier? Da ist noch ein Tommy, hallo. Hat der hier geschrieben als WhatsApp?
2: Oder? Ja, moin, Binnibärchen, würde ich mal siegen und sagen, Lied Nummer 2, Spike.
0: Ja.
2: Wünsche dir noch einen schönen Abend.
0: Jojo. So, das haben auch die meisten gesagt, nämlich 67% aller Anrufer waren für Respekt. Spike, ich mache ein bisschen lauter.

0: Schillischer Kies. Doesn't mean anything. Hier ist die Popnacht.
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3: Heute geht es heiter bis sonnig, selten neblig und trockenlos. Am Nachmittag werden die Wolken zahlreicher und im Laufe des Abends ziehen erste Schauer auf. Zuvor gibt es 20 bis 25 Grad. Der Donnerstag zeigt sich zunächst von seiner grauen und nassen Seite. Ab Mittag stellt sich ein Sonne-Wolken-Mix ein, einzelne Schauer können aber noch folgen. Es wird kühler. Die Temperatur kommt nicht mehr über 12 bis 16 Grad hinaus und der Nordwestwind weht zeitweise mäßig mit frischen bis starken Böen.
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4: Vorsicht bitte auf der A8 Neunkirchen Richtung Saarlouis. In der Ausfahrt Neunkirchen-Spiesen befindet sich eine ungesicherte Unfallstelle. A620 Saarlouis-Saarbrücken. Zwischen Saarbrücken-Gersweiler und Saarbrücken-Messegelände in beiden Richtungen Nachtbaustelle. Die linke Spur ist gesperrt bis ca. 5 Uhr. Geblitzt wird unter anderem am Ortseingang Ottweiler aus Steinbach kommend, in Wemmetzweiler in der Kirchhofstraße und auf der A623 Saarbrücken Richtung Friedrichsthal in der Ausfahrt Sulzbach.
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0: Und die am meisten unterschätzte Höchsttemperatur Klingenthal, da bekommen wir heute 19 Grad. Die Popnacht ist hier. Ich bin Ben Sträuble.

Der Flügel muss leider wieder raus, Pink und Nate Russ. Just give me a reason. Hier ist die Popnacht und gleich wird's lustig werden. Wer noch nichts zu lachen hatte in den vergangenen 1 Stunde und 38 Minuten, der wird gleich ein bisschen gekitzelt. Hoffentlich ist es sogar lustiger, als dass es nur ein kleines Lächeln wird, wenn unser Comedian gleich spricht über die Babysitting-Situation, die er hatte. Atze Schröder, den kennen wir ja. Und der hat auch zum ersten Mal in seinem Leben mal aufgepasst auf ein 6-jähriges Kind der Nachbarin. Wie er das gemacht hat und ob das erfolgreich war, das hören wir dann gleich in ein paar Minuten nach DJ Tiesto. Ich habe noch nie mit meinen 26 Jahren auf ein Kind aufgepasst, ehrlich gesagt. Ne? Es gibt alles Dinge, die man nochmal machen muss, aber vielleicht habe ich gleich ein Beispiel.

0: 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The Business und DJ Tiesto in der Popnacht. Es ist jetzt 1.41 Uhr. Auf der A72 Plauen in Richtung Zwickau, da befindet sich eine Ölspur auf der Fahrbahn zwischen Plauen Ost und Treuen. Ihr passt da auf und hoffentlich lacht ihr gleich auch zu Atze Schröder. Der versucht es mal mit Kinderbetreuung.
1: Meine Nachbarin Ute, die Waldorflehrerin. Der kleine Philipp ist ja jetzt auch schon 6 geworden. Hör mal, vor einiger Zeit, sie musste auf Mädelsabend. Atze, kannst du auf den Kleinen aufpassen? Ich sag, kein Problem, wir machen schön Männer-DVD-Abend. Der Kleine kam rüber, Schlafanzug schon an, bei mir auf Sofa, Decke drüber, schön den DVD-Abend mit Atze. Ich alles bereitgestellt, Apfelschorle, Haribo, Goldbeeren, dann den Film eingelegt. Der blutige Pfad Gottes. Ey, das hat einen Ärger gegeben. Am nächsten Tag im Flur, Ute, sag mal, Atze, spinnst du? Der Junge ist 6 Jahre alt. Goldbeeren? Da ist Gelatine drin. Das ist

Love Finds Back in Loose Ends. Oh, es gibt einen Song, da wird immer nachgefragt. Unter anderem hat Franco danach schon 2 WhatsApps geschrieben. Zu seinem 32. Geburtstag würde er gerne das ein bisschen lauter hören. Die Party läuft noch in Schwerin. Dann dröhnt sie jetzt auch, ne? Wenn er auftritt zu Don't Stop Believin' und Journey in der Popnacht. Ja.

0: Alex Warren und Fever Dreaming der
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0: Jürgen in Friedrichshafen hat wieder etwas Neues aufgenommen. Er hatte ein Kellerstudio. Früher war er mal ein großer Manager. Dann hat er sich gedacht, ich möchte Rockstar werden. Singt jede Nacht einen Song ein, der schon mal groß war. Aber er macht diese Hits noch ein bisschen größer. Heute Led Zeppelin, Stairway to Heaven von Jürgen.

0: Jetzt legt er nochmal los, oder?
1: Und,
0: ich glaube, Jörg muss am Timing noch ein bisschen arbeiten. Wir geben ihm nochmal 24 Stunden, aber morgen haben wir nochmal, da wird er bestimmt nochmal nachlegen. Also wird fortgesetzt, der Star im Keller.

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1: Um 2 Uhr mit Christine Beith. Israel erinnert heute an die Opfer des Überfalls durch die Terrorgruppe Hamas vor 3 Jahren. An vielen Orten im Land finden Gedenkveranstaltungen statt. Im Vorfeld hat Bundeskanzler Merz bekräftigt, Deutschland stehe fest an der Seite Israels. ARD-Hauptstadtkorrespondent Mario Kubina berichtet.
2: Die Bundesregierung werde ihren Beitrag leisten, damit sich so etwas wie die Hamas-Attacke vor 3 Jahren nicht wiederhole. Jüdischen Menschen in Deutschland verspricht Merz, dass die Bundesregierung alles tun werde, um Antisemitismus zu bekämpfen. Zum Schutz jüdischen Lebens gibt es heute auch eine Debatte im Bundestag. Und auf dem Bebelplatz in Berlin-Mitte findet am Nachmittag eine Gedenkveranstaltung statt, bei der an die Opfer des Angriffs erinnert wird.